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1: Ich bin Selke Rech. Das wird der Tag. EU-Kommissionspräsidentin von der Leyen hält heute ihre Rede zur Lage der Europäischen Union. Dabei dürfte sie auch neue Projekte für die kommenden 12 Monate vorstellen. Themen sind unter anderem Migration, Klima sowie Sicherheit und Verteidigung. Auch mögliche Altersgrenzen für die Nutzung von sozialen Medien durch Kinder und Jugendliche könnten eine Rolle spielen. Der Bundesgerichtshof beschäftigt sich heute mit dem milliardenschweren Streit um Corona-Schutzmasken. Mehrere Unternehmen fordern vom Bund Geld für Masken, die 2020 bestellt, später aber nicht angenommen wurden. Insgesamt laufen noch rund 90 Verfahren mit einem Streitwert von 2,3 Milliarden Euro. In Karlsruhe werden jetzt 4 Fälle verhandelt. Dabei geht es auch darum, ob der Bund bereits gezahltes Geld zurückfordern kann. Die US-Notenbank könnte heute erstmals seit mehr als 3 Jahren den Leitzins wieder anheben. Grund ist die weiterhin hohe Inflation. Im August lagen die Verbraucherpreise 3,4% höher als ein Jahr zuvor. Die Fed strebt eigentlich 2% an. Experten rechnen deshalb mit einer möglichen Zinserhöhung um 0,25 Prozentpunkte. Die Entscheidung fällt am Abend. Das Oberlandesgericht Schleswig-Holstein entscheidet heute über den Namen Likör ohne Ei. Ein Verband der Spirituosenindustrie hält schon den Hinweis auf Ei für unzulässig. Denn nach EU-Recht darf Eierlikör nur so heißen, wenn tatsächlich Ei enthalten ist. Ein Hersteller verkauft aber einen veganen Likör auf Sojabasis als Likör ohne Ei. In erster Instanz hatte das Landgericht Kiel die Bezeichnung erlaubt. Bayer Leverkusen startet heute Abend in die Europa League. Zum Auftakt empfängt Bayer den slowenischen Meister NK Celje. Für Leverkusen ist es der erste internationale Auftritt unter dem neuen Trainer Martinez. Nach 2 Jahren in der Champions League will Bayer in der Europa League direkt ins Achtelfinale einziehen. Dafür muss die Mannschaft die Ligaphase unter den besten 8 Teams beenden. Das Schlagerradio-Wetter in Mecklenburg-Vorpommern. Heute tagsüber ziehen Schauer und Gewitter ostwärts ab. Danach folgt wechselnde Bewölkung bei Höchstwerten von 18 bis 21 Grad. Morgen erwartet uns ein Mix aus Sonne und vielen Wolken bei meist trockenem Wetter von 17 bis 20 Grad.
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1: Ich bin Selke Rech. Das wird der Tag. EU-Kommissionspräsidentin von der Leyen hält heute ihre Rede zur Lage der Europäischen Union. Dabei dürfte sie auch neue Projekte für die kommenden 12 Monate vorstellen. Themen sind unter anderem Migration, Klima sowie Sicherheit und Verteidigung. Auch mögliche Altersgrenzen für die Nutzung von sozialen Medien durch Kinder und Jugendliche könnten eine Rolle spielen. Der Bundesgerichtshof beschäftigt sich heute mit dem milliardenschweren Streit um Corona-Schutzmasken. Mehrere Unternehmen fordern vom Bund Geld für Masken, die 2020 bestellt, später aber nicht angenommen wurden. Insgesamt laufen noch rund 90 Verfahren mit einem Streitwert von 2,3 Milliarden Euro. In Karlsruhe werden jetzt 4 Fälle verhandelt. Dabei geht es auch darum, ob der Bund bereits gezahltes Geld zurückfordern kann. Die US-Notenbank könnte heute erstmals seit mehr als 3 Jahren den Leitzins wieder anheben. Grund ist die weiterhin hohe Inflation. Im August lagen die Verbraucherpreise 3,4% höher als ein Jahr zuvor. Die Fed strebt eigentlich 2% an. Experten rechnen deshalb mit einer möglichen Zinserhöhung um 0,25 Prozentpunkte. Die Entscheidung fällt am Abend. Das Oberlandesgericht Schleswig-Holstein entscheidet heute über den Namen Likör ohne Ei. Ein Verband der Spirituosenindustrie hält schon den Hinweis auf Ei für unzulässig. Denn nach EU-Recht darf Eierlikör nur so heißen, wenn tatsächlich Ei enthalten ist. Ein Hersteller verkauft aber einen veganen Likör auf Sojabasis als Likör ohne Ei. In erster Instanz hatte das Landgericht Kiel die Bezeichnung erlaubt. Bayer Leverkusen startet heute Abend in die Europa League. Zum Auftakt empfängt Bayer den slowenischen Meister NK Celje. Für Leverkusen ist es der erste internationale Auftritt unter dem neuen Trainer Martinez. Nach 2 Jahren in der Champions League will Bayer in der Europa League direkt ins Achtelfinale einziehen. Dafür muss die Mannschaft die Ligaphase unter den besten 8 Teams beenden. Das Schlagerradio-Wetter in Mecklenburg-Vorpommern. Heute tagsüber ziehen Schauer und Gewitter ostwärts ab. Danach folgt wechselnde Bewölkung bei Höchstwerten von 18 bis 21 Grad. Morgen erwartet uns ein Mix aus Sonne und vielen Wolken bei meist trockenem Wetter von 17 bis 20 Grad.
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1: Ich bin Selke Rech. Das wird der Tag. EU-Kommissionspräsidentin von der Leyen hält heute ihre Rede zur Lage der Europäischen Union. Dabei dürfte sie auch neue Projekte für die kommenden 12 Monate vorstellen. Themen sind unter anderem Migration, Klima sowie Sicherheit und Verteidigung. Auch mögliche Altersgrenzen für die Nutzung von sozialen Medien durch Kinder und Jugendliche könnten eine Rolle spielen. Der Bundesgerichtshof beschäftigt sich heute mit dem milliardenschweren Streit um Corona-Schutzmasken. Mehrere Unternehmen fordern vom Bund Geld für Masken, die 2020 bestellt, später aber nicht angenommen wurden. Insgesamt laufen noch rund 90 Verfahren mit einem Streitwert von 2,3 Milliarden Euro. In Karlsruhe werden jetzt 4 Fälle verhandelt. Dabei geht es auch darum, ob der Bund bereits gezahltes Geld zurückfordern kann. Die US-Notenbank könnte heute erstmals seit mehr als 3 Jahren den Leitzins wieder anheben. Grund ist die weiterhin hohe Inflation. Im August lagen die Verbraucherpreise 3,4% höher als ein Jahr zuvor. Die Fed strebt eigentlich 2% an. Experten rechnen deshalb mit einer möglichen Zinserhöhung um 0,25 Prozentpunkte. Die Entscheidung fällt am Abend. Das Oberlandesgericht Schleswig-Holstein entscheidet heute über den Namen Likör ohne Ei. Ein Verband der Spirituosenindustrie hält schon den Hinweis auf Ei für unzulässig. Denn nach EU-Recht darf Eierlikör nur so heißen, wenn tatsächlich Ei enthalten ist. Ein Hersteller verkauft aber einen veganen Likör auf Sojabasis als Likör ohne Ei. In erster Instanz hatte das Landgericht Kiel die Bezeichnung erlaubt. Bayer Leverkusen startet heute Abend in die Europa League. Zum Auftakt empfängt Bayer den slowenischen Meister NK Celje. Für Leverkusen ist es der erste internationale Auftritt unter dem neuen Trainer Martinez. Nach 2 Jahren in der Champions League will Bayer in der Europa League direkt ins Achtelfinale einziehen. Dafür muss die Mannschaft die Ligaphase unter den besten 8 Teams beenden. Das Schlagerradio-Wetter in Mecklenburg-Vorpommern. Heute tagsüber ziehen Schauer und Gewitter ostwärts ab. Danach folgt wechselnde Bewölkung bei Höchstwerten von 18 bis 21 Grad. Morgen erwartet uns ein Mix aus Sonne und vielen Wolken bei meist trockenem Wetter von 17 bis 20 Grad.
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1: Ich bin Selke Rech. Das wird der Tag. EU-Kommissionspräsidentin von der Leyen hält heute ihre Rede zur Lage der Europäischen Union. Dabei dürfte sie auch neue Projekte für die kommenden 12 Monate vorstellen. Themen sind unter anderem Migration, Klima sowie Sicherheit und Verteidigung. Auch mögliche Altersgrenzen für die Nutzung von sozialen Medien durch Kinder und Jugendliche könnten eine Rolle spielen. Der Bundesgerichtshof beschäftigt sich heute mit dem milliardenschweren Streit um Corona-Schutzmasken. Mehrere Unternehmen fordern vom Bund Geld für Masken, die 2020 bestellt, später aber nicht angenommen wurden. Insgesamt laufen noch rund 90 Verfahren mit einem Streitwert von 2,3 Milliarden Euro. In Karlsruhe werden jetzt 4 Fälle verhandelt. Dabei geht es auch darum, ob der Bund bereits gezahltes Geld zurückfordern kann. Die US-Notenbank könnte heute erstmals seit mehr als 3 Jahren den Leitzins wieder anheben. Grund ist die weiterhin hohe Inflation. Im August lagen die Verbraucherpreise 3,4% höher als ein Jahr zuvor. Die Fed strebt eigentlich 2% an. Experten rechnen deshalb mit einer möglichen Zinserhöhung um 0,25 Prozentpunkte. Die Entscheidung fällt am Abend. Das Oberlandesgericht Schleswig-Holstein entscheidet heute über den Namen Likör ohne Ei. Ein Verband der Spirituosenindustrie hält schon den Hinweis auf Ei für unzulässig. Denn nach EU-Recht darf Eierlikör nur so heißen, wenn tatsächlich Ei enthalten ist. Ein Hersteller verkauft aber einen veganen Likör auf Sojabasis als Likör ohne Ei. In erster Instanz hatte das Landgericht Kiel die Bezeichnung erlaubt. Bayer Leverkusen startet heute Abend in die Europa League. Zum Auftakt empfängt Bayer den slowenischen Meister NK Celje. Für Leverkusen ist es der erste internationale Auftritt unter dem neuen Trainer Martinez. Nach 2 Jahren in der Champions League will Bayer in der Europa League direkt ins Achtelfinale einziehen. Dafür muss die Mannschaft die Ligaphase unter den besten 8 Teams beenden.
2: Das Schlagerradio-Wetter in Mecklenburg-Vorpommern. Derzeit in Schwerin im Schweriner Seenland 17 Grad, in Selin auf Rügen auch 17 und in Teterow in der mecklenburgischen Schweiz 18 Grad. Aktuell bewölkt, später kommt auch noch eine Menge Regen dazu mit Höchstwerten zwischen 18 und 21 Grad. Morgen ebenfalls stark bewölkt, aber trocken mit Höchstwerten bis 19 Grad.
3: Hier ist der Schlagerradio-Verkehrsservice. Aktuell keine Störungen. Kommt gut an.
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3: 3 Minuten nach 5 haben wir's. Rein geht's in den Mittwoch, den 16.
4: Guten Morgen.
3: Schön, dass du da bist. Hier ist Nick P. mit seiner Hymne über Berlin.
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0: Bisschen verliebt, Laura und Marc mit ihrem Riesenhit bei Schlagerradio 10 Minuten nach 5.
1: Guten Morgen.
0: Ja, Amy Norman hier, wir sind's, der neue Schlagerradio Morgen. Jetzt kommt gleich ein Knaller von Falco.
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0: Wind, Tanzen und Träume, das ist der neue Hit von den beiden. Ja, sind ja meistens sind nur zu zweit unterwegs, haben wir festgestellt, die waren ja vergangene Woche bei uns. Interview gibt's zum Nachgucken und lesen alle Infos auf schlagerradio.de. Jetzt haben wir es 18 Minuten nach 5. Guten Morgen, schön, dass ihr da seid. 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
0: Amy ist heute schon so wissenschaftlich angezogen hier. Ja, es geht hier irgendwie um Gene, so, die unser Leben bestimmen. Also meinst du, es liegt auch in den Genen, ob ich heute eine Viertelmillion gewinne?
2: Naja, wenn dann ja am 31.10., aber da sind Gene bestimmt auch wichtig, ja.
0: Ja, muss einfach nur hingehen zum Telefon. Zum Beispiel. Wenn ein ganz gewisser Song läuft, das ist der 250.000 Euro Schlager. Und welche das am Ende ist, das hört ihr heute Morgen um 6.40 Uhr bei uns. Bin schon ganz neugierig.
2: Ich auch.
0: Gestern war es Helene Fischer. Was könnte es heute sein?
2: Also, gestern war es auch Tim Peters, wollte ich nochmal erwähnt haben.
0: Ja, du, dein Tim Peters immer. 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
2: Ich bin Jerome Nussbaum. Bundeskanzler Merz will Autofahrer bei den hohen Spritpreisen über Steuern entlasten. Wie genau, ist aber noch offen. Mehrere Optionen sind im Gespräch. An dem von der SPD geforderten Preisdeckel für Kraftstoffe oder einer Übergewinnsteuer gibt es Zweifel. Rechtliche und finanzielle Risiken für den Staat werden befürchtet. Wirtschaftsministerin Reicher hatte Direktzahlungen an Haushalte mit geringem Einkommen vorgeschlagen. Ein Auszahlungsmechanismus sei in der Koalition schon vor langer Zeit besprochen worden, so Kanzler Merz. Das Finanzministerium sei hier an der Arbeit. In der Zwischenzeit müsse man sich auch noch über andere Möglichkeiten unterhalten. Die gestern Nacht über Litauen abgeschossene Drohne ist nach Regierungsangaben mit Sprengstoff bestückt gewesen. Spezialkräfte hätten die Sprengladung entschärft, teilte Litauens Verteidigungsminister Kaunas mit. Die Drohne werde weiter untersucht und analysiert. Eurofighter der NATO hatten sie über ländlichem Gebiet nordwestlich der Hauptstadt Vilnius unschädlich gemacht. Verletzte oder Schäden gab es nicht. Die Behörden hatten die Bevölkerung vorher wegen einer möglichen Bedrohung aus der Luft alarmiert. Die Drohne soll von Belarus nach Litauen eingeflogen sein. Deutschland und die USA schließen einen neuen Rüstungsdeal. Bei seinem Besuch im Pentagon konnte sich Bundesverteidigungsminister Pistorius mit seinem Amtskollegen Hegseth auf eine Absichtserklärung einigen.
3: Mehr Waffen, schneller produziert und mit sicheren Lieferketten. Das sind die Ziele der Vereinbarung. Dabei verwies Pistorius auf die schon laufende Zusammenarbeit beim US-Tarnkappenbomber F-35 und die geplante Fertigung von Lenkflugkörpern für das Luftverteidigungssystem Patriot in Deutschland. Wenn Deutschland und die USA ihre jeweiligen Stärken noch enger zusammenführten, könnten Systeme für Abschreckung und Verteidigung schneller und in größerer Zahl bereitgestellt werden, sagte er. Noah Ulrich, Redaktion.
2: Die Landeswahlleitung von Berlin sieht sich für die Abgeordnetenhauswahl am Sonntag gut vorbereitet. Wahlleiter Bröchler sprach von einem planmäßigen Ablauf. Hinweise auf mögliche Hackerangriffe gebe es derzeit nicht. Nach der Cyberattacke auf das Landesnetz im vergangenen Monat seien die Schutzmaßnahmen noch einmal verstärkt worden. Zudem zeichne sich bei der Briefwahl eine leichte Zunahme ab. Bröchler rechnet damit, dass rund die Hälfte der Wahlberechtigten per Brief abstimmen wird. Eine nach Angriffen abgeschaltete Ölpipeline in Saudi-Arabien könnte schneller repariert sein als bisher gedacht. US-Energieminister Wright sagte in einem TV-Interview, die Unterbrechung werde mehrere Tage dauern. Zuvor war von mehreren Wochen die Rede. US-Unternehmen sind demnach an der Reparatur beteiligt. Die Leitung führt vom Persischen Golf bis zum Roten Meer und ist eine wichtige Alternative zum Schiffstransport durch die blockierte Straße von Hormuz.
4: Das Schlagerradio-Wetter in Mecklenburg-Vorpommern. Aktuell stark bewölkt, später kommt noch mehr Regen dazu mit Höchstwerten zwischen 18 und 21 Grad.
5: Hier ist der Schlagerradio-Verkehrsservice. Aktuell keine Störungen. Kommt gut an.
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0: Noch gut 20 Minuten, dann ist es 6. Amy und Norman hier.
1: Guten Morgen.
0: Der neue Schlagerradio morgen gleich mit Sarah Lombardi. Und nur mit dir so eine richtig romantische Nummer. Und die heißt ja heute Engels, ne?
1: Ja.
0: Aber damals noch Lombardi, da ging es so um Petro. Ja, das Herz für Petro.
1: Wir sind ja offiziell im Herbst angekommen und ich könnte kaum glücklicher sein.
0: Ach was denn?
1: Ich bin ja eine der wenigen, die sich wirklich auf den Herbst freut. Jedes Jahr aufs Neue. Und das unter anderem auch, weil es zwei Serien, Filme gibt, die ich unendlich gern gucke. Und deswegen freue ich mich sehr, dass es auf den sozialen Netzwerken auch zwei Arten von Herbstmenschen gibt.
0: Jetzt wäre man neugierig.
1: Nämlich die sogenannten Hoa-Hoa-Herbstmenschen.
0: Also solche hier?
1: Okay. Ja. Das ist nämlich der Soundtrack von Twilight, von diesen Vampirfilmen.
0: Okay,
1: das sind also die düsteren, die kühleren, die geheimnisvolleren.
0: Ja.
1: Und dann gibt es die fröhlichen, ich renne übers Kürbisfeld, Arten von Menschen, die La-La-La-Herbsttypen.
0: Kommt mir bekannt vor, wo kommt die Melodie her?
1: Von Gilmore Girls.
0: Ah, okay. Beide Sachen habe ich, glaube ich, gar nicht so verfolgt und geguckt.
1: Ist, glaube ich, auch so eine Sache, die jetzt so in meiner Generation nochmal aufgelebt ist und auch jedes Jahr zum Herbst wieder bei mir eingeschaltet wird.
0: Ja, und es hat ja auch jemand Geburtstag, ne, von
1: Alexis
0: den Gilmore Girls.
1: Bledel, genau, die Robbie Gilmore spielt. Die wird heute 45,
0: guck,
1: deswegen passt
0: an.
1: Das ganz
0: jetzt
1: gut.
0: Ist ja auch nicht mehr die Kleine, ist schon die Große, Und du hast einen Test vorbereitet, um herauszufinden, welcher Herbsttyp du bist. Und den machen wir gleich hier mit euch. Also unbedingt dranbleiben.
1: Definitiv.

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0: Super Klassiker von Udo Jürgens. Vielen Dank für die Blumen. So muss es sein. Heute ist Mittwoch, der 16. September. 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
1: Das Wetter in MV, grau in grau und verregnet bei maximal 21 Grad.
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3: Check, one check, du, was liegt heute an, Kollege Olo?
4: Guten Morgen, Captain O, in diesem Jahr fällt das Streuobst kleiner aus.
3: Ach, das war doch zu erwarten.
4: Wieso?
3: Na, selbst da werden wir veräppelt. Achtung, Cabin Crew, Fräulein Schieber, bitte ins Cockpit.
5: Ja, Captain.
3: Alles gut bei Ihnen da hinten?
5: Ja, wo geht's denn heute hin?
3: In die Stadt der unbegrenzten Unmöglichkeiten, Berlin.
5: Oh, da steht wohl ein Kanzlertausch an, wie man so liest und hört.
3: Mittlerweile kann einem da lesen und hören vergehen, nicht?
5: Aber die große Frage ist ja, wer sollte es machen?
3: Ich würde sagen Felix Magath oder Jupp Heynckes. Die könnten uns nach der Wahl noch am besten erklären, warum wir diesmal kein Glück hatten und dann kam noch Pech dazu, nicht?
5: Der Name Dobrindt von der CSU wird ja immer lauter.
3: Ja klar, die Kollegen von der CDU messen ja schon, wie lang die Grenze zu Bayern ist.
5: Hä, wieso?
3: Brandmauer?
5: Haha, aber denken Sie denn, mit dem Friedrich Merz kann man noch eine Wahl gewinnen?
3: Ja, wenn die Leute nicht zu wählerisch sind.
5: Entschuldigung, könnte der Dieter Bohlen da nicht?
6: Nein!
3: So, Land am Flug Roter Tower, meldet der Jens Spahn, bereitet sich schon mal auf alles vor.
5: Hä, wie denn?
3: Na, er hat schon für 10 Milliarden Euro Wahlzettel bestellt.
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0: Amy und Norman hier, guten Morgen.
1: Guten Morgen.
0: Wir sind der neue Schlager Radio Morgen und starten rein in deinen Mittwoch, den 16. September. Jetzt gleich bei uns Helene Fischer mit ihrem neuen Hit An meiner Seite und im fünften Element so ein Klassiker von Roland Kaiser.
1: Forscher haben herausgefunden, dass unsere DNA nicht nur bestimmt, wie wir aussehen, sondern auch wie, wo und wann wir leben. Was die DNA also alles über uns bestimmt, das erfahren wir gleich um 6.10 Uhr.
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0: Auf der Bundesstraße 104 bei Turo wird geblitzt, in Neustrelitz in der Penzliner Straße und auf der L24 bei Gotthun.
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3: Ich bin Jerome Nussbaum. Binz zieht gegen das anliegende Flüssiggasterminal vor das Bundesverwaltungsgericht. Seit mehr als 2 Jahren gibt es schon einen juristischen Streit wegen des Terminals in Sassnitz-Mukran. Ab heute wird in Leipzig vor Gericht über eine Klage der Nachbargemeinde gegen die Betriebsgenehmigung für die Anlage verhandelt. Dabei argumentiert Binz, dass Risiken und Störfälle wie Brände und Explosionen nicht ausreichend berücksichtigt worden seien. Über Stunden hat die Angeklagte im Mordfall Fabian dem Rostocker Landgericht Fragen beantwortet. Doch für den Richter stand danach fest, dass sie sich dabei auch immer wieder in Widersprüche verwickelt hat. Die Gründe für ihre offenbar falschen Angaben blieben offen. Fabians Mutter hatte die Angeklagte im Prozess gestern offen gefragt, warum ihr Sohn sterben musste. Darauf antwortete sie erneut, dass sie ihm nichts getan habe. Bundeskanzler Merz will Autofahrer bei den hohen Spritpreisen über Steuern entlasten. Wie genau, ist aber noch offen. An dem von der SPD geforderten Preisdeckel für Kraftstoffe oder einer Übergewinnsteuer gibt es Zweifel. Rechtliche und finanzielle Risiken für den Staat werden befürchtet. Wirtschaftsministerin Reicher hatte Direktzahlungen an Haushalte mit geringem Einkommen vorgeschlagen. Ein Auszahlungsmechanismus sei in der Koalition schon vor langer Zeit besprochen worden, so Kanzler Merz. Das Finanzministerium sei hier an der Arbeit. In der Zwischenzeit müsse man sich auch noch über andere Möglichkeiten unterhalten. Deutschland und die USA schließen einen neuen Rüstungsdeal. Bei seinem Besuch im Pentagon konnte sich Bundesverteidigungsminister Pistorius mit seinem Amtskollegen Hegseth auf eine Absichtserklärung einigen.
4: Mehr Waffen, schneller produziert und mit sicheren Lieferketten. Das sind die Ziele der Vereinbarung. Dabei verwies Pistorius auf die schon laufende Zusammenarbeit beim US-Tarnkappenbomber F-35 und die geplante Fertigung von Lenkflugkörpern für das Luftverteidigungssystem Patriot in Deutschland. Wenn Deutschland und die USA ihre jeweiligen Stärken noch enger zusammenführten, könnten Systeme für Abschreckung und Verteidigung schneller und in größerer Zahl bereitgestellt werden, sagte er. Noah Ulrich, Redaktion.
3: Eine nach Angriffen abgeschaltete Ölpipeline in Saudi-Arabien könnte schneller repariert sein als bisher gedacht. US-Energieminister Wright sagte in einem TV-Interview, die Unterbrechung werde mehrere Tage dauern. Zuvor war von mehreren Wochen die Rede. US-Unternehmen sind demnach an der Reparatur beteiligt. Die Leitung führt vom Persischen Golf bis zum Roten Meer und ist eine wichtige Alternative zum Schiffstransport durch die blockierte Straße von Hormuz.
1: Das Schlagerradio-Wetter in Mecklenburg-Vorpommern. Derzeit in Schwerin im Schweriner Seenland 17 Grad, in Selin auf Rügen auch 17 und in Teterow in der Mecklenburgischen Schweiz 18 Grad. Aktuell bewölkt, später kommt auch noch eine Menge Regen dazu mit Höchstwerten zwischen 18 und 21 Grad. Morgen ebenfalls stark bewölkt, aber trocken mit Höchstwerten bis 19 Grad.
0: Hier ist der Schlagerradio-Verkehrsservice, aktuell keine Störungen, kommt gut an.
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0: Schlagerradio. 4:05, Amy Norman hier.
1: Guten Morgen.
0: Tschüss. Ja, kommt jetzt hier auf Französisch, Beatrice Egli.

0: Das ist die Stimmung für heute Morgen. Es geht mir gut.
1: Guten Morgen.
0: Andy Norman hier, der neue Schlagerradio Morgen an der Mittwoch. Es ist 6:10.
1: Weißt du, was für mich eins der schönsten Komplimente ist?
0: Du bist eine Spreewaldgurke?
1: Auch das, ja. Ja, okay. Aber das ist ja ein Fakt, das ist ja kein Kompliment.
0: Ach so, gut.
1: Sondern wenn jemand, der meine Mama oder meine Oma kennt oder kannte, zu mir sagt, ich sehe aus wie die beiden. Das finde
0: okay.
1: Ich ganz, ganz toll.
0: Gott sei Dank nicht wie eine Spreewaldgurke.
1: Das wird dramatisch.
0: Weil
1: wiederum.
0: Du ja aus dem Spreewald kommst. Weil das ist ja unser Thema heute Morgen, ne? Mit diesen Genen, die unser Leben irgendwie verändern. Ich muss wirklich sagen, ich kenne nun viele Videos von mir, Aufzeichnungen, wie ich mich bewege und laufe. Und in den letzten 5-6 Jahren bewege ich mich immer mehr wie mein Vater.
1: Wahrscheinlich, ist das jetzt
0: weil ich
1: gut
0: auch
1: oder schlecht?
0: Ein bisschen abgenommen habe, vielleicht sehe ich auch so aus. Ich weiß es nicht.
1: Ah,
0: ja,
1: okay.
0: Ja, es ist halt so.
1: Ja,
0: aber bin ich tapsig gelaufen und heute laufe ich wie mein Vater.
1: Das nehmen wir
0: nicht
1: erstmal
0: ganz so
1: tapsig.
0: Hin.
1: Aber jetzt haben ja Forscher herausgefunden, die haben über 1 Million Menschen verglichen, dass die Gene nicht nur mit unserem Aussehen zu tun haben, sondern auch mit bestimmten Persönlichkeitsmerkmalen. Und zwar den sogenannten Big Five.
0: Da bin ich ja gespannt.
1: Ja, so, nun pass auf.
0: Damit Five Nummer 1 hier.
1: Offenheit.
0: Ja.
1: Gewissenhaftigkeit. Extraversion. Verträglichkeit. Und, jetzt kommt ein schönes Fremdwort, Neurotizismus.
0: Ah ja.
1: Obacht.
0: Das sind deshalb die Big Five, die man nicht versteht.
1: Genau, die schwierigen Five würde ich sie ja nennen. Offene Menschen leben demnach häufiger in Großstädten und wären eher nachts aktiv, anstatt am Tage. Also würde ja eigentlich zu uns schon mal so passen, oder nicht?
0: Ja. Also ich wohne auf dem Lande.
1: Ja, aber wir arbeiten in der Großstadt.
0: Ja, aber.
1: Naja, gut.
0: Bin froh, wenn ich wieder auf dem Lande bin.
1: Vor allem auch nachts arbeiten wir. Naja, gut. Gewissenhafte Menschen leben demnach häufiger in wohlhabenderen Vororten, waren eher tagsüber aktiv.
0: Das ist nochmal bitte langsam nochmal, bitte.
1: Gewissenhafte Menschen leben häufiger in wohlhabenden Vororten.
0: Ja, das bin ich, eindeutig.
1: Waren eher tagsüber aktiv.
0: Ja, ja.
1: Trieben mehr Sport. Da sind wir gleich wieder raus. Das ist der Punkt. Und hatten im Durchschnitt einen niedrigeren BMI, also Körperfettanteil.
0: Ja, gut. Das hat bis heute nicht geklappt, aber jetzt sieht's gut aus. Jetzt muss ich nur noch Sport machen. Dann bin ich also ein reicher Vorstadtmensch.
1: Dann bist du vor allem ein gewissenhafter Mensch.
0: Ja, gewissen war das Wort.
1: Ja, ja.
0: Okay.
1: Beruf, Einkommen und Häufigkeit der Jobwechsel standen teilweise mit genetischen Dingen in Zusammenhang. Aber wie gesagt, das ist halt auch nur so eine Art möglichen Zusammenhang, den man da sehen könnte. Umwelterziehung und Erfahrung und sowas können natürlich auch mit reinspielen.
0: Das heißt also, alle Nachbarn bei mir in der Nachbarschaft sind gewissenhafte Menschen?
1: Jein.
0: Ach nee.
1: Die DNA kann bestimmte Eigenschaften und Verhaltensweisen wahrscheinlicher machen oder halt unwahrscheinlicher.
0: Dann werde ich mal die Nachbarn genau untersuchen,
1: ja, ja.
0: Wer sich da reingemogelt hat in meine gewissenhafte Nachbarschaft.

0: Tom Petty und Heartbreakers bei uns natürlich auf Deutsch, denn wir sind's, dein Schlagerradio mit deiner Lieblingsmusik. Es ist 19 Minuten nach 6.
1: Guten Morgen.
0: Schön, dass du mit uns aufstehst.
1: Wir haben gesagt, dass Gene mittlerweile bestimmen können, wo wir wohnen, wie viel wir verdienen, wann wir und wo wir arbeiten.
2: Nee, nicht, wir haben festgestellt, Wissenschaftler haben festgestellt. Ich würde schon so sagen.
1: Wissenschaftler?
2: Wenn wir das machen, das ist ja komisch. Wir stellen vieles fest, ja.
1: Wissenschaftler haben festgestellt, dass Gene auch bestimmen können, wo wir wohnen, wie wir wohnen, wie wir arbeiten, wo wir arbeiten und wie viel wir verdienen.
0: Ja, siehst du mal, da sind schon hier die ersten WhatsApps eingetrudelt. Die Maya zum Beispiel ist Studentin.
1: Ja.
0: Und gentechnisch meint sie eher chaotisch, offen und sie kann sich niemals vorstellen, im Vorort zu wohnen.
1: Obwohl,
0: sie ist also so ein Stadtmensch,
1: ja.
0: Also mit Freunden im Eigenheim in Grün, das mag sie gar nicht.
1: Ja, wir haben auch noch eine Nachricht, das kann ich gut nachvollziehen, wir haben auch noch eine Nachricht von Jonas bekommen, der gesagt hat, also wenn ich so ende wie meine Nachbarn früher bei mir zu Hause, na dann gut Nacht.
0: Ja, Nachbarn in Vororten sind gewissenhafte Menschen, ja. Und Alex ist genauso wie ich, der sagt mein Thema, ich lese mal seine WhatsApp vor, jahrelang hat er in einer Stadtwohnung gewohnt und irgendwie war der ständige Lärm, das Chaos etwas nervend und als gewissenhafter will man einfach Ordnung, Ruhe und Verlässlichkeit. Und deshalb war der Umzug dann später in den Vorort für ihn die beste Entscheidung. Interessant, ne?
1: Ja.
0: Ob das aber nun gegengeprägt wurde oder einfach nur, es nervt mich hier, weil es zu laut ist, ist noch was anderes, ne?
1: Ja, genervt sein muss nicht unbedingt was mit den Genen zu tun haben, würde ich auch sagen.

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2: Blitzanhänger steht heute Morgen wieder auf der Bundesstraße 104 Chemnitz und auf der Bundesstraße 109 in Jatznik.
4: Nur noch 4 Tage sind es bis zu den Wahlen in Berlin und Mecklenburg-Vorpommern. Bundeskanzler Merz nimmt die Abstimmung so ernst, dass er jetzt eine USA-Reise abgesagt hat. Was sind die Hintergründe dafür, Jerome, in den Schlagerradio-Nachrichten?
5: Er wollte ursprünglich in New York eine Rede vor der UN-Vollversammlung halten. Aus Regierungskreisen hieß es am Abend aber, dass seine Anwesenheit in Berlin erforderlich sei. Nach der Wahlpleite in Sachsen-Anhalt und Umfragetiefs für die CDU steht Merz auch in der eigenen Partei unter Druck. Außerdem hat die CDU eine Präsidiumssitzung von Montag auf Sonntagabend vorgezogen. Nach Informationen der ARD will Merz dann sofort, wenn die Wahlergebnisse da sind, mit der Parteispitze über das weitere Vorgehen beraten. Dabei könnte es auch um seine persönliche Zukunft gehen, heißt es. In Mecklenburg-Vorpommern ist die SPD von Ministerpräsidentin Schwesig inzwischen in einer neuen INSA-Umfrage nur noch 2 Prozentpunkte von der führenden AfD entfernt. Die SPD kommt auf 35%, ein Plus von 2 Punkten zur letzten Befragung. Die AfD steht bei 37%, sie konnte einen Punkt zulegen.
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5: In Umfragen verzeichnet die CDU in Mecklenburg-Vorpommern derzeit nur noch einstellige Werte. Dennoch sieht Spitzenkandidat Daniel Peters noch Chancen. Gegenüber unserem Sender sagte er:
6: Ja, die politische Mitte steht natürlich wahnsinnig unter Druck von links und rechts. Und natürlich ist es schwer im Moment für die Parteien der Mitte zu agieren. Aber nichtsdestotrotz, ich halte das nach wie vor für den richtigen Weg. Das ist Politik der Vernunft und das ist unser Angebot an die Wählerinnen und Wähler.
5: Die Landtagswahl ist an diesem Sonntag. Die Geburtenzahl ist in Mecklenburg-Vorpommern auf ein historisches Tief gerutscht. Laut Statistischem Landesamt wurden im ersten Halbjahr knapp 4.000 Babys geboren. Das waren rund 160 weniger als noch im ersten Halbjahr 2025. Mit weniger als 8.000 Kindern könnten damit dieses Jahr so wenige geboren werden wie noch nie.
4: Das Schlagerradio-Wetter in Mecklenburg-Vorpommern. Aktuell stark bewölkt, später kommt noch mehr Regen dazu mit Höchstwerten zwischen 18 und 21 Grad.
2: Hier ist der Schlagerradio Verkehrsservice. Aktuell keine Störungen. Kommt gut an.
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0: Der Hit aus den 80ern, verdammt, von Wolfgang Ziegler. Ja, dann stehst du plötzlich im Regen. Und keiner hält den Schirm.
1: Wie
0: furchtbar. So, Abby ist hier.
1: Guten Morgen.
0: Ich bin Norman. Wir sind der neue Schlagerradio Morgen. Sag's weiter, es ist 6.40 Uhr.
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1: Ist das aufregend, jedes Mal aufs Neue, der neue 250.000 Euro Schlager und jetzt ist es pur mit Abenteuerland.
0: Also, wenn du dieses Lied bei uns in voller Länge hörst hier,
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0: Also aufgepasst, Abenteuerland von Pur kann jederzeit kommen.

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0: So klingt Anna-Maria Zivkov wie Madonna hier bei Schlagerradio. Ja, Plan A mit Hang Up. Bin gespannt, ob Anna-Maria Zivkov genau noch so gut aussieht wie Madonna in 50 Jahren. Wäre ich neugierig.
1: Spannend.
0: Ja. So, wir haben 6 Uhr und 48.
2: Das Wetter in MV, grau in grau und verregnet bei maximal 21 Grad.
0: Und jetzt Zeit für die ersten Hörer des Tages. Gewissenhafte Menschen wohnen in Vororten, chaotische in den Städten. Das sagen Wissenschaftler, die die Gene der Menschen untersucht haben. Gene sagen, wo du hingehen sollst. So,
2: also, kann man zusammenfassen, ja.
0: Elena hat uns hier geschrieben bei WhatsApp, sie hält sich selbst für gewissenhaft, wohnt aber mitten in der Stadt. Siehst du mal, da hat das nicht so funktioniert richtig mit dem Gentest. Für sie ist die Nähe zur Arbeit und die perfekte Anbindung eine Form von Effizienz. Allerdings erwischt sie sich immer öfter beim Spazierengehen am Stadtrand oder wenn es ein bisschen ruhiger ist, mal runterzukommen oder in den Park zu gehen.
2: Das kann ich gut nachvollziehen. Ich habe hier noch eine sehr interessante Nachricht bekommen dazu. Und zwar von Dirk. Er hat geschrieben, euch schickt der Himmel. Wenn meine Frau das nächste Mal fragt, warum das Geschirr noch steht, sage ich einfach, Schatz, das ist nicht meine Faulheit und Unordnung, das ist einfach genetischer Mangel an Gewissenhaftigkeit.
0: Kann durchaus sein, so. Ja. Jonas hat uns noch geschrieben, Risikominimierung in der Vorstadt, weniger Kriminalität, bessere Luft, verlässliche Nachbarschaft. Also wer gewissenhaft handelt, sucht Risiken zu reduzieren und deshalb ist die Wahl des Wohnorts für ihn auch wichtig. Ansonsten ist er in der Stadt zur Arbeit, aber im Vorort fühlt er sich wohl.
2: Das kann ich auch gut nachvollziehen. Lisa hat noch geschrieben, Studie mit 1 Million Menschen. Ich kenne genau 3 Varianten in meiner Familie. Immer zu spät, laut beim Essen und vergiss den Geburtstag der eigenen Mutter. Welches Gen war das nochmal?
0: Das Weggehen.
2: Wahrscheinlich.

0: Amy und Norman hier, der neue Schlager Radio Morgen.
1: Guten Morgen.
0: Jetzt gleich Ross Anthony, der Tag wird gut, dass es gute Laune Musik und eine scheiß Melodie kommt von Kerstin Ort, das ist ein Lied.
1: Wir sind uns auch noch nicht so ganz einig, was wir davon halten und was die DNA alles über uns bestimmen soll. Wir sprechen weiter mit euch gleich noch in der nächsten Stunde.
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0: In Rostock wird geblitzt, Röbershäger Chaussee und in Stralsund stehen sie auf der Bundesstraße 96 zwischen Teschenhagen und Zitterpinnigshagen.
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8: Ich bin Jerome Nussbaum. Binz zieht gegen das anliegende Flüssiggasterminal vor das Bundesverwaltungsgericht. Seit mehr als 2 Jahren gibt es schon einen juristischen Streit wegen des Terminals in Sassnitz-Mukran. Ab heute wird in Leipzig vor Gericht über eine Klage der Nachbargemeinde gegen die Betriebsgenehmigung für die Anlage verhandelt. Dabei argumentiert Binz, dass Risiken und Störfälle wie Brände und Explosionen nicht ausreichend berücksichtigt worden seien. Über Stunden hat die Angeklagte im Mordfall Fabian dem Rostocker Landgericht Fragen beantwortet. Doch für den Richter stand danach fest, dass sie sich dabei auch immer wieder in Widersprüche verwickelt hat. Die Gründe für ihre offenbar falschen Angaben blieben offen. Fabians Mutter hatte die Angeklagte im Prozess gestern offen gefragt, warum ihr Sohn sterben musste. Darauf antwortete sie erneut, dass sie ihm nichts getan habe. Bundeskanzler Merz will Autofahrer bei den hohen Spritpreisen über Steuern entlasten. Wie genau, ist aber noch offen. An dem von der SPD geforderten Preisdeckel für Kraftstoffe oder einer Übergewinnsteuer gibt es Zweifel. Rechtliche und finanzielle Risiken für den Staat werden befürchtet. Wirtschaftsministerin Reicher hatte Direktzahlungen an Haushalte mit geringem Einkommen vorgeschlagen. Ein Auszahlungsmechanismus sei in der Koalition schon vor langer Zeit besprochen worden, so Kanzler Merz. Das Finanzministerium sei hier an der Arbeit. In der Zwischenzeit müsse man sich auch noch über andere Möglichkeiten unterhalten. Deutschland und die USA schließen einen neuen Rüstungsdeal. Bei seinem Besuch im Pentagon konnte sich Bundesverteidigungsminister Pistorius mit seinem Amtskollegen Hegseth auf eine Absichtserklärung einigen.
9: Mehr Waffen, schneller produziert und mit sicheren Lieferketten. Das sind die Ziele der Vereinbarung. Dabei verwies Pistorius auf die schon laufende Zusammenarbeit beim US-Tarnkappenbomber F-35 und die geplante Fertigung von Lenkflugkörpern für das Luftverteidigungssystem Patriot in Deutschland. Wenn Deutschland und die USA ihre jeweiligen Stärken noch enger zusammenführten, könnten Systeme für Abschreckung und Verteidigung schneller und in größerer Zahl bereitgestellt werden, sagte er. Noah Ulrich, Redaktion.
8: Eine nach Angriffen abgeschaltete Ölpipeline in Saudi-Arabien könnte schneller repariert sein als bisher gedacht. US-Energieminister Wright sagte in einem TV-Interview, die Unterbrechung werde mehrere Tage dauern. Zuvor war von mehreren Wochen die Rede. US-Unternehmen sind demnach an der Reparatur beteiligt. Die Leitung führt vom Persischen Golf bis zum Roten Meer und ist eine wichtige Alternative zum Schiffstransport durch die blockierte Straße von Hormuz.
1: Das Schlagerradio-Wetter in Mecklenburg-Vorpommern. Derzeit in Wismar an der Ostseeküste 16 Grad, in Binz auf Rügen 17 und in Güstrow an der Mecklenburgischen Schweiz auch 17 Grad. Aktuell bewölkt, später kommt auch noch eine Menge Regen dazu mit Höchstwerten zwischen 18 und 21 Grad. Morgen ebenfalls stark bewölkt, aber trocken mit Höchstwerten bis 19 Grad.
0: Hier ist der Schlagerradio Verkehrsservice. Aktuell keine Störungen. Kommt gut an.
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0: Super duper, rein geht's in diesen Mittwochmorgen, 16. September.
10: Guten Morgen.
0: Wir sind's jetzt mit der Scheiß-Melodie. Kerstin Ort.
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0: 10 Minuten nach 7, das ist neue Musik von Ramon Rosselli, alles was du suchst. Wir suchen noch nach schönen Fragen an Ramon Rosselli, der kommt ja nächste Woche zu uns, kommt mit einem neuen Album raus. Ich würde einfach mal fragen, wie kann man nur so charmant und sexy sein? Das würde mich schon interessieren.
1: Da hätten wir gerne 1:1 Anleitung.
0: Ja, ich möchte gerne auch so toll sympathisch rüberkommen wie Ramon Rosselli. Was muss ich tun? Das würde ich ihn fragen.
1: Ja.
0: Das ist meine Frage.
1: Sehr gut.
0: Habt ihr noch eine Frage? Ihr könnt ja gerne nur WhatsApp schicken. 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
1: Ich habe jetzt schon einen Ohrwurm von dem 250.000 Euro Song. Es handelt sich nämlich um Pur mit Abenteuerland.
0: Hörst du Abenteuerland von Pur? Bei uns in voller Länge. 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Komm mit mir ins Abenteuerland. Schicke uns eine WhatsApp. Schlagerradio und Wohnort sollte drinstehen. Und die Nummer 08079 89 99. Absolute Hymne aus den 90ern.
1: Ja.
0: Da kommt ihr locker hin.
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0: 19 Minuten nach 7, Eminem hier, der neue Schlager, Radio Morgen, Ross Anthony, der Tag wird gut. Gerade weil ihr euch so kräftig hier bei uns in der Sendung beteiligt. Gene verändern ja unser Leben und beeinflussen es, ja, sogar wo man wohnt.
1: Man und wie viel man verdient.
0: Ja. Ja, das würde mich ganz interessieren. Ein gewissenhafter Mensch verdient doch bestimmt gutes Geld im Vorort, oder?
1: Das ist gut möglich, ja. Aber diese ganze Gengeschichte hat jetzt noch einen anderen Aspekt mitgebracht, über den wir noch gar nicht nachgedacht haben.
0: Erzähl.
1: Und zwar schreibt Luis hier, der richtige Romantiker, heißt das jetzt, ich muss beim ersten Date nicht mehr nach dem Sternzeichen fragen, sondern nach einer Speichelprobe, so ganz nach dem Motto, du bist nett, aber deine 1260 Genvarianten passen nicht zu meinem Tagesrhythmus.
0: Ja, das kann durchaus passieren, ja. Das ist heute, wenn es so ein Schnell-Gentest-Kit gibt, dann kann man
1: dabei... Spuck hier mal rein und dann gucken wir, ob es sich überhaupt lohnt, dass wir uns treffen können.
0: Oder du musst selbst bezahlen, ja.
1: Das kann auch sein. Auch gut fand ich hier noch was für uns beide. Der Sportmuffel hat sich quasi auch gemeldet. Mhm. Und zwar in Form von Luisa. Gewissenhaftigkeit führt zu weniger Substanzkonsum und mehr Sport. Ja, so kann man es auch zusammenfassen. Mhm. Gut zu wissen, bei mir hat sich die DNA wohl gedacht, komm, lass stecken, wir nehmen die Variante mit Sofa und Kaltgetränk.
0: Siehste mal. Und Mandy hat einen Schlager gehen, ja? Sie schaltet mit uns früh das Radio laut auf, dass die Nachbarn auch was von haben. Und das ist keine mangelnde Erziehung, schreibt sie, das ist halt Gentechnik.
1: Ja? Wunderbar.
0: Genetik sozusagen. Ist so, läuft so. Dankeschön, dass ihr hier so fleißig mitmacht bei Schlagerradio.
1: Was es Neues gibt hier bei uns in Mecklenburg-Vorpommern, verrät uns jetzt Carla Quick, stellvertretende Chefredakteurin der Ostsee-Zeitung. Guten Morgen.
0: Schönen guten Morgen.
2: In Rostock blickt man mit Spannung auf das heutige Heimspiel von Hansa Rostock, nachdem der Verein gestern seinen Chefcoach Daniel Brinkmann entlassen hat. Heute Abend um 19 Uhr empfängt die Kogge im Ostseestadion Stuttgart 2. An der Seitenlinie stehen interimsweise die bisherigen Co-Trainer Yannick Thiel und Adam Suschatz. Ich drücke die Daumen.
0: Ja, bis wunderbar. Morgen. Dankeschön. Und nicht vergessen, heute Abend bei uns im Radio Manuela Schwesig im Interview ab 18 Uhr in unserem Wahlspezial. Und am Sonntag bin ich mit Petra, unserer Politikchefin, in einem Studio nach der Wahl. Und dann gibt es hier Meinungen, Töne von den Politikern und bin gespannt, wie es ausgeht.
1: Das Wetter in MV, grau in grau und verregnet bei maximal 21 Grad.
3: Letzter Aufruf für zwei Piloten über den Brücken.
4: Check, one, check, du, was liegt heute an, Kollege Olo?
5: Guten Morgen, Captain. Oh, in diesem Jahr fällt das Streuobst kleiner aus.
4: Ach, das war doch zu erwarten.
5: Wieso?
4: Na, selbst da werden wir veräppelt. Achtung, Cabin Crew, Fräulein Schieber, bitte ins Cockpit.
6: Ja, Captain.
4: Alles gut bei Ihnen da hinten?
6: Ja, wo geht's denn heute hin?
4: In die Stadt der unbegrenzten Unmöglichkeiten, Berlin.
6: Oh, da steht wohl ein Kanzlertausch an, wie man so liest und hört.
4: Mittlerweile kann einem da lesen und hören vergehen, nicht?
6: Aber die große Frage ist ja, wer sollte es machen?
4: Ich würde sagen, Felix Magath oder Jupp Heynckes. Die könnten uns nach der Wahl noch am besten erklären, warum wir diesmal kein Glück hatten und dann kam noch Pech dazu, nicht?
6: Der Name Dobrindt von der CSU wird ja immer lauter.
4: Ja klar, die Kollegen von der CDU messen ja schon, wie lang die Grenze zu Bayern ist.
6: Hä, wieso?
4: Brandmauer?
6: Haha, aber denken Sie denn, mit dem Friedrich Merz kann man noch eine Wahl gewinnen?
4: Ja, wenn die Leute nicht zu wählerisch sind.
6: Entschuldigung, könnte der Dieter Bohlen da nicht?
4: Nein! So, Landanflug Roter Tower meldet, der Jens Spahn bereitet sich schon mal auf alles vor.
6: Hä, wie denn?
4: Na, hat schon für 10 Milliarden Euro Wahlzettel bestellt.
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1: Auf der Bundesstraße 104 bei Turo wird geblitzt. In Neustrelitz in der Penzliner Straße. Und auf der L24 bei Gotthun.
2: Nur noch 4 Tage sind es bis zu den Wahlen in Berlin und Mecklenburg-Vorpommern. Bundeskanzler Merz nimmt die Abstimmung so ernst, dass er jetzt eine USA-Reise abgesagt hat. Was sind die Hintergründe dafür, Jerome, in den Schlagerradio-Nachrichten?
3: Er wollte ursprünglich in New York eine Rede vor der UN-Vollversammlung halten. Aus Regierungskreisen hieß es am Abend aber, dass seine Anwesenheit in Berlin erforderlich sei. Nach der Wahlpleite in Sachsen-Anhalt und Umfragetiefs für die CDU steht Merz auch in der eigenen Partei unter Druck. Außerdem hat die CDU eine Präsidiumssitzung von Montag auf Sonntagabend vorgezogen. Nach Informationen der ARD will Merz dann sofort, wenn die Wahlergebnisse da sind, mit der Parteispitze über das weitere Vorgehen beraten. Dabei könnte es auch um seine persönliche Zukunft gehen, heißt es. In Mecklenburg-Vorpommern ist die SPD von Ministerpräsidentin Schwesig inzwischen in einer neuen INSA-Umfrage nur noch 2 Prozentpunkte von der führenden AfD entfernt. Die SPD kommt auf 35%, ein Plus von 2 Punkten zur letzten Befragung. Die AfD steht bei 37%, sie konnte einen Punkt zulegen.
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3: In Umfragen verzeichnet die CDU in Mecklenburg-Vorpommern derzeit nur noch einstellige Werte. Dennoch sieht Spitzenkandidat Daniel Peters noch Chancen. Gegenüber unserem Sender sagte er:
4: Ja, die politische Mitte steht natürlich wahnsinnig unter Druck von links und rechts. Und natürlich ist es schwer im Moment für die Parteien der Mitte zu agieren. Aber nichtsdestotrotz, ich halte das nach wie vor für den richtigen Weg. Das ist Politik der Vernunft und das ist unser Angebot an die Wählerinnen und Wähler.
3: Die Landtagswahl ist an diesem Sonntag. Die Geburtenzahl ist in Mecklenburg-Vorpommern auf ein historisches Tief gerutscht. Laut Statistischem Landesamt wurden im ersten Halbjahr knapp 4.000 Babys geboren. Das waren rund 160 weniger als noch im ersten Halbjahr 2025. Mit weniger als 8.000 Kindern könnten damit dieses Jahr so wenige geboren werden wie noch nie.
2: Das Schlagerradio-Wetter in Mecklenburg-Vorpommern. Aktuell stark bewölkt, später kommt auch noch mehr Regen dazu mit Höchstwerten zwischen 18 und 21 Grad.
1: Hier ist der Schlagerradio-Verkehrsservice. Aktuell keine Störungen. Kommt gut an.
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0: 7 Uhr und 38 haben wir es. Guten Morgen.
1: Guten Morgen. Gewinn eine
0: Viertelmillion. Wir warten auf diesen Hit hier. Das ist ja 250.000 Euro Schlager. Hörst du den in voller Länge? WhatsApp mit Schlagerradio und Wohnort an die 08.079.89.99 schicken. Das ist deine Chance auf die 250.000 Euro und sofort 50 Euro Cash. Also Abenteuerland von pur kann jederzeit hier bei uns kommen.
1: Wir sind ja offiziell im Herbst angekommen und ich könnte kaum glücklicher sein.
0: Ach was denn?
1: Ich bin ja eine der wenigen, die sich wirklich auf den Herbst freut. Jedes Jahr aufs Neue. Und das unter anderem auch, weil es zwei Serien, Filme gibt, die ich unendlich gern gucke. Und deswegen freue ich mich sehr, dass es auf den sozialen Netzwerken auch zwei Arten von Herbstmenschen gibt.
0: Jetzt wäre man neugierig.
1: Nämlich die sogenannten Hoa-Hoa-Herbstmenschen.
0: Also solche hier? Okay.
1: Ja. Das ist nämlich der Soundtrack von Twilight, von diesen Vampirfilmen.
0: Okay,
1: das sind
0: und
1: also
0: der
1: die
0: andere?
1: Düsteren, die kühleren, die geheimnisvolleren.
0: Ja.
1: Und dann gibt es die fröhlichen, ich renne übers Kürbisfeld, Arten von Menschen, die La-La-La-Herbsttypen.
0: Ah ja, kommt mir bekannt vor. Wo kommt die Melodie her?
1: Von Gilmore Girls.
0: Ah, okay. Beide Sachen habe ich, glaube ich, gar nicht so verfolgt und geguckt.
1: Ist, glaube ich, auch so eine Sache, die jetzt so in meiner Generation nochmal aufgelebt ist und auch jedes Jahr zum Herbst wieder bei mir eingeschaltet wird.
0: Ja, und es hat ja auch jemand Geburtstag, ne? Von
1: Alexis
0: den
1: Bledel, genau, die Rory Gilmore spielt. Die wird heute 45,
0: guck
1: deswegen passt
0: an.
1: Das ganz
0: ist
1: gut.
0: Ist ja auch nicht mehr die Kleine, ist schon die Große, ja. Und du hast einen Test vorbereitet, um herauszufinden,
1: genau,
0: welcher Herbsttyp du bist. Und den machen wir gleich hier mit euch. Also unbedingt dranbleiben.
1: Definitiv.

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0: 7.46 Uhr mit Vanessa Mai. Rein geht's in den Mittwoch mit Schlagerradio.
1: Kaum ist der Herbst wieder da, wird die Gesellschaft in zwei Klassen eingeteilt. Mhm. Also zumindest auf den sozialen Netzwerken. Und zwar in den Hoa-Hoa-Typ. Und in den La-La-La-Typ.
0: Okay, das sind Melodien von Serien Twilight mit den Werwölfen.
1: Genau, ja. Und den Vampiren. Und La-La-La von Gilmore Girls.
0: Okay, das hast du immer geguckt.
1: Ich habe beides immer geguckt, rauf und runter. Also ich bin dann genau dazwischen, aber wir gucken jetzt mal, zu welchem Typ du gehörst.
0: Okay, ich habe mit den Serien noch nicht so viel am Hut gehabt.
1: Und deswegen,
0: ich habe immer eher Puschel, das Eichhörnchen, geguckt. Aber
1: wobei das, glaube ich, auch eher La-La-La ist. Also das ist mal so nebenbei.
0: So, dann bin ich mal neugierig und ihr könnt zu Hause auch mitmachen. Vielleicht findet ihr auch raus, was ihr für ein Typ seid. Und dann seid ihr gestraft, die Serie auch jetzt zu den Herbstzeiten euch anzuschauen.
1: Ersatzweise Puschel, das Eichhörnchen für La-La-La und der Fuchs und Frau Elster für Hoa Hoa. Da bin ich flexibel. Aber los geht's. Frage 1. Eiskaffee oder schwarzer Tee oder warmer Pumpkin Spice Latte oder Kräutertee mit Honig?
0: Ja gut, wenn es zuckerfrei ist, nehme ich das zweite natürlich. Ne?
1: Wunderbar. Pumpkin schon mal Spice. Ein Pumpt für La-La-La.
0: Okay.
1: Draußen im nasskalten Wind spazieren gehen oder drinnen im Warmen vom Fernseher sitzen?
0: Natürlich drin sitzen.
1: Auch wieder ein Punkt für La-La-La.
0: Okay. Der Werwolf geht draußen spazieren, wie verrückt, oder?
1: Ja, ja. Naja. Schwarzer Hoodie und Lederjacke oder Strickpullover in Beige oder Orange?
0: Nee, dann doch eher schon hier Lederjacke und nicht so ganz, ja, ganz komisch da.
1: Ist schon der erste Punkt für Hoa Hoa.
0: Wow, jetzt wird's spannend.
1: Wenn du dekorierst für den Herbst, also gehen wir mal davon aus, mhm, ja? Dann eher so für Halloween, Vampire, Nebel, Kerzen oder generell Herbst, Kürbisse, Lichterketten und bunte Blätter.
0: Eher Herbst mit Kürbis und so ein Kram. Naja. Halloween ist jetzt nicht so mein Ding. Außerdem sind wir jetzt zu Halloween beschäftigt.
1: Ist
0: wir
1: richtig,
0: ja. Wir verschenken ja unsere Viertelmillion im Park-In-Hotel.
1: Da dekorieren wir mit Konfetti stattdessen. Aber das ist auch wieder ein Punkt für La-La-La.
0: Also bin ich jetzt schon quasi so ein La-La-La. Typ, ja.
1: Vollkommen korrekt. Abschließend noch, aber ich glaube, das hat sich dann erübrigt. Gewitter und dichter Nebel oder goldener Oktober mit klarem Sonnenschein?
0: Goldener Oktober, ja.
1: Herzlichen Glückwunsch, du bist ein La-La-La-Typ.
0: Okay, und wie viele Serien gibt es von Gilmore Girls?
1: Es sind unsagbar viele Staffeln.
0: Okay, mal angucken. Eieiei.
1: Was ich sagen kann, wenn du am 22. September anfängst und jede Woche 4 Folgen guckst,
0: setz mich nicht unter Druck,
1: gehst du mit den Saisonen mit. Dann guckst du zu Weihnachten die Weihnachtszeit, zum Frühling den Frühling und so weiter.
0: Wie lange geht
1: es
0: auch bis nächste Jahr?
1: Wahrscheinlich.

0: 8 Minuten noch bis 8. Guten Morgen.
1: Guten Morgen.
0: Andy Norman hier, der neue Schlager Radio Morgen. Was ist los in der Welt der Reichen und Schönen? Hier sind deine Promi-News.
1: Gute Neuigkeiten von und mit Thomas Gottschalk. Er ist jetzt offiziell krebsfrei. Bei einer zweiten PET-Untersuchung wurde keine Krebszellen mehr nachgewiesen. Er hatte ein seltenes, aggressives Angiosarkom. Das hat er jetzt aber dann doch noch überstanden. Und das Gute ist auch noch, er und seine Frau feiern Hochzeitstag und das wollen sie wohl gemeinsam auf Ibiza machen.
0: Ralf Richter ist tot. Ein berühmter Schauspieler, den ihr vielleicht aus Das Boot kennt.
2: Da trittst du nur einmal. Ganz vorsichtig aufs Gas und bang, das ist die Schallmauer gebrochen.
0: Nur im Alter von 69 Jahren, recht früh, ist er von uns gegangen und viele sind schockiert. Auch zum Beispiel Nino De Angelo hat einen Post abgegeben.
3: Mein Freund Ralf Richter ist gestern gestorben. Ich habe es heute mitbekommen durch einen Freund aus Köln, der noch gestern mit ihm telefoniert hat. Es ist traurig.
0: Er litt an Herzschwäche und hatte Lungenprobleme gehabt und hinterlässt 2 Kinder.
1: Stefan Ross ist doch tatsächlich jetzt schon wieder zurück im Fernsehen und zwar zusammen mit Stefan Raab.
0: Aha.
1: Und das morgen bei einer Stefan Raab-Sondersendung auf RTL. Eine Oktoberfestsause wird gefeiert von Stefan mit Stefan und Stefan mit Stefan. Und da ist jetzt natürlich auch die Frage, überlegt RTL vielleicht auch immer wieder sonntags mit zurückzubringen? Man weiß es noch nicht, ja. Es bleibt spannend.
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0: Amy Norman hier, der neue Schlagerradio Morgen. Gleich noch nach 8, Unheiligs neuen Hit Meilenweit und auch ein Klassiker aus den 80ern, Paso Duble. Aber wir sind schon aufgeregt hier.
1: Ein richtiger Klassiker lief nämlich gerade pur mit Abenteuerland, unser 250.000 Euro Schlager. Schickt mal noch fleißig eine WhatsApp an die 08079 89 99. Wir sind gespannt, wer im Finale dabei ist.
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0: Blitzanhänger steht heute Morgen wieder auf der Bundesstraße 104 Chemnitz und auf der Bundesstraße 109 in Jatznik.
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11: Ich bin Jerome Nussbaum. Innenminister Pegel hat der Feuerwehr von Malchin bei Fördermitteln für ein neues Gerätehaus eine Absage erteilt. Der Antrag wurde abgelehnt, weil das Vorhaben doch sehr voluminös sei, sagte Pegel dem Nordkurier. Die Stadt sei über die Ablehnung schon informiert worden. Malchin plant einen Neubau entweder am jetzigen Standort in der Poststraße oder an der Stelle eines Wohnblocks in der Karl-Dressel-Straße. Das Wohnhaus dort soll abgerissen werden. Kurz vor der Landtagswahl wird in Mecklenburg-Vorpommern das Rennen zwischen der SPD von Ministerpräsidentin Schwesig und der AfD immer knapper. In einer neuen INSA-Umfrage konnte die SPD um 2 Punkte zulegen auf nun 35%. Die AfD verzeichnet ein Plus von 1 Punkt und steht bei 37%. Vor 3 Monaten hatte die AfD noch 9 Prozentpunkte vor der SPD gelegen. Mit großem Abstand folgt die mitregierende Linke. Sie erreicht 10%. Die CDU kommt auf 7 und die Grünen auf 5%. Das BSW würde mit aktuell nur noch 3% den Einzug in den Landtag verpassen. Bundeskanzler Merz wird kommende Woche doch nicht vor der UN-Vollversammlung in New York sprechen. Er hat seine Reise wegen der Wahlen in Berlin und Mecklenburg-Vorpommern abgesagt.
12: Aus Regierungskreisen heißt es, dass seine Anwesenheit in Berlin erforderlich sei. Nach der Wahlpleite in Sachsen-Anhalt und Umfragetiefs für seine CDU steht Merz auch in der eigenen Partei unter Druck. Eine Präsidiumssitzung wurde von Montag auf Sonntagabend vorgezogen. Merz will dann sofort, wenn die Wahlergebnisse da sind, mit der Parteispitze über das weitere Vorgehen beraten. Dabei könnte es auch um seine persönliche Zukunft gehen, heißt es. Zu einer internen Vertrauensfrage soll es aber nicht kommen. Das ist nur vor dem Bundestag möglich. Noah Ulrich, Redaktion.
11: Die Kontrollen an den deutschen Grenzen werden von heute an um ein weiteres halbes Jahr verlängert. Ursprünglich waren sie noch von der Ampelregierung als Ausnahme gedacht.
13: Bundesinnenminister Dobrindt hatte die Kontrollen noch einmal verschärft, um illegale Migration und Schleuser zu stoppen. Inzwischen wird gemeldet, dass die Bundesregierung weitere 13 ausreisepflichtige Afghanen mit einem Charterflug in ihre Heimat gebracht hat. Es handelte sich bei ihnen laut Innenministerium ausnahmslos um hier strafrechtlich in Erscheinung getretene männliche Afghanen. Unter ihnen gab es Sexualdelikte, Körperverletzung und Drogenhandel. Ulrike Klein, Redaktion.
11: In der Debatte über die hohen Spritpreise hat sich jetzt SPD-Bundesumweltminister Schneider zu Wort gemeldet. Er geht davon aus, dass die Bundesregierung die Mehrwertsteuer für Benzin und Diesel senken wird. Man sei in der Abstimmung über die Maßnahmen, erklärte er am Abend in der ARD. In den Mittelpunkt soll nun auch der Vorstoß von Wirtschaftsministerin Reiche gerückt sein, gezielt finanzschwache Haushalte mit Direktzahlungen zu entlasten.
1: Das Schlagerradio-Wetter in Mecklenburg-Vorpommern. Derzeit in Wismar an der Ostseeküste 16 Grad, in Binz auf Rügen 17 und in Güstrow an der Mecklenburgischen Schweiz auch 17 Grad. Aktuell bewölkt, später kommt auch noch eine Menge Regen dazu mit Höchstwerten zwischen 18 und 21 Grad. Morgen ebenfalls stark bewölkt, aber trocken mit Höchstwerten bis 19 Grad.
0: Hier ist der Schlagerradio-Verkehrsservice, aktuell keine Störungen, kommt gut an.
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0: Schlagerradio. 4 Minuten nach 8.
1: Guten Morgen.
0: Amy Norman hier, der neue Schlagerradio Morgen.

0: Ja, so war das früher bei den Computern, ne? Heute ist die KI dran. Und was lese ich? KI kann uns töten.
1: Die sind alle
0: ganz aufregend.
1: Ja, ich habe auch schon ein Video gesehen. Da ist so ein Roboter auf seinen Entwickler losgegangen. Sah gar nicht gut aus.
0: Ich habe schon mal Rechnung auf meinem Handy irgendwie. Wie kann mich diese Intelligenz töten?
1: Okay. Ja,
0: da habe ich mir schon Sorgen gemacht. Okay, also brauche ich erst einen Roboter, damit es wirklich gefährlich
1: wird.
0: Naja,
1: wenn jetzt

0: freuen wir uns drauf. Wird Deutschland unsicherer?
1: Ja, ich komme vom Land, da ist man angewiesen auf den Führerschein. Also ich bin mobil.
0: Ja, sehr gut. Muss man sein. Maria, wir freuen uns, dass du bei uns im Studio gelandet bist, denn du gewinnst jetzt 50 Euro. Herzlichen Glückwunsch.
1: Ja, danke schön.
2: Ja, und damit ist ja noch nicht genug. Du bist jetzt auch offiziell qualifiziert für unser 250.000 Euro Finale am 31. Oktober im Park Inn Hotel am Alex in Berlin.
1: Ja, ich freue mich.
2: Hast du schon eine Ahnung, was du mit dem Geld machen wollen würdest?
1: Oh, da gibt's viel. Ich habe 2 kleine Kinder, 1 kleine Familie, Urlaub.
2: Schön.
1: Ganz viele Ideen.
2: Toll.
0: Ja, kann man also wirklich gut unter die Leute bringen, das Geld. Mhm. 3 Chancen hast du, einen 5-stelligen Code anzugeben. Wie viele Kinder hast du?
1: 2.
0: 2. Na, dann sammeln ein paar Zahlen ein, auf alle Fälle, damit die dir auch Glück bringen, ne? Wenn es dann um die Viertelmillion geht.
1: Ja, das kriege ich hin.
0: So, der nächste 250.000 Euro Schlager. Es geht natürlich weiter. Gibt's in einer halben Stunde, das sagen wir dir, auf welchen Titel du dann ab sofort dann achten musst. Maria, dir einen tollen Tag. Danke fürs Mitspielen.
1: Ja, danke schön.

0: 18 Minuten nach 8, Schlagerradios hier, gleich mit der nächsten Chance, 250.000 Euro und sofort 50 Euro Cash bei uns zu gewinnen. Den nächsten 250.000 Euro Schlager gibt's hier um 8.40 Uhr. Jetzt bei uns erstmal 250.000 Kalorien weniger, unsere Ernährungsmedizinerin Daniela Kilkowski. Schönen guten Morgen.
1: Guten Morgen.
2: Guten Morgen. Jetzt so zum Herbst, wenn ich gerne auf der Couch sitze und in meiner Serie versacke, habe ich manchmal nicht so die Zeit oder die Nerven dafür zu kochen. Deshalb landet dann manchmal so eine Tüte oder eine Dose oder so ein anderes Fertigessen da in so einem Topf oder in der Mikrowelle. Jetzt natürlich die wichtige Frage, ist das denn wirklich so dramatisch?
1: Also ich sage immer im Notfall auch das, ja. Aber wenn man einfach bedenkt, diese Sachen sind ja teilweise über Jahre haltbar. Und wenn man dann auch auf die Zutatenliste raufguckt, dann stellst du einfach fest, dass wahnsinnig viele Zusatzstoffe drin sind, ganz, ganz viele Geschmacksverstärker drin sind, ganz viele Konservierungsdinge drin sind. Ich denke, eine gute Alternative ist, es gibt haltbare Fertiggerichte, die vielleicht nur ein oder zwei Wochen haltbar sind, ja, die dann einfach anders verarbeitet wurden und eher auf der frischeren Seite sind. Mhm. Und darauf würde ich einfach achten.
0: Ja, vielleicht so ein paar eingefrorene Sachen, die man einfach auftaut, ne, in der Pfanne oder so, Pfanngemüse. Also, wenn ihr noch mehr Tipps braucht von unseren Ernährungsmedizinern, gibt's auf schlagerradio.de. Seit Tagen

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6: 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Es ist 8.30 Uhr.
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6: In Rostock wird geblitzt, Röbershäger Chaussee und in Stralsund stehen Sie auf der Bundesstraße 96 zwischen Teschenhagen und Zitterpinnigshagen.
8: Kommt jetzt endlich die Entlastung für Autofahrer an den Tankstellen? Bundeskanzler Merz hat das gestern angekündigt. Was ist denn nun aber im Gespräch, Jerome, in den Schlagerradio-Nachrichten?
9: Es gibt demnach mehrere Optionen. In den Mittelpunkt rückt zunächst der Vorstoß von Bundeswirtschaftsministerin Reiche, Menschen mit geringem Einkommen durch Direktzahlungen zu entlasten. Ein Auszahlungsmechanismus sei in der Koalition schon vor langer Zeit besprochen worden, sagte Merz. Das Finanzministerium sei hier an der Arbeit. In der Zwischenzeit müsse man sich aber noch über andere Möglichkeiten unterhalten. Er denkt da offenbar an Entlastungen über die Steuern. An dem von der SPD geforderten Preisdeckel für Kraftstoffe oder einer Übergewinnsteuer gibt es aber Zweifel. Rechtliche und finanzielle Risiken für den Staat werden befürchtet. Es gibt aber inzwischen Hoffnung, dass sich die Lage an den Zapfsäulen bald entspannen könnte. Eine nach Angriffen abgeschaltete Ölpipeline in Saudi-Arabien könnte schneller repariert sein als bisher gedacht. US-Energieminister Wright sagte in einem TV-Interview, die Unterbrechung werde mehrere Tage dauern. Zuvor war von mehreren Wochen die Rede.
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9: Auch in der neuesten INSA-Umfrage stehen die Grünen vor der Landtagswahl in Mecklenburg-Vorpommern bei 5%. Spitzenkandidatin Claudia Müller will vom Bundestag zurück in die Landespolitik. Gegenüber unserem Sender sagte sie:
10: Keine komfortable, aber für uns eine durchaus gewohnte Situation ist, sagt ganz klar, dass wir weiterhin um jede Zweitstimme kämpfen müssen. Gleichzeitig zeigen die Umfragen aber auch, dass wenn Grüne nicht dabei sind, es keine stabilen demokratischen Mehrheiten gibt. Und das ist für uns natürlich unglaublich Ansporn, weil wir lieben dieses Bundesland. Wir wollen, dass es gut regiert wird. Und das heißt, es braucht Stabilität. Und die gibt es eben nur mit den Bündnisgrünen. Dafür kämpfen wir.
9: Die Landtagswahl ist an diesem Sonntag. An der Uniklinik Greifswald soll durch moderne Röntgentechnik das genaue Alter der ältesten Holzfiguren des Landes ermittelt werden. Sie stammen aus Stralsund, Verchen und Krien. Es sind drei Marienstatuen. Die Ergebnisse sollen später auf einer internationalen Fachkonferenz präsentiert werden.
8: Das Schlagerradio-Wetter in Mecklenburg-Vorpommern. Aktuell stark bewölkt, später kommt noch mehr Regen dazu mit Höchstwerten zwischen 18 und 21 Grad.
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6: Achtung, auf der 19 zwischen Rostock-Ost und Süd 16 Minuten Stau und dann B111 zwischen Gützkow und Ahlbeck 8 Minuten. Kommt gut an.
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0: Die Sonne und du sorgt für gute Laune. Es ist 8.40 Uhr.
1: Guten Morgen.
0: So, richtig neue Musik haben wir noch in den nächsten 10 Minuten, denn das neue Helene Fischer-Lied kommt gleich. Ich weiß, ihr wartet drauf, ist ja die Nummer 1 in unseren Top 50 und ihr wollt's hören, spielen wir gleich.
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1: Der nächste Gewinner steht schon wieder fest. Das heißt, es ist Zeit für einen neuen Song. Und ja, diesmal ist es wolkenfrei mit Jeans, T-Shirt und Freiheit.
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0: Das ist das ganz große, erfolgreiche erste Lied von Vanessa Mai mit ihren Jungs von Wolkenfrei. Jeans, T-Shirt und Freiheit sorgt einfach für absolut gute Laune. Wenn du diese Nummer bei uns in voller Länge hörst, schick uns eine WhatsApp mit Schlagerradio und deinem Wohnort an die 08000 79 89 99.
1: Landest du bei uns im Studio, gewinnst du direkt 50 Euro und bist beim großen Finale am 31. 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Dort hast du dann 3 Chancen, dir einen 5-stelligen Code auszudenken, diesen in den Tresor einzugeben. Und sollte dein Code richtig sein, gewinnst du eine Viertelmillion.
0: Jeans, T-Shirt und Freiheit. Wolkenfrei kann jederzeit kommen, auch noch bei uns ja morgen. Jederzeit, immer dranbleiben.

0: 8:48 Uhr. Schönen guten Morgen. Das war der Megaknaller von Helene Fischer. Rein geht's in den Mittwoch.
1: Das Wetter in MV, grau in grau und verregnet bei maximal 21 Grad.
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1: Und natürlich jetzt wieder bei uns zu Gast der Andi. Schönen guten Morgen.
3: Morgen.
4: Guten Morgen. Ach, ich freue mich heute, Emmy. Wir sind nämlich bei Gast zu Gast mal wieder im Restaurant bei Norman.
1: Ach, wie schön.
4: Schon mal gewesen mit uns?
1: Ja,
0: Augusto Norma.
1: Ja.
4: Ja. Warst du da schon mal? Waren wir da beide schon mal gewesen bei Norman im Restaurant?
1: Ich meine, ja. Gab es da nicht mal einen Mutschekiebschen, der sich verirrt hatte?
4: Noch das kann, weiß ich nicht. Keine
1: Ahnung. Statt der Fliege, die Uhr noch passen.
0: Ja, bestimmt. Amy merkt sich das alles.
1: Ihr
0: Gehirn ist noch jünger als unseres, Andi. Das ist halt hier. Kannst du nicht mit all den Witzen um die Ecke kommen.
1: Ehrlicherweise weiß ich das, weil meine Mutti da so grandios lustig fand und mich drauf angesprochen hat.
0: So, was haben wir denn heute hier in meinem schönen Restaurant?
4: Heute sind wir schon ziemlich am Ende und Emmy sagt jetzt gleich, Herr Ober, wir würden gerne bezahlen. Ja, und dann sagst du nochmal, was hatten Sie denn?
1: Ja, eine richtige Frage.
4: Oh, das ist eigentlich alles.
1: Ja, gut.
4: Ich finde es sehr schön hier bei Normans Restaurant. Es hat auch sehr lecker geschmeckt, oder?
1: Hat gut gemundet, kann man gerne mal wieder machen. Aber guck mal, da läuft der Kellner. Herr Ober, Entschuldigung. Wir würden gerne bezahlen.
0: Ja, was hatten Sie denn?
4: Hunger und Durst.
1: Na, jetzt nicht mehr.

0: bloß nicht.
1: Amy Norman hier, der neue Schlagerradio Morgen. Wir warten noch auf Jeans, T-Shirt und Freiheit von Vanessa Mai. Das ist der nächste 250.000 Euro Schlager und der kann auch schon nach 9 kommen. Aber garantiert habe ich Jolina Treves 9 Hits dabei und auch ein Klassiker von Nino D'Angelo.
2: Und garantiert sprechen wir auch darüber, dass Forscher herausgefunden haben, die DNA bestimmt nicht nur, wie wir aussehen, sondern auch, wie wir handeln, wo wir arbeiten, wo wir wohnen und was nicht noch alles. Was genau, das klären wir gleich im 9:20.
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1: Auf der Bundesstraße 104 bei Turo wird geblitzt. In Neustrelitz in der Penzliner Straße. Und auf der L24 bei Gotthun.
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13: Ich bin Jerome Nussbaum. Innenminister Pegel hat der Feuerwehr von Malchin bei Fördermitteln für ein neues Gerätehaus eine Absage erteilt. Der Antrag wurde abgelehnt, weil das Vorhaben doch sehr voluminös sei, sagte Pegel dem Nordkurier. Die Stadt sei über die Ablehnung schon informiert worden. Malchin plant einen Neubau entweder am jetzigen Standort in der Poststraße oder an der Stelle eines Wohnblocks in der Karl-Dressel-Straße. Das Wohnhaus dort soll abgerissen werden. Kurz vor der Landtagswahl wird in Mecklenburg-Vorpommern das Rennen zwischen der SPD von Ministerpräsidentin Schwesig und der AfD immer knapper. In einer neuen INSA-Umfrage konnte die SPD um 2 Punkte zulegen auf nun 35%. Die AfD verzeichnet ein Plus von 1 Punkt und steht bei 37%. Vor 3 Monaten hatte die AfD noch 9 Prozentpunkte vor der SPD gelegen. Mit großem Abstand folgt die mitregierende Linke. Sie erreicht 10%. Die CDU kommt auf 7 und die Grünen auf 5%. Das BSW würde mit aktuell nur noch 3% den Einzug in den Landtag verpassen. Bundeskanzler Merz wird kommende Woche doch nicht vor der UN-Vollversammlung in New York sprechen. Er hat seine Reise wegen der Wahlen in Berlin und Mecklenburg-Vorpommern abgesagt.
14: Aus Regierungskreisen heißt es, dass seine Anwesenheit in Berlin erforderlich sei. Nach der Wahlpleite in Sachsen-Anhalt und Umfragetiefs für seine CDU steht Merz auch in der eigenen Partei unter Druck. Eine Präsidiumssitzung wurde von Montag auf Sonntagabend vorgezogen. Merz will dann sofort, wenn die Wahlergebnisse da sind, mit der Parteispitze über das weitere Vorgehen beraten. Dabei könnte es auch um seine persönliche Zukunft gehen, heißt es. Zu einer internen Vertrauensfrage soll es aber nicht kommen. Das ist nur vor dem Bundestag möglich. Noah Ulrich, Redaktion.
13: Die Kontrollen an den deutschen Grenzen werden von heute an um ein weiteres halbes Jahr verlängert. Ursprünglich waren sie noch von der Ampelregierung als Ausnahme gedacht.
0: Bundesinnenminister Dobrindt hatte die Kontrollen noch einmal verschärft, um illegale Migration und Schleuser zu stoppen. Inzwischen wird gemeldet, dass die Bundesregierung weitere 13 ausreisepflichtige Afghanen mit einem Charterflug in ihre Heimat gebracht hat. Es handelte sich bei ihnen laut Innenministerium ausnahmslos um hier strafrechtlich in Erscheinung getretene männliche Afghanen. Unter ihnen gab es Sexualdelikte, Körperverletzung und Drogenhandel. Ulrike Klein, Redaktion.
13: In der Debatte über die hohen Spritpreise hat sich jetzt SPD-Bundesumweltminister Schneider zu Wort gemeldet. Er geht davon aus, dass die Bundesregierung die Mehrwertsteuer für Benzin und Diesel senken wird. Man sei in der Abstimmung über die Maßnahmen, erklärte er am Abend in der ARD. In den Mittelpunkt soll nun auch der Vorstoß von Wirtschaftsministerin Reiche gerückt sein, gezielt finanzschwache Haushalte mit Direktzahlungen zu entlasten.
2: Das Schlagerradio-Wetter in Mecklenburg-Vorpommern. Derzeit in Neubrandenburg am Tollensesee 17 Grad, in Parchim im Eldetal 16 und in Ueckermünde am Stettiner Haff 17 Grad. Aktuell bewölkt, später kommt auch noch eine Menge Regen dazu mit Höchstwerten zwischen 18 und 21 Grad. Morgen ebenfalls stark bewölkt, aber trocken mit Höchstwerten bis 19 Grad.
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1: Achtung, auf der 19 zwischen Rostock-Ost und Süd 16 Minuten Stau und dann B111 zwischen Gützko und Ahlbeck 8 Minuten. Kommt gut an.
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1: Es ist 9:04. Mittwoch haben wir es.
2: Guten Morgen.
1: Wir sind beide jetzt mit Maite Kelly.
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0: 11 Minuten nach 9, Howie bei uns mit Shine On. Hier ist Schlagerradio am Mittwoch, du warst ja bei seinem letzten Konzert mit dabei.
1: Ja, auf Rügen, war also wirklich grandios.
0: Grandios, genau. Ja. Janet Biedermann macht jetzt keine Konzerte, die kümmert sich ums Baby. Und hören wir gleich mit einem ihrer großen Hits, Besser mit dir.
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0: Das klingt schon groß, ne?
1: Und du achtest auf wolkenfrei mit Jeans, T-Shirt und Freiheit, um die ganz große Möglichkeit zu bekommen, dich für das 250.000 Euro Finale zu qualifizieren. Ich will

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0: Nino De Angelo, atemlos, hat sich ja sehr traurig heute Morgen geäußert über den Tod seines Freundes Ralf Richter. Wir haben ja schon drüber berichtet. Mhm. Hier Schlagerradios, dann Mittwochmorgen ist es 20 Minuten nach 9.
1: Weißt du, was für mich eins der schönsten Komplimente ist?
0: Du bist eine Spreewaldgurke?
1: Auch das, ja. Ja, okay. Aber das ist ja ein Fakt, das ist ja kein Kompliment.
0: Ach so, gut.
1: Sondern wenn jemand, der meine Mama oder meine Oma kennt oder kannte, zu mir sagt, ich sehe aus wie die beiden. Das finde ich ganz, ganz toll.
0: Gott sei Dank nicht wie eine Spreewaldgurke.
1: Das wäre dramatisch.
0: Weil
1: wiederum.
0: Du ja aus dem Spreewald kommst. Weil das ist ja unser Thema heute Morgen, ne? Mit diesen Genen, die unser Leben irgendwie verändern. Ich muss wirklich sagen, ich kenne nun viele Videos von mir, Aufzeichnungen, wie ich mich bewege und laufe. Und in den letzten 5, 6 Jahren bewege ich mich immer mehr wie mein Vater.
1: Wahrscheinlich, ist das jetzt gut oder schlecht?
0: Ein bisschen abgenommen habe, vielleicht sehe ich auch so aus. Ich weiß es nicht. Okay. Es ist halt so. Ja, aber bin ich tapsig gelaufen und heute laufe ich wie mein Vater.
1: Das nehmen wir erstmal so
0: tapsig.
1: Hin. Aber jetzt haben ja Forscher herausgefunden, die haben über 1 Million Menschen verglichen, dass die Gene nicht nur mit unserem Aussehen zu tun haben, sondern auch mit bestimmten Persönlichkeitsmerkmalen. Und zwar den sogenannten Big Five.
0: Da bin ich ja gespannt.
1: Ja, so, nur pass auf.
0: Damit Five Nummer 1 hier.
1: Offenheit,
0: ja?
1: Gewissenhaftigkeit, Extraversion, Verträglichkeit und, jetzt kommt ein schönes Fremdwort, Neurotizismus.
0: Ah ja.
1: Obacht.
0: Das sind deshalb die Big Five, die man nicht versteht.
1: Genau, die schwierigen Five würde ich sie ja nennen. Offene Menschen leben demnach häufiger in Großstädten und wären eher nachts aktiv anstatt am Tage. Also würde ja eigentlich zu uns schon mal so passen, oder nicht?
0: Ja, also ich wohne auf dem Lande.
1: Ja, aber wir arbeiten in der Großstadt.
0: Ja, aber...
1: Naja gut, aber
0: wenn ich wieder auf dem Lande bin.
1: Vor allem auch nachts arbeiten wir. Naja gut. Gewissenhafte Menschen leben demnach häufiger in wohlhabenderen Vororten, waren eher tagsüber aktiv.
0: Das nochmal bitte langsam nochmal, bitte.
1: Gewissenhafte Menschen leben häufiger in wohlhabenden Vororten.
0: Ja, das bin ich, eindeutig.
1: Waren eher tagsüber aktiv.
0: Ja, ja.
1: Trieben mehr Sport. Da sind wir gleich wieder raus. Das ist der Punkt. Und hatten im Durchschnitt einen niedrigeren BMI, also Körperfettanteil.
0: Ja gut, das hat bis heute nicht geklappt, aber jetzt sieht's gut aus. Jetzt muss ich nur noch Sport machen. Dann bin ich also ein reicher Vorstadtmensch.
1: Dann bist du vor allem ein gewissenhafter Mensch.
0: Ja, gewissen war das Wort, okay.
1: Beruf, Einkommen und Häufigkeit der Jobwechsel standen teilweise mit genetischen Dingen in Zusammenhang. Aber wie gesagt, das ist halt auch nur so eine Art möglichen Zusammenhang, den man da sehen könnte. Umwelterziehung und Erfahrung und sowas können natürlich auch mit reinspielen.
0: Das heißt also, alle Nachbarn bei mir in der Nachbarschaft sind gewissenhafte Menschen?
1: Jein.
0: Ach nee.
1: Die DNA kann bestimmte Eigenschaften und Verhaltensweisen wahrscheinlicher machen oder halt unwahrscheinlicher.
0: Mhm. Dann will ich mal die Nachbarn genau untersuchen, wer sich da reingemogelt hat in meine gewissenhafte Nachbarschaft.

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5: Blitzanhänger steht heute Morgen wieder auf der Bundesstraße 104 Chemnitz und auf der Bundesstraße 109 in Jatznik.
7: Kommt jetzt endlich die Entlastung für Autofahrer an den Tankstellen? Bundeskanzler Merz hat das gestern angekündigt. Was ist denn nun aber im Gespräch, Jerome, in den Schlagerradio-Nachrichten?
8: Es gibt demnach mehrere Optionen. In den Mittelpunkt rückt zunächst der Vorstoß von Bundeswirtschaftsministerin Reiche, Menschen mit geringem Einkommen durch Direktzahlungen zu entlasten. Ein Auszahlungsmechanismus sei in der Koalition schon vor langer Zeit besprochen worden, sagte Merz. Das Finanzministerium sei hier an der Arbeit. In der Zwischenzeit müsse man sich aber noch über andere Möglichkeiten unterhalten. Er denkt da offenbar an Entlastungen über die Steuern. An dem von der SPD geforderten Preisdeckel für Kraftstoffe oder einer Übergewinnsteuer gibt es aber Zweifel. Rechtliche und finanzielle Risiken für den Staat werden befürchtet. Es gibt aber inzwischen Hoffnung, dass sich die Lage an den Zapfsäulen bald entspannen könnte. Eine nach Angriffen abgeschaltete Ölpipeline in Saudi-Arabien könnte schneller repariert sein als bisher gedacht. US-Energieminister Wright sagte in einem TV-Interview, die Unterbrechung werde mehrere Tage dauern. Zuvor war von mehreren Wochen die Rede.
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8: Auch in der neuesten INSA-Umfrage stehen die Grünen vor der Landtagswahl in Mecklenburg-Vorpommern bei 5%. Spitzenkandidatin Claudia Müller will vom Bundestag zurück in die Landespolitik. Gegenüber unserem Sender sagte sie:
9: Keine komfortable, aber für uns eine durchaus gewohnte Situation ist, sagt ganz klar, dass wir weiterhin um jede Zweitstimme kämpfen müssen. Gleichzeitig zeigen die Umfragen aber auch, dass wenn Grüne nicht dabei sind, es keine stabilen demokratischen Mehrheiten gibt. Und das ist für uns natürlich unglaublich Ansporn, weil wir lieben dieses Bundesland. Wir wollen, dass es gut regiert wird. Und das heißt, es braucht Stabilität. Und die gibt es eben nur mit den Bündnisgrünen. Dafür kämpfen wir.
8: Die Landtagswahl ist an diesem Sonntag. An der Uniklinik Greifswald soll durch moderne Röntgentechnik das genaue Alter der ältesten Holzfiguren des Landes ermittelt werden. Sie stammen aus Stralsund, Ferchen und Krien. Es sind drei Marienstatuen. Die Ergebnisse sollen später auf einer internationalen Fachkonferenz präsentiert werden.
7: Das Schlagerradio-Wetter in Mecklenburg-Vorpommern. Aktuell stark bewölkt, später kommt noch mehr Regen dazu mit Höchstwerten zwischen 18 und 21 Grad.
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5: Achtung, auf der A19 zwischen Rostock-Ost und Süd 16 Minuten Stau und dann B111 zwischen Gützkow und Ahlbeck 8 Minuten. Kommt gut an.
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0: Radio Schlagerradio. Achtung, neue Musik gleich bei uns. Andrea Berg, wir sind's, Amy und Norman.
1: Guten Morgen. Wissenschaftler haben festgestellt, dass Gene auch bestimmen können, wo wir wohnen, wie wir wohnen, wie wir arbeiten, wo wir arbeiten und wie viel wir verdienen.
0: Ja, siehst du mal, da sind schon hier die ersten WhatsApps eingetrudelt. Die Maya zum Beispiel ist Studentin.
1: Ja.
0: Und gentechnisch meint sie eher chaotisch, offen und sie kann sich niemals vorstellen, im Vorort zu wohnen. Sie ist also so ein Stadtmensch,
1: ja.
0: Also mit Freunden im Eigenheim in Grün, das mag sie gar nicht.
1: Ja, wir haben auch noch eine Nachricht, das kann ich gut nachvollziehen, wir haben auch noch eine Nachricht von Jonas bekommen, der gesagt hat, also wenn ich so ende wie meine Nachbarn früher bei mir zu Hause, na dann gute Nacht.
0: Ja, Nachbarn in Vororten sind gewissenhafte Menschen, ja. Und Alex ist genauso wie ich, der sagt mein Thema, ich lese mal seine WhatsApp vor, jahrelang hat er in der Stadtwohnung gewohnt und irgendwie war der ständige Lärm, das Chaos etwas nervend und als gewissenhafter will man einfach Ordnung, Ruhe und Verlässlichkeit. Und deshalb war der Umzug dann später in den Vorort für ihn die beste Entscheidung. Interessant, ne?
1: Ja.
0: Ob das aber nun gegengeprägt wurde, einfach nur, es nervt mich hier, weil es so laut ist, ist noch was anderes, ne?
1: Ja, genervt sein muss nicht unbedingt was mit den Genen zu tun haben, würde ich auch sagen.

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9: Aktueller Blitzer steht in Sarnow in der Anklamer Straße. Dort in der 70er-Zone wird geblitzt. Dann in Rostock an der Stadtautobahn. Dort in der 50er und in Redefin an der B5. Dort ist ebenfalls 50 erlaubt.
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10: Ich bin Jerome Nussbaum. Bei einem schweren Unfall bei Güstrow ist ein Motorradfahrer lebensgefährlich verletzt worden. Er wollte ein anderes Fahrzeug überholen, als gleichzeitig ein Auto auf die B103 einbog. Es kam zum Zusammenstoß. Der 73-jährige Biker stürzte. Die Bundesstraße war danach etwa 2 Stunden voll gesperrt. In Mecklenburg-Vorpommern ist die Zahl offener Ermittlungsverfahren stark gestiegen. Der Deutsche Richterbund kritisiert in diesem Zusammenhang die Überlastung der Strafverfolger. Mitte des Jahres waren mehr als 28.000 Verfahren offen, etwa 8.000 mehr als im Vorjahr. Dies müsse Anlass sein, für die Landesregierung jetzt konsequent gegenzusteuern, so der Richterbund. Bundeswirtschaftsministerin Reiche macht Druck, um die Gasspeicherstände rechtzeitig zur Heizperiode wieder zu erhöhen. Sie plant Anreize für Händler, zusätzlich Gas für den Winter vorzuhalten.
11: Ein schon vorhandenes Instrument soll dabei genutzt werden, berichtet die Nachrichtenagentur Reuters. Es handelt sich dabei um sogenannte Langzeitoptionen. Damit können Gaslieferungen bei Händlern für einen späteren Bedarfsfall abgesichert werden. Die erhalten dann eine Vergütung dafür, dass sie die vereinbarten Mengen verfügbar halten. Wird die Option gezogen, müssen sie das Gas liefern. Der Gasspeicherverband hatte vor Engpässen im Fall eines sehr kalten Winters gewarnt. Die Händler blieben zuletzt mit dem Kauf noch zurückhaltend wegen der momentan hohen Gaspreise. Ulrike Klein, Redaktion.
10: Verfassungsschützer warnen vor einer Radikalisierung bei Jugendlichen durch Gaming. Die ARD berichtet von einer Funkstreifenrecherche, die Einblicke in die Online-Spielszene ergeben habe. Demnach wurden bewaffnete Islamisten als Helden inszeniert und Kriegsszenen glorifiziert. Außerdem sollen Nutzer über die Tötung sogenannter Ungläubiger fantasiert haben. Von dort führten immer wieder Links in abgeschottete islamistische Online-Räume. Bayerns Verfassungsschutz bestätigte, dass in dem Bundesland auch Fälle von jungen Menschen bekannt sind, bei denen Gaming und Social Media für die Radikalisierung eine Rolle gespielt hätten. Die gestern Nacht über Litauen abgeschossene Drohne ist nach Regierungsangaben mit Sprengstoff bestückt gewesen. Spezialkräfte hätten die Sprengladung entschärft, teilte Litauens Verteidigungsminister Kaunas mit. Die Drohne werde untersucht und analysiert. Eurofighter der NATO hatten sie über ländlichem Gebiet nordwestlich der Hauptstadt Vilnius unschädlich gemacht. Verletzte oder Schäden gab es nicht. Die Drohne soll von Belarus nach Litauen eingeflogen sein. Das Kennedy Center in Washington soll erstmal geschlossen werden. Hintergrund ist unter anderem die Entscheidung eines Bundesrichters, dass US-Präsident Trump seinen Namen nicht an dem Gebäude anbringen darf. Das Haus ist nach dem früheren Präsidenten John F. Kennedy benannt. Darin werden bisher alle Genres von Theater, Tanz und Musik gezeigt.
9: Das Schlagradio Wetter in Mecklenburg-Vorpommern. Wir haben in Schwerin, im Schweriner Seenland 17 Grad gemessen, in Bergen auf Rügen 17 und in Bad Doberan an der mecklenburgischen Ostseeküste 18 Grad. Heute gibt es bei uns viele Schauer im Südosten, auch noch mit Gewitter. Am Nachmittag lockert es dann bei einzelnen Schauern zeitweise auf. Die Höchstwerte erreichen 18 bis 21 Grad.
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9: Hallo auf die Straße, liebe Autofahrer. Aktuell gibt es bei uns hier in Mecklenburg-Vorpommern Stau auf der A19 zwischen Rostock-Ost und Rostock-Süd. Hier bitte mal 7 Minuten mehr Zeit einplanen. Kommt bitte gut an.
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9: Ich wünsche euch einen tollen Start in den heutigen Mittwochvormittag. Andi Schmidt ist hier kurz nach 10 und es gibt gleich Ramon Roselli für euch. Und 50 Euro habe ich hier liegen. Die gibt es jetzt auch gleich für denjenigen, der sich als nächstes für das 250.000 Euro Finale am 31. Oktober qualifizieren wird. Dazu gleich mehr in wenigen Minuten. Schönen Vormittag.

Schlagerradios hier, schönen Vormittag hier in Mecklenburg-Vorpommern. Jetzt mit Matthias Reim und wir wissen auch gleich, wer der nächste Finalist sein wird für das große 250.

0: Schlagerradio ist hier, schönen Vormittag und jetzt wird's wieder spannend.
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0: Am Telefon jetzt der Christopher, hallo.
3: Hallo.
0: Christopher, ich habe gerade eine WhatsApp von dir gekriegt. Hast du gerade irgendeinen Titel gehört?
3: Ja, Wolkenfrei mit Jeans-T-Shirt und Freiheit.
0: Ja, und genau das war unser 250.000 Euro Schlager. Herzlichen Glückwunsch, damit gewinnst du nämlich 50 Euro und bist dabei im großen Finale am 31. Oktober im Park Inn am Alex in Berlin. Damit bist du qualifiziert. Herzlichen Glückwunsch.
3: Ja, super. Dankeschön.
0: Ja.
3: Freut mich.
0: Und wenn du vor Ort bist, dann hast du drei Chancen, einen fünfstelligen Code in den Tresor einzugeben. Ist dein Code richtig, dann gewinnst du die Viertelmillion. Na, was würdest du denn mit dem Geld machen?
3: Super. Och, ich habe keine Ahnung. Wahrscheinlich erstmal verreisen und keine Ahnung.
0: Ja, gut. So langsam müssen wir dann drüber nachdenken. Ne? Der 31. Oktober ist nicht mehr so lange hin. Ne?
3: Ja. Also, ich mir Gedanken machen.
0: Ja, genau. Gut, lieber Christopher, dann nochmal herzlichen Glückwunsch, viel Spaß und ich drücke dir die Daumen dann für den 31. Oktober, ja?
3: Super, danke schön.
0: Danke, Christopher, bis dann.
3: Danke, bis dann. Tschüss. Mhm.
0: Nachahmung ausdrücklich erlaubt. Also, wir werden jetzt gleich in der halben Stunde den nächsten 250.000 Euro Schlager vorstellen. Und wenn der kommt, dann müsst ihr uns wieder eine WhatsApp schicken. Gleich mehr dazu.

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4: Aktueller Blitzer steht in Wismar an der Osttangente, dort bei 50, in Heringsdorf in der Benzer Chaussee, ebenfalls dort bei 50 und Richtenberg in der Lange Straße, dort sind 20 km/h erlaubt.
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5: Ich bin Selke Reich. Zwei Grundschüler haben in Pasewalk einen größeren Polizeieinsatz ausgelöst. Die Jungen waren nach der Schule nicht nach Hause gekommen. Polizeisuchhunde und ein Hubschrauber suchten nach ihnen. Schließlich wurden die beiden wohlbehalten in einem Maisfeld hinter der Schule gefunden. Sie waren offenbar aus Abenteuerlust dorthin gegangen. Drei mutmaßliche Reifendiebe müssen sich bald vor dem Landgericht Stralsund verantworten. Sie sollen 16 Autowerkstätten in Mecklenburg-Vorpommern bestohlen und dabei einen Schaden von rund 600.000 Euro verursacht haben. Das Trio wurde im Januar auf Rügen festgenommen. Der Prozess beginnt am 21. September. Bei einem Unfall nahe Hagenow ist ein 17-jähriger Mopedfahrer leicht verletzt worden. Der Jugendliche verunglückte am Morgen auf der Kreisstraße zwischen Setzin und Kirchow. Ein Rettungshubschrauber brachte ihn ins Krankenhaus. Wie es zu dem Unfall kam, ist noch unklar. Auf dem Sportplatz in Schwan gibt es eine neue LED-Flutlichtanlage. Damit können die rund 360 Vereinsmitglieder auch in der dunklen Jahreszeit besser trainieren. Das Land hat die neue Anlage mit 100.000 Euro gefördert. Sie ersetzt eine 30 Jahre alte Halogenanlage.
4: Das Schlagradio-Wetter in Mecklenburg-Vorpommern. Heute gibt es dichte Wolken und immer mal wieder Schauer. Gewitter können auch im Südosten noch mit dabei sein. Die Temperaturen liegen heute bei 18 bis 21 Grad und gegen Nachmittag, da lockert es dann langsam auf und es gibt nur noch vereinzelt Schauer.
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4: Hallo auf die Straßen hier bei uns in Mecklenburg-Vorpommern. Aktuell gibt Stau auf der B196 zwischen Göhren und Bergen. Aktuell hier 22 Minuten Verzögerung. Die B111 zwischen Ahlbeck und Gützkow, da sind wir bei 11 Minuten. Auf der B321 auf der Ortsumgehung von Schwerin. Bitte mal 10 Minuten mehr Zeit einplanen. Kommt bitte gut an.
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0: Udo Lindenberg, hier bei Schlagerradio. Hör auf dein Herz. Thomas Anders und Florian Silbereisen habe ich gleich für euch. Aber erstmal eine ganz wichtige Info.
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0: Madeleine Rausch, habt ihr hier gerade gehört bei Schlagerradio. Einen schönen Mittwoch euch. Die Münchner Freiheit gibt's jetzt gleich mit So heiß.
1: Die gute Geschichte.
0: Und da habe ich heute eine für den Teller und den Planeten, nämlich ein neuer wissenschaftlicher Proteinindex. Der hat verschiedene Eiweißquellen jetzt verglichen nach Gesundheit, Klimabelastung und Geldbeutel. Und der absolute Champion an der Spitze heißt Tofu. Pflanzliche Proteine wie Tofu, Bohnen und Quinoa, die sichern sich die Spitzenplätze, weil sie extrem wenig Ressourcen verbrauchen und super gesund sind. Eine tolle Bestätigung für alle, die öfter mal pflanzlich kochen, und ein fantastischer Ansporn, Tofu beim nächsten Einkauf einfach mal eine Chance zu geben. Schmeckt gut und tut gut.

0: Hier, grüßt euch, gleich unsere Schlagerradio-Experten, so gegen 20 nach 11, da sprechen wir da mal über nachhaltige Bodenbelege, ja, sowas gibt's wirklich. Vorher tolle Musik von Maite Kelly, Stefan Wackershausen, unter anderem auch mit Beatrice Egli.
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0: Aktueller Blitzer in Wittentröp, dort in der Wittenburger Straße bei 50, in Dürcherow, dort in der Hauptstraße bei 30 und wir haben noch in Taterow in der von Moltke Straße dort bei 50 einen Blitzer entdeckt.
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14: Ich bin Jerome Nussbaum. Bei einem schweren Unfall bei Güstrow ist ein Motorradfahrer lebensgefährlich verletzt worden. Er wollte ein anderes Fahrzeug überholen, als gleichzeitig ein Auto auf die B103 einbog. Es kam zum Zusammenstoß. Der 73-jährige Biker stürzte. Die Bundesstraße war danach etwa 2 Stunden voll gesperrt. In Mecklenburg-Vorpommern ist die Zahl offener Ermittlungsverfahren stark gestiegen. Der Deutsche Richterbund kritisiert in diesem Zusammenhang die Überlastung der Strafverfolger. Mitte des Jahres waren mehr als 28.000 Verfahren offen, etwa 8.000 mehr als im Vorjahr. Dies müsse Anlass sein, für die Landesregierung jetzt konsequent gegenzusteuern, so der Richterbund. Bundeswirtschaftsministerin Reiche macht Druck, um die Gasspeicherstände rechtzeitig zur Heizperiode wieder zu erhöhen. Sie plant Anreize für Händler, zusätzlich Gas für den Winter vorzuhalten.
15: Ein schon vorhandenes Instrument soll dabei genutzt werden, berichtet die Nachrichtenagentur Reuters. Es handelt sich dabei um sogenannte Langzeitoptionen. Damit können Gaslieferungen bei Händlern für einen späteren Bedarfsfall abgesichert werden. Die erhalten dann eine Vergütung dafür, dass sie die vereinbarten Mengen verfügbar halten. Wird die Option gezogen, müssen sie das Gas liefern. Der Gasspeicherverband hatte vor Engpässen im Fall eines sehr kalten Winters gewarnt. Die Händler blieben zuletzt mit dem Kauf noch zurückhaltend wegen der momentan hohen Gaspreise. Ulrike Klein, Redaktion.
14: Verfassungsschützer warnen vor einer Radikalisierung bei Jugendlichen durch Gaming. Die ARD berichtet von einer Funkstreifenrecherche, die Einblicke in die Online-Spielszene ergeben habe. Demnach wurden bewaffnete Islamisten als Helden inszeniert und Kriegsszenen glorifiziert. Außerdem sollen Nutzer über die Tötung sogenannter Ungläubiger fantasiert haben. Von dort führten immer wieder Links in abgeschottete islamistische Online-Räume. Bayerns Verfassungsschutz bestätigte, dass in dem Bundesland auch Fälle von jungen Menschen bekannt sind, bei denen Gaming und Social Media für die Radikalisierung eine Rolle gespielt hätten. Die gestern Nacht über Litauen abgeschossene Drohne ist nach Regierungsangaben mit Sprengstoff bestückt gewesen. Spezialkräfte hätten die Sprengladung entschärft, teilte Litauens Verteidigungsminister Kaunas mit. Die Drohne werde untersucht und analysiert. Eurofighter der NATO hatten sie über ländlichem Gebiet nordwestlich der Hauptstadt Vilnius unschädlich gemacht. Verletzte oder Schäden gab es nicht. Die Drohne soll von Belarus nach Litauen eingeflogen sein. Das Kennedy Center in Washington soll erstmal geschlossen werden. Hintergrund ist unter anderem die Entscheidung eines Bundesrichters, dass US-Präsident Trump seinen Namen nicht an dem Gebäude anbringen darf. Das Haus ist nach dem früheren Präsidenten John F. Kennedy benannt. Darin werden bisher alle Genres von Theater, Tanz und Musik gezeigt.
0: Das Schlagerradio Wetter in Mecklenburg-Vorpommern. Wir haben in Schwerin, im Schweriner Seenland, 17 Grad gemessen, in Bergen auf Rügen 17 und in Bad Doberan an der mecklenburgischen Ostseeküste 18 Grad. Heute gibt es bei uns viele Schauer, im Südosten auch noch mit Gewitter. Am Nachmittag lockert es dann bei einzelnen Schauern zeitweise auf. Die Höchstwerte erreichen 18 bis 21 Grad.
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0: Hallo auf die Straßen hier bei uns in Mecklenburg-Vorpommern. Aktuell gibt Stau auf der B196 zwischen Göhren und Bergen. Aktuell hier 22 Minuten Verzögerung. Die B111 zwischen Ahlbeck und Gützkow, da sind wir bei 11 Minuten. Auf der B321 auf der Ortsumgehung von Schwerin. Bitte mal 10 Minuten mehr Zeit einplanen. Kommt bitte gut an.
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0: Kurz nach 11, Andi Schmidt ist hier. Habt einen schönen Vormittag jetzt mit Maite Kelly.
16: Du sagst.

Toller Song von Stefan Baggershausen hier bei Schlagerradio. Hör auf dein Herz. Und das Herz spielt gleich eine große Rolle bei Beatrice Egli. Sie singt nämlich jetzt über mein Herz. Hallo, Mecklenburg-Vorpommern.

0: Hier Schlagerradio, tollen Vormittag gleich mit den Pudis.
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0: Das Thema Nachhaltigkeit, das beschäftigt immer mehr Menschen und auch in den Bereichen Renovieren und Bauen. Ein Beispiel dafür sind Fußbodenbelege. Fußbodenexperte Sven Elsch, woran erkennen wir denn, welche Fußböden denn wirklich nachhaltig sind?
2: Hochwertiges Laminat zum Beispiel besteht zum größten Teil aus Holz. Das ist natürlich viel nachhaltiger als ein Vinylboden, der aus Kunststoff besteht. Dann gerne genauer hinschauen, wo das Holz herkommt. Wichtig ist hier, dass es aus nachhaltiger Forstwirtschaft stammt. Und im besten Fall wurde das Laminat in Deutschland produziert. Denn hier gibt es natürlich ganz andere Vorgaben und Richtlinien als in anderen Ländern in puncto Umweltschutz bei der Produktion.
0: Vielen Dank Ihnen und hier drei Tipps für euch, wie ihr nachhaltige Böden sofort erkennt. Auf PEFC achten. Das Siegel, das steht nämlich für Holz aus nachhaltig bewirtschafteten Wäldern. Der blaue Engel, der kennzeichnet Produkte, die über ihren gesamten Lebenszyklus besonders umweltfreundlich sind. Und das SHI-Siegel, das Sensitive House Institute, zeichnet nämlich Böden aus, die besonders schadstoff- und emissionsarm sind. Wichtig für wohngesundes Bauen. Am Ende gilt also beim neuen Fußboden nicht nur auf Optik und Preis schauen, sondern auf die Herkunft, die Herstellung und die verwendeten Materialien.

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1: Aktueller Blitzer steht in Sarnow in der Anklamer Straße. Dort in der 70er-Zone wird geblitzt. Dann in Rostock an der Stadtautobahn. Dort in der 50er und in Redefin an der B5. Dort ist ebenfalls 50 erlaubt.
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2: Ich bin Jerome Nussbaum. Starker Regen hat offenbar in Beutenhagen zum Brand eines Sicherungskastens geführt. Die Feuerwehr musste deshalb vergangene Nacht an der Mittelpromenade anrücken. Betroffen war ein Sicherungskasten in einem Mehrfamilienhaus. Die Stromversorgung wurde daraufhin abgestellt und der Brand gelöscht. Den Mietern ist nichts passiert. Die Arbeiten für ein neues Polizeirevier in Sassnitz gehen los. Heute wird im Süden der Stadt der erste Spatenstich gesetzt. Im Herbst wird noch das alte Gebäude auf dem Gelände abgerissen. Bis 2029 sollen die Einsatzkräfte ein neues Dienstgebäude bekommen. 10,4 Millionen Euro sind dafür eingeplant. Über Stunden hat die Angeklagte im Mordfall Fabian dem Rostocker Landgericht Fragen beantwortet. Doch für den Richter stand danach fest, dass sie sich dabei auch immer wieder in Widersprüche verwickelt hat. Die Gründe für ihre offenbar falschen Angaben blieben offen. Fabians Mutter hatte die Angeklagte im Prozess gestern offen gefragt, warum ihr Sohn sterben musste. Darauf antwortete sie erneut, dass sie ihm nichts getan habe. Binz zieht gegen das anliegende Flüssiggasterminal vor das Bundesverwaltungsgericht. Seit mehr als 2 Jahren gibt es schon einen juristischen Streit wegen des Terminals in Sassnitz-Mukran. Ab heute wird in Leipzig vor Gericht über eine Klage der Nachbargemeinde gegen die Betriebsgenehmigung für die Anlage verhandelt. Dabei argumentiert Binz, dass Risiken und Störfälle wie Brände und Explosionen nicht ausreichend berücksichtigt worden seien.
1: Das Schlagradio-Wetter in Mecklenburg-Vorpommern. Heute gibt es dichte Wolken und immer mal wieder Schauer. Gewitter können auch im Südosten noch mit dabei sein. Die Temperaturen liegen heute bei 18 bis 21 Grad und gegen Nachmittag, da lockert es dann langsam auf und es gibt nur noch vereinzelt Schauer.
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1: Hallo auf die Straßen hier bei uns in Mecklenburg-Vorpommern. Aktuell gibt es Stau auf der B196 zwischen Göhren und Bergen. Aktuell hier 22 Minuten Verzögerung. Die B111 zwischen Ahlbeck und Gützkow, da sind wir bei 11 Minuten. Auf der B321 auf der Ortsumgehung von Schwerin. Bitte mal 10 Minuten mehr Zeit einplanen. Kommt bitte gut an.
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0: Die Andrea Berg hier bei Schlagerradio Feuervogel und wir bleiben so indirekt in der Familie und haben jetzt gleich Vanessa Mai für euch.
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0: 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Gleich geht's in die Mittagspausenparty und ich kann's euch versprechen, da können wir alle wieder gemeinsam mitsingen. Mit Roland Kaiser zum Beispiel, Franci Jordi mit am Start, Thomas Anders und Marianne Rosenberg. Er gehört zu mir. Ich freue mich drauf. Ihr auch?
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0: Aktueller Blitzer steht in Wismar an der Osttangente, dort bei 50, in Heringsdorf in der Benzer Chaussee, ebenfalls dort bei 50 und Richtenberg in der Lange Straße, dort sind 20 km/h erlaubt.
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15: Ich bin Jerome Nussbaum. Die Arbeiten für ein neues Polizeirevier in Sassnitz gehen los. Heute wird im Süden der Stadt der erste Spatenstich gesetzt. Im Herbst wird noch das alte Gebäude auf dem Gelände abgerissen. Bis 2029 sollen die Einsatzkräfte ein neues Dienstgebäude bekommen. 10,4 Millionen Euro sind dafür eingeplant. Starker Regen hat offenbar in Beutenhagen zum Brand eines Sicherungskastens geführt. Die Feuerwehr musste deshalb vergangene Nacht an der Mittelpromenade anrücken. Betroffen war ein Sicherungskasten in einem Mehrfamilienhaus. Die Stromversorgung wurde daraufhin abgestellt und der Brand gelöscht. Den Mietern ist nichts passiert. An den Tankstellen ist möglicherweise schon in den kommenden Tagen eine erste Entlastung in Sicht. Zwar nicht durch die Bundesregierung, dafür aber durch die Reparatur einer wichtigen Ölpipeline in Saudi-Arabien.
16: Nach dem Beschuss durch iranische Milizen vom Irak aus waren die Ölpreise stark gestiegen. Nun soll die Leitung deutlich schneller als erwartet repariert und wieder in Betrieb genommen werden können. US-Energieminister Wright sprach von einer Unterbrechung von mehreren Tagen, nicht mehr von Wochen. Mit Blick auf Entlastungen der Autofahrer durch die Bundesregierung fordert der Verbraucherzentrale Bundesverband inzwischen noch mehr Unterstützung durch den Bund, nicht nur bei den Spritpreisen. Denn die Verbraucher litten seit Monaten in verschiedenen Lebensbereichen unter hohen Energiepreisen. Ulrike Klein, Redaktion.
15: Facebook-Chef Mark Zuckerberg lehnt eine Verlangsamung der KI-Entwicklung ab. Er verweist auf der Plattform X auf Marktmechanismen, die seiner Meinung nach ausreichten, um der Technologie Grenzen zu setzen. Zuletzt hatte es aus der Tech-Branche deutliche Warnungen gegeben. Führende KI-Konzerne wie Anthropic und OpenAI riefen dazu auf, das Tempo bei der Entwicklung künstlicher Intelligenz aus Sicherheitsgründen zu drosseln. Die Kontrollen an den deutschen Grenzen werden von heute an um ein weiteres halbes Jahr verlängert. Ursprünglich waren sie noch von der Ampelregierung als Ausnahme eingeführt worden. Bundesinnenminister Dobrindt hat sie aber noch einmal verschärft, um illegale Migration und Schleuser zu stoppen. Die Bundesregierung hat inzwischen weitere 13 ausreisepflichtige Afghanen mit einem Charterflug in ihre Heimat bringen lassen. Es handelte sich demnach ausnahmslos um hier strafrechtlich in Erscheinung getretene männliche Afghanen. Wenn am Sonntag in Berlin und Mecklenburg-Vorpommern gewählt wird, erwartet das Münchner Oktoberfest einen Sport-Promi-Auflauf. Die Stars des FC Bayern werden dann nach Bildinformationen in der Käfer-Wiesenschenke erwartet. Am Freitag davor spielen die Bayern noch in der Bundesliga gegen Union Berlin. Ab Montag müssen dann schon die nominierten Spieler offiziell für deren Nationalteams abgestellt werden. Der Maßkonsum sollte sich also in Grenzen halten, heißt es. Das Oktoberfest wird am Samstag offiziell eröffnet.
0: Das Schlagerradio Wetter in Mecklenburg-Vorpommern, aktuell in Wismar an der Ostseeküste 19 Grad, in Malchow am Blauer See 18 und in Wolgast am Peenestrom, da sind es 18 Grad. Heute Nachmittag gibt es immer mal noch ein paar Schauer, einzelne Gewitter sind auch mit dabei, im Westen bei 21 Grad. Und morgen beginnen wir erstmal mit ein bisschen Hochnebel, später dann ein Wechsel aus vielen Wolken und etwas Sonne. Es gibt nur ein geringes Schauerrisiko bei 19 Grad.
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0: Hallo auf die Straße hier bei uns in Mecklenburg-Vorpommern. Aktuell gibt es Stau bei uns auf der B196 zwischen Göhren und Bergen. Da 25 Minuten Verzögerung auf der A19 zwischen Rostock-Ost und Rostock-Süd 13 Minuten und auf der B111 zwischen Ahlbeck und Gützkow in beide Richtungen bitte mal 13 Minuten mehr Zeit einplanen. Kommt bitte gut an.
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0: 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Kurz nach 12 rein geht's in die Mittagspausenparty. Schön, dass ihr mit dabei seid. Andi Schmidt ist hier.
1: Yes.

Das ist hier die neue Mittagspausenparty hier bei Schlagerradio. Schön, dass ihr mitfeiert mit uns und jetzt mit Franci Jordi, Thomas Anders und Marianne Rosenberg.

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1: Die Mittagspausenparty hier bei Schlagerradio. Jetzt habe ich einen richtig coolen Song für euch, den könnt ihr jetzt mitsingen. Ihr könnt auch mittanzen, wenn ihr wollt. Also wenn ihr ein bisschen Platz schaffen wollt, schiebt den Tisch einfach mal ein bisschen zur Seite, schnappt euch die nächstgelegene Partnerin oder Partner. Hier ist Marianne Rosenberg, er gehört zu mir.

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2: Aktueller Blitzer in Wittentröp, dort in der Wittenburger Straße bei 50, in Dürcherow, dort in der Hauptstraße bei 30 und wir haben noch in Taterow in der von Moltke Straße dort bei 50 einen Blitzer entdeckt.
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11: Ich bin Jerome Nussbaum. Die Geburtenzahl ist in Mecklenburg-Vorpommern auf ein historisches Tief gerutscht. Laut Statistischem Landesamt wurden im ersten Halbjahr knapp 4.000 Babys geboren. Das waren rund 160 weniger als noch im ersten Halbjahr 2025. Mit weniger als 8.000 Kindern könnten damit dieses Jahr so wenige geboren werden wie noch nie. Bei einem schweren Unfall bei Güstrow ist ein Motorradfahrer lebensgefährlich verletzt worden. Er wollte ein anderes Fahrzeug überholen, als gleichzeitig ein Auto auf die B103 einbog. Es kam zum Zusammenstoß. Der 73-jährige Biker stürzte. Die Bundesstraße war danach etwa 2 Stunden voll gesperrt. In Mecklenburg-Vorpommern ist die Zahl offener Ermittlungsverfahren stark gestiegen. Der Deutsche Richterbund kritisiert in diesem Zusammenhang die Überlastung der Strafverfolger. Mitte des Jahres waren mehr als 28.000 Verfahren offen, etwa 8.000 mehr als im Vorjahr. Dies müsse Anlass sein, für die Landesregierung jetzt konsequent gegenzusteuern, so der Richterbund. An der Uniklinik Greifswald soll durch moderne Röntgentechnik das genaue Alter der ältesten Holzfiguren des Landes ermittelt werden. Sie stammen aus Stralsund, Verchen und Krien. Es sind 3 Marienstatuen. Die Ergebnisse sollen später auf einer internationalen Fachkonferenz präsentiert werden.
2: Das Schlagradio-Wetter in Mecklenburg-Vorpommern. Heute gibt es dichte Wolken und immer mal wieder Schauer. Gewitter können auch im Südosten noch mit dabei sein. Die Temperaturen liegen heute bei 18 bis 21 Grad und gegen Nachmittag, da lockert es dann langsam auf und es gibt nur noch vereinzelt Schauer.
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2: Hallo auf die Straße, liebe Autofahrer hier in Mecklenburg-Vorpommern. Aktuell gibt es Stau auf der B196 zwischen Göhren und Bergen. Hier bitte mal 25 Minuten mehr Zeit einplanen. Auf der B111 zwischen Ahlbeck und Gützkow, da sind wir bei 14 Minuten. Und auf der A19 zwischen Rostock-Ost und Rostock-Süd bitte mal 11 Minuten mehr Zeit einplanen. Kommt bitte gut an.
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Toller Klassiker aus der Neuen Deutschen Welle von Falco und der Kommissar hier Schlagerradio. Gleich habe ich Wolfgang Petri für euch. Dass die Möwen an der Ostsee treffsicher sind, das ist bekannt. Aber am gestrigen Dienstag, da hat eine Möwe am alten Strom in Warnemünde einen echten Meisterkub gelandet. Ein Urlauber wollte gerade herzhaft in sein frisches Backfischbrötchen beißen. Da segelte der gefiederte Profi im lautlosen Sturzflug von hinten heran und schnappte sich den Fisch direkt aus dem Brötchen. Naja, zurück blieb ein verdutzter Gast mit zwei leeren Brötchenhälften. Ne? Also Augen auf beim Snack an.

0: Adrenalin, Ella endlich hier bei Schlagerradio. Gleich aber Carpendale für euch. Ruf mich an. Ja, und apropos anrufen, ist sowas Ähnliches ist das auch hier.
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0: Mädels hier, schönen Mittag und ja, ich sag mal so, die Mittagspausenparty zwischen 12 und halb 1, die ist schon genial, aber natürlich kann man zwischendrin auch ein bisschen mitsingen, mit tanzen, mit Ramon Roselli zum Beispiel gleich, Eloy de Jong und auch mit Matthias Reim.
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0: Aktueller Blitzer steht in Sarnow in der Anklamer Straße. Dort in der 70er-Zone wird geblitzt. Dann in Rostock an der Stadtautobahn. Dort in der 50er und in Redefin an der B5. Dort ist ebenfalls 50 erlaubt.
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10: Ich bin Jerome Nussbaum. Die Arbeiten für ein neues Polizeirevier in Sassnitz gehen los. Heute wird im Süden der Stadt der erste Spatenstich gesetzt. Im Herbst wird noch das alte Gebäude auf dem Gelände abgerissen. Bis 2029 sollen die Einsatzkräfte ein neues Dienstgebäude bekommen. 10,4 Millionen Euro sind dafür eingeplant. Starker Regen hat offenbar in Boltenhagen zum Brand eines Sicherungskastens geführt. Die Feuerwehr musste deshalb vergangene Nacht an der Mittelpromenade anrücken. Betroffen war ein Sicherungskasten in einem Mehrfamilienhaus. Die Stromversorgung wurde daraufhin abgestellt und der Brand gelöscht. Den Mietern ist nichts passiert. An den Tankstellen ist möglicherweise schon in den kommenden Tagen eine erste Entlastung in Sicht. Zwar nicht durch die Bundesregierung, dafür aber durch die Reparatur einer wichtigen Ölpipeline in Saudi-Arabien.
11: Nach dem Beschuss durch iranische Milizen vom Irak aus waren die Ölpreise stark gestiegen. Nun soll die Leitung deutlich schneller als erwartet repariert und wieder in Betrieb genommen werden können. US-Energieminister Wright sprach von einer Unterbrechung von mehreren Tagen, nicht mehr von Wochen. Mit Blick auf Entlastungen der Autofahrer durch die Bundesregierung fordert der Verbraucherzentrale Bundesverband inzwischen noch mehr Unterstützung durch den Bund, nicht nur bei den Spritpreisen. Denn die Verbraucher litten seit Monaten in verschiedenen Lebensbereichen unter hohen Energiepreisen. Ulrike Klein, Redaktion.
10: Facebook-Chef Mark Zuckerberg lehnt eine Verlangsamung der KI-Entwicklung ab. Er verweist auf der Plattform X auf Marktmechanismen, die seiner Meinung nach ausreichten, um der Technologie Grenzen zu setzen. Zuletzt hatte es aus der Tech-Branche deutliche Warnungen gegeben. Führende KI-Konzerne wie Anthropic und OpenAI riefen dazu auf, das Tempo bei der Entwicklung künstlicher Intelligenz aus Sicherheitsgründen zu drosseln. Die Kontrollen an den deutschen Grenzen werden von heute an um ein weiteres halbes Jahr verlängert. Ursprünglich waren sie noch von der Ampelregierung als Ausnahme eingeführt worden. Bundesinnenminister Dobrindt hat sie aber noch einmal verschärft, um illegale Migration und Schleuser zu stoppen. Die Bundesregierung hat inzwischen weitere 13 ausreisepflichtige Afghanen mit einem Charterflug in ihre Heimat bringen lassen. Es handelte sich demnach ausnahmslos um hier strafrechtlich in Erscheinung getretene männliche Afghanen. Wenn am Sonntag in Berlin und Mecklenburg-Vorpommern gewählt wird, erwartet das Münchner Oktoberfest einen Sport-Promi-Auflauf. Die Stars des FC Bayern werden dann nach Bildinformationen in der Käfer-Wiesenschenke erwartet. Am Freitag davor spielen die Bayern noch in der Bundesliga gegen Union Berlin. Ab Montag müssen dann schon die nominierten Spieler offiziell für deren Nationalteams abgestellt werden. Der Maßkonsum sollte sich also in Grenzen halten, heißt es. Das Oktoberfest wird am Samstag offiziell eröffnet.
0: Das Schlagerradio Wetter in Mecklenburg-Vorpommern, aktuell in Wismar an der Ostseeküste 19 Grad, in Malchow am Blauer See 18 und in Wolgast am Penestrom, da sind es 18 Grad. Heute Nachmittag gibt es immer mal noch ein paar Schauer, einzelne Gewitter sind auch mit dabei, im Westen bei 21 Grad. Und morgen beginnen wir erstmal mit ein bisschen Hochnebel, später dann ein Wechsel aus vielen Wolken und etwas Sonne. Es gibt nur ein geringes Schauerrisiko bei 19 Grad.
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0: Hallo auf die Straße, liebe Autofahrer hier in Mecklenburg-Vorpommern. Aktuell gibt es Stau auf der B196 zwischen Göhren und Bergen. Hier bitte mal 25 Minuten mehr Zeit einplanen. Auf der B111 zwischen Ahlbeck und Gützkow, da sind wir bei 14 Minuten. Und auf der A19 zwischen Rostock-Ost und Rostock-Süd bitte mal 11 Minuten mehr Zeit einplanen. Kommt bitte gut an.
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0: Kurz nach eins, schönen Mittag. Andi Schmidt ist hier, musikalisch jetzt gleich mit Lena Valaitis und Costa Godales. Aber hier ist erstmal Ramon Rosselli.

0: Aus meinem Kopf. Musik von Matthias Reim hier bei Schlagerradio. Gleich die Münchner Freiheit, aber jetzt geht's erstmal nach ganz da oben. Da sind sie nämlich, unsere beiden Piloten, wieder unterwegs und wir schalten wieder direkt ins Cockpit.
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2: Check, one, check, du, was liegt heute an, Kollege Olo?
3: Guten Morgen, Captain O, in diesem Jahr fällt das Streuobst kleiner aus.
2: Ach, das war doch zu erwarten.
3: Wieso?
2: Na, selbst da werden wir veräppelt. Achtung, Captain Crew, Fräulein Schieber, bitte ins Cockpit.
4: Ja, Captain.
2: Alles gut bei Ihnen da hinten?
4: Ja, wo geht's denn heute hin?
2: In die Stadt der unbegrenzten Unmöglichkeiten, Berlin.
4: Oh, da steht wohl ein Kanzlertausch an, wie man so liest und hört.
2: Mittlerweile kann einem da lesen und hören vergehen, nicht?
4: Aber die große Frage ist ja, wer sollte es machen?
2: Ich würde sagen Felix Magath oder Jupp Heynckes. Die könnten uns nach der Wahl noch am besten erklären, warum wir diesmal kein Glück hatten und dann kam noch Pech dazu, nicht?
4: Der Name Dobrindt von der CSU wird ja immer lauter.
2: Ja klar, die Kollegen von der CDU messen ja schon, wie lang die Grenze zu Bayern ist.
4: Hä, wieso?
2: Brandmauer?
4: Haha, aber denken Sie denn, mit dem Friedrich Merz kann man noch eine Wahl gewinnen?
2: Ja, wenn die Leute nicht zu wählerisch sind.
4: Entschuldigung, könnte der Dieter Bohlen da nicht?
5: Nein!
2: So, Land am Flug oder Tower, meldet der Jens Spahn, bereitet sich schon mal auf alles vor.
4: Hä, wie denn?
2: Na, er hat schon für 10 Milliarden Euro Wahlzettel bestellt.
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7: Aktueller Blitzer steht in Wismar an der Osttangente, dort bei 50, in Heringsdorf in der Benzer Chaussee, ebenfalls dort bei 50 und Richtenberg in der Lange Straße, dort sind 20 km/h erlaubt.
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8: Ich bin Jerome Nussbaum. Die Geburtenzahl ist in Mecklenburg-Vorpommern auf ein historisches Tief gerutscht. Laut Statistischem Landesamt wurden im ersten Halbjahr knapp 4000 Babys geboren. Das waren rund 160 weniger als noch im ersten Halbjahr 2025. Mit weniger als 8000 Kindern könnten damit dieses Jahr so wenige geboren werden wie noch nie. Bei einem schweren Unfall bei Güstrow ist ein Motorradfahrer lebensgefährlich verletzt worden. Er wollte ein anderes Fahrzeug überholen, als gleichzeitig ein Auto auf die B103 einbog. Es kam zum Zusammenstoß. Der 73-jährige Biker stürzte. Die Bundesstraße war danach etwa 2 Stunden voll gesperrt. In Mecklenburg-Vorpommern ist die Zahl offener Ermittlungsverfahren stark gestiegen. Der Deutsche Richterbund kritisiert in diesem Zusammenhang die Überlastung der Strafverfolger. Mitte des Jahres waren mehr als 28.000 Verfahren offen, etwa 8.000 mehr als im Vorjahr. Dies müsse Anlass sein, für die Landesregierung jetzt konsequent gegenzusteuern, so der Richterbund. An der Uniklinik Greifswald soll durch moderne Röntgentechnik das genaue Alter der ältesten Holzfiguren des Landes ermittelt werden. Sie stammen aus Talsund, Ferchen und Krien. Es sind 3 Marienstatuen. Die Ergebnisse sollen später auf einer internationalen Fachkonferenz präsentiert werden.
7: Das Schlagradio-Wetter in Mecklenburg-Vorpommern. Heute gibt's dichte Wolken und immer mal wieder Schauer. Gewitter können auch im Südosten noch mit dabei sein. Die Temperaturen liegen heute bei 18 bis 21 Grad und gegen Nachmittag, da lockert's dann langsam auf und es gibt nur noch vereinzelt Schauer.
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7: Hallo auf die Straße, liebe Autofahrer. Aktuell hier bei uns in Mecklenburg-Vorpommern Stau auf der B196 zwischen Göhren und Bergen. Da bitte 24 Minuten mehr Zeit einplanen. Auf der A11 zwischen Pommelen und Penkung 8 Minuten und auf der B110 zwischen Demmin und Rostock 8 Minuten Verzögerung. Kommt bitte überall gut und sicher an.
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0: DJ Ötzi und Nick P hier bei Schlagerradio. Hör auf dein Herz, gleich neue frische Musik von Helene Fischer.
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0: Hier Schlagerradio, gleich einen tollen Start für euch in den heutigen Mittwochnachmittag. Gleich mit Max Giesinger, außerdem habe ich Vanessa May am Start. Und wir freuen uns auf Andrea Berg und die VIP-News. Mal gucken, was unsere Stars und Sternchen so alles gerade wieder anstellen.
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4: Aktueller Blitzer in Wittentröp, dort in der Wittenburger Straße bei 50, in Dürcherow, dort in der Hauptstraße bei 30 und wir haben noch in Taterow in der von Moltke Straße dort bei 50 einen Blitzer entdeckt.
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5: Ich bin Marvin Stadtke. 4 Tage vor der Landtagswahl in MV bleibt die AfD stärkste Kraft. Laut einer neuen INSA-Umfrage für BILD liegt sie bei 37%, knapp vor der SPD. Schleswigs Partei erreicht 35% und legt weiter zu. Die Linke kommt auf 10, die CDU auf 7%. Grüne und BSW liegen bei 5 bzw. 3%. Für eine Mehrheit ohne AfD bräuchte es Rot-Rot-Grün. Die grüne Spitzenkandidatin Claudia Müller sagte unserem Sender:
6: Ja, keine komfortable, aber für uns eine durchaus gewohnte Situation ist, sagt ganz klar, dass wir weiterhin um jede Zweitstimme kämpfen müssen. Gleichzeitig zeigen die Umfragen aber auch, dass wenn Grüne nicht dabei sind, es keine stabilen demokratischen Mehrheiten gibt. Und das ist für uns natürlich unglaublich Ansporn, weil wir lieben dieses Bundesland. Wir wollen, dass es gut regiert wird. Und das heißt, es braucht Stabilität. Und die gibt es eben nur mit den Bündnisgrünen. Dafür kämpfen wir.
5: Die MV-Wahl ist am Sonntag. Die Polizei in Sassnitz bekommt ein neues Dienstgebäude. Heute war in der Straße der Jugend der erste Spatenstich. Im Herbst werden zunächst alte Gebäude auf dem Gelände abgerissen. Der Rohbau soll im April nächsten Jahres folgen. Fertig sein soll das Revier bis 2029. Das Projekt kostet rund 10,4 Millionen Euro. Bundesumweltminister Carsten Schneider kündigt Entlastungen bei hohen Benzin- und Dieselpreisen an. In der ARD sagte der SPD-Politiker, es werde eine steuerliche Komponente geben. Dabei nannte Schneider die Mehrwertsteuer als möglichen Hebel. Zusätzlich soll es eine weitere Entlastung geben, Details nannte er aber nicht. Änderungen beim CO2-Preis schloss Schneider aus. Die EU-Kommission will Social Media für Kinder unter 13 Jahren verbieten.
7: Kommissionspräsidentin von der Leyen kündigte das im Europaparlament an. 13- und 14-Jährige sollen nur beaufsichtigte Profile nutzen dürfen. Diese sollen außerdem eingeschränkte Funktionen und begrenzte Nutzungszeiten haben. Eigene Social-Media-Konten sollen erst ab 15 Jahren erlaubt sein. Der Gesetzentwurf dazu soll morgen vorgestellt werden. Ulrike Klein, Redaktion.
5: Und Deutschlands erster LKW ohne Fahrerkabine wird jetzt von einer Supermarktkette getestet. Er wurde auf der Messe IAA in Hannover vorgestellt. Der autonome E-LKW fährt in Nordhessen. Hier beliefert er eine Filiale mit Lebensmitteln aus dem eigenen Lager. Die Strecke ist rund 400 Meter lang. Der LKW transportiert bis zu 15 Euro Paletten und soll bis zu 3-mal täglich fahren. Nach dem Test soll er dann sogar längere Strecken zurücklegen. Die Kette erhofft sich niedrigere Kosten und weniger Personalbedarf.
4: Das Schlagerradio Wetter in Mecklenburg-Vorpommern, aktuell in Wismar an der Ostseeküste 19 Grad, in Malchow am Blauer See 18 und in Wolgast am Penestrom, da sind es 18 Grad. Heute Nachmittag gibt es immer mal noch ein paar Schauer, einzelne Gewitter sind auch mit dabei, im Westen bei 21 Grad. Und morgen beginnen wir erstmal mit ein bisschen Hochnebel, später dann ein Wechsel aus vielen Wolken und etwas Sonne. Es gibt nur ein geringes Schauerrisiko bei 19 Grad.
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4: Hallo auf die Straße, liebe Autofahrer. Aktuell hier bei uns in Mecklenburg-Vorpommern Stau auf der B196 zwischen Göhren und Bergen. Da bitte 24 Minuten mehr Zeit einplanen. Auf der A11 zwischen Pommelen und Penkung 8 Minuten und auf der B110 zwischen Demmin und Rostock 8 Minuten Verzögerung. Kommt bitte überall gut und sicher an.
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4: Rein in den Nachmittag, jetzt um kurz nach zwei mit Max Giesinger und 80 Millionen. Andi Schmidt ist hier. Hi.

Vanessa Mai, 100% verliebt, hier ist Schlagerradio. Schönen Nachmittag euch. 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

0: Also ihren Erfolg kann ihr keiner nehmen. Andrea Berg hier bei Schlagerradio. Gleich habe ich und ich für euch. Jetzt aber erstmal das Neueste der Stars und Sternchen. Unsere Promi-News mit Emmy und Norman.
1: Gute Neuigkeiten von und mit Thomas Gottschalk. Er ist jetzt offiziell krebsfrei. Bei einer zweiten PET-Untersuchung wurde keine Krebszellen mehr nachgewiesen. Er hatte ein seltenes, aggressives Angiosarkom. Das hat er jetzt aber dann doch noch überstanden. Und das Gute ist auch noch, er und seine Frau feiern Hochzeitstag und das wollen sie wohl gemeinsam auf Ibiza machen.
2: Ralf Richter ist tot. Ein berühmter Schauspieler, den ihr vielleicht aus Das Boot kennt.
3: Da trittst du nur einmal ganz vorsichtig aufs Gas und bang, das ist die Mauer gebrochen.
2: Nur im Alter von 69 Jahren, recht früh, ist er von uns gegangen und viele sind schockiert. Auch zum Beispiel Nino der Anschluss hat einen Post abgegeben.
4: Mein Freund Ralf Richter ist gestern gestorben. Ich habe es heute mitbekommen durch einen Freund aus Köln, der noch gestern mit ihm telefoniert hat. Es ist traurig.
2: Er litt an Herzschwäche und hatte Lungenprobleme gehabt und hinterlässt zwei Kinder.
1: Stefan Ross ist doch tatsächlich jetzt schon wieder zurück im Fernsehen und zwar zusammen mit Stefan Raab. Aha. Und das morgen bei einer Stefan Raab-Sondersendung auf RTL. Eine Oktoberfestsause wird gefeiert von Stefan mit Stefan und Stefan mit Stefan. Und da ist jetzt natürlich auch die Frage, überlegt RTL vielleicht auch immer wieder sonntags mit zurückzubringen? Man weiß es noch nicht, ja. Es bleibt spannend.
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9: Aktueller Blitzer steht in Sarnow in der Anklamer Straße. Dort in der 70er-Zone wird geblitzt. Dann in Rostock an der Stadtautobahn. Dort in der 50er und in Redefin an der B5. Dort ist ebenfalls 50 erlaubt.
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10: Ich bin Marvin Standke. Heute verhandelt das Bundesverwaltungs... Ich bin Marvin Standke. Heute verhandelt das Bundesverwaltungsgericht über den LNG-Terminal Mukran. Die Gemeinde Binst klagt gegen dessen Betriebsgenehmigung. Sie befürchtet Risiken durch Brände, Explosionen und sogar Drohnenangriffe. Bereits 670.000 Euro gab Binst für Klagen aus. Das Urteil fällt in letzter Instanz ohne weitere Rechtsmittel. Ein 73-jähriger Motorradfahrer wurde bei Güstrow lebensgefährlich verletzt. Er fuhr auf der B103 in Richtung Samsdorf. Beim Überholen kollidierte er mit einem einbiegenden Auto. Die Straße war rund 2 Stunden lang gesperrt. Es entstand ein Sachschaden von etwa 20.000 Euro. Die Kriminalpolizei ermittelt nun den Unfallhergang. In Boltenhagen brannte ein Sicherungskasten in einem Mehrfamilienhaus. Die Feuerwehr rückte kurz vor 4 Uhr morgens aus. Sie löschte den Brand in der Mittelpromenade. Der Grund könnte Wasser nach dem Starkregen sein. Es drang wohl in die Stromverteilung ein. Mit einer Drehleiter prüfte die Feuerwehr zusätzlich das Dach auf Schäden. Und morgen startet auf der Müritz die Segel-Europameisterschaft. In Röbel treten 24 Teams aus 4 Nationen an. Sie segeln mit robusten Shark 24 Booten. Diese Boote sind rund 7 Meter lang. Heute kontrollieren Kampfrichter noch alle Boote. Es ist bereits die 2. Europameisterschaft, die morgen in Röbel startet.
9: Das Schlagradio-Wetter in Mecklenburg-Vorpommern. Heute gibt es dichte Wolken und immer mal wieder Schauer. Gewitter können auch im Südosten noch mit dabei sein. Die Temperaturen liegen heute bei 18 bis 21 Grad und gegen Nachmittag, da lockert es dann langsam auf und es gibt nur noch vereinzelt Schauer.
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9: Hallo, schönen Nachmittag auf die Straße hier bei uns in Mecklenburg-Vorpommern. Aktuell gibt es Stau auf der A19 zwischen Rostock-Ost und Rostock-Süd. 12 Minuten Verzögerung hier auf der B110 zwischen Rostock und Demmin. Da sind wir bei 10 Minuten. Und auf der B196 zwischen Göhren und Bergen bitte auch mal 10 Minuten mehr Zeit einplanen. Kommt bitte gut an.
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Schlagerradio ist hier. Ich wünsche einen schönen Nachmittag mit Roland Kaiser. Gleich habe ich Michelle für euch. Eine kreative Überraschung gab es gestern bei auf Usedom, nämlich an einem Strandabschnitt haben unbekannte Urlauber aus Treibholz, Muscheln und aus Seegras ein wunderschönes, lebensgroßes Segelschiff im Sand gestaltet. Vorbeigehende Küstengenießer, die blieben begeistert stehen, um das vergängliche Kunstwerk zu fotografieren, bevor die Abendtide es wieder sanft mitnahmen.

0: Julia Lindholm, das Taxi nach Paris, hier Schlagerradio. Gleich habe ich Udo Lindenberg für euch.
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0: Agerradio ist hier, gleich mit Jenny Wendelberger auf der anderen Seite der Nachrichten und sie hat richtig coole Musik. La Fee ist mit dabei, Howard Carpendale. Ich freue mich mit euch auf Beatrice Egli und Marius Müller-Westernhagen. Wünsche euch noch einen schönen Nachmittag. Andi Schmidt, bis morgen.
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0: Aktueller Blitzer steht in Sarnow in der Anklamer Straße. Dort in der 70er-Zone wird geblitzt. Dann in Rostock an der Stadtautobahn. Dort in der 50er und in Redefin an der B5. Dort ist ebenfalls 50 erlaubt.
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11: Ich bin Marvin Stadtke. 4 Tage vor der Landtagswahl in MV bleibt die AfD stärkste Kraft. Laut einer neuen INSA-Umfrage für BILD liegt sie bei 37%, knapp vor der SPD. Schwesigs Partei erreicht 35% und legt weiter zu. Die Linke kommt auf 10, die CDU auf 7%. Grüne und BSW liegen bei 5 bzw. 3%. Für eine Mehrheit ohne AfD bräuchte es Rot-Rot-Grün. Die grüne Spitzenkandidatin Claudia Müller sagte unserem Sender:
12: Ja, keine komfortable, aber für uns eine durchaus gewohnte Situation ist, sagt ganz klar, dass wir weiterhin um jede Zweitstimme kämpfen müssen. Gleichzeitig zeigen die Umfragen aber auch, dass wenn Grüne nicht dabei sind, es keine stabilen demokratischen Mehrheiten gibt. Und das ist für uns natürlich unglaublich Ansporn, weil wir lieben dieses Bundesland. Wir wollen, dass es gut regiert wird. Und das heißt, es braucht Stabilität. Und die gibt es eben nur mit den Bündnisgrünen. Dafür kämpfen wir.
11: Die MV-Wahl ist am Sonntag. Die Polizei in Sassnitz bekommt ein neues Dienstgebäude. Heute war in der Straße der Jugend der erste Spatenstich. Im Herbst werden zunächst alte Gebäude auf dem Gelände abgerissen. Der Rohbau soll im April nächsten Jahres folgen. Fertig sein soll das Revier bis 2029. Das Projekt kostet rund 10,4 Millionen Euro. Bundesumweltminister Carsten Schneider kündigt Entlastungen bei hohen Benzin- und Dieselpreisen an. In der ARD sagte der SPD-Politiker, es werde eine steuerliche Komponente geben. Dabei nannte Schneider die Mehrwertsteuer als möglichen Hebel. Zusätzlich soll es eine weitere Entlastung geben, Details nannte er aber nicht. Änderungen beim CO2-Preis schloss Schneider aus. Die EU-Kommission will Social Media für Kinder unter 13 Jahren verbieten.
13: Kommissionspräsidentin von der Leyen kündigte das im Europaparlament an. 13- und 14-Jährige sollen nur beaufsichtigte Profile nutzen dürfen. Diese sollen außerdem eingeschränkte Funktionen und begrenzte Nutzungszeiten haben. Eigene Social-Media-Konten sollen erst ab 15 Jahren erlaubt sein. Der Gesetzentwurf dazu soll morgen vorgestellt werden. Ulrike Klein, Redaktion.
11: Und Deutschlands erster LKW ohne Fahrerkabine wird jetzt von einer Supermarktkette getestet. Er wurde auf der Messe IAA in Hannover vorgestellt. Der autonome E-LKW fährt in Nordhessen. Hier beliefert er eine Filiale mit Lebensmitteln aus dem eigenen Lager. Die Strecke ist rund 400 Meter lang. Der LKW transportiert bis zu 15 Euro Paletten und soll bis zu dreimal täglich fahren. Nach dem Test soll er dann sogar längere Strecken zurücklegen. Die Kette erhofft sich niedrigere Kosten und weniger Personalbedarf.
14: Das Schlagerradio-Wetter bei uns in Mecklenburg-Vorpommern. Wir haben in Neubrandenburg am Tulensesee 18 Grad, in Ueckermünde am Stettiner Hafen 18 und in Parchim im Eldetal 19 Grad. Ansonsten heute ein Mix aus Wolken und Regen. Morgen vormittags ein bisschen neblig, dann aber auch Schauer zwischendurch, 19 Grad die Höchsttemperaturen.
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14: A19 zwischen Rostock-Ost und Rostock-Süd, hier kommt es zu 12 Minuten Verzögerung. B103 zwischen Lage und Weitendorf, 10 Minuten Zeitverlust. Und B110 zwischen Rostock und Termin, hier dauert es 10 Minuten mehr. Komm gut an.
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Nachmittag, hier ist Schlagerradio und bei uns in Mecklenburg-Vorpommern wird am Sonntag der Landtag gewählt. Es wird also sehr spannend und damit du dir ein Bild von den ganzen Kandidaten machen kannst, schalte auf jeden Fall in dieser Woche 18:01 zu unserem Wahlspezial mit unserer Politikchefin Petra Schwarz.

0: Der 16. September, schönen Feierabend dir. 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
0: Du achtest bei mir im Nachmittag auf folgenden Song und das ist übrigens der Jubiläumssong. 50 Jahre gibt's die Nummer schon. Wolle Petri, Sommer in der Stadt. 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Hörst du den Song in voller Länge? Schickst du eine WhatsApp mit Schlagerradio und deinem Wohnort an die 08079 89 99. Landest du bei uns im Studio, gewinnst du sofort schon mal 50 Euro und bist beim Finale dabei. Und da hast du dann drei Chancen, einen fünfstelligen Code in den Tresor einzugeben. Ist der richtig, gewinnst du eine Viertelmillion Euro. Es passiert bei mir am Nachmittag. Heute noch hörst du diesen Song von Wolfgang Petri. Sommer in der Stadt, dann geht's ab. Schick ne WhatsApp

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1: In Straße und Vogelwiese hier im Bereich der 30er-Zone. Außerdem in Neustrelitz B96 Richtung Fürstenberg. Und wir haben noch in Schwerin einen Friedrichsthal B104 Richtung Warnitz. Wirst du geblitzt?
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2: Ich bin Marvin Standke. Heute verhandelt das Bundesverwaltungs... Heute verhandelt das Bundesverwaltungsgericht über den LNG-Terminal Mukran. Die Gemeinde Binst klagt gegen dessen Betriebsgenehmigung. Sie befürchtet Risiken durch Brände, Explosionen und sogar Drohnenangriffe. Bereits 670.000 Euro gab Binst für Klagen aus. Das Urteil fällt in letzter Instanz ohne weitere Rechtsmittel. Ein 73-jähriger Motorradfahrer wurde bei Güstrow lebensgefährlich verletzt. Er fuhr auf der B103 in Richtung Sarmsdorf. Beim Überholen kollidierte er mit einem einbiegenden Auto. Die Straße war rund 2 Stunden lang gesperrt. Es entstand ein Sachschaden von etwa 20.000 Euro. Die Kriminalpolizei ermittelt nun den Unfallhergang. In Boltenhagen brannte ein Sicherungskasten in einem Mehrfamilienhaus. Die Feuerwehr rückte kurz vor 4 Uhr morgens aus. Sie löschte den Brand in der Mittelpromenade. Der Grund könnte Wasser nach dem Starkregen sein. Es drang wohl in die Stromverteilung ein. Mit einer Drehleiter prüfte die Feuerwehr zusätzlich das Dach auf Schäden. Und morgen startet auf der Müritz die Segel-Europameisterschaft. In Röbel treten 24 Teams aus 4 Nationen an. Sie segeln mit robusten Shark 24 Booten. Diese Boote sind rund 7 Meter lang. Heute kontrollieren Kampfrichter noch alle Boote. Es ist bereits die 2. Europameisterschaft, die morgen in Röbel startet.
1: Das Schlagerradio-Wetter bei uns in Mecklenburg-Vorpommern. Heute ein Mix aus Wolken und Regen bei 19 Grad maximal. Morgen stellenweise neblig vormittags, dann aber größtenteils trocken. 19 Grad die Höchsttemperaturen morgen.
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1: A19 zwischen Rostock-Ost und Rostock-Süd. Hier kommt es zu 12 Minuten Verzögerung. B103 zwischen Lage und Weitendorf 10 Minuten Zeitverlust. Und B110 zwischen Rostock und Termin. Hier dauert es 10 Minuten mehr. Komm gut an.
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Bei dem Wetter bei uns in Mecklenburg-Vorpommern fühlt sich irgendwie gleich wie Herbst an, oder? 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

Bergfest nennen wir das doch alle immer. Mittwochnachmittag, der 16. September, das war DJ Ötzi, hier ist Schlagerradio. Wie viel Trinkgeld gibst du eigentlich immer so? 10%, 2 Euro oder einfach das, was beim Aufrunden gerade schön aussieht? So mache ich das zumindest. Eine Seniorin in der Schweiz hat da jetzt jedenfalls ganz neue Maßstäbe gesetzt. Die wollte sich beim Bäcker eigentlich nur einen Nussgipfel gönnen und hat beim Bezahlen mit Karte aus Versehen rund 1700 Euro Trinkgeld gegeben. Offenbar dachte sie, sie tippt gerade ihre PIN ein. Das Verrückte dabei, erst später ist das überhaupt aufgefallen. Also, falls du dich beim nächsten Mal wegen 50 Cent Trinkgeld schlecht fühlst, es geht immer schlimmer. Aber jetzt mal ehrlich, wie viel Trinkgeld gibst du? Bist du eher Team 10%, Team Aufrunden oder gibst da bei schlechtem Service auch einfach mal gar nichts? Ich will's von dir wissen. WhatsApps rein 08079 89 99.

kurz vor 16 Uhr. Ich wünsche dir einen entspannten Feierabend. Hier ist Schlagerradio. Und denk dran, es passiert noch hier bei mir im Nachmittag. Du musst auf den 250.000 Euro Schlager achten. Und der kommt heute von Wolfgang Petri. Sogar ein Jubiläumssong. 50 Jahre ist er alt. Sommer in der Stadt. 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Landest du bei uns im Studio, gewinnst du sofort schon mal 50 Euro und bist beim Finale dabei. Und da hast du drei Chancen, einen fünfstelligen Code in den Tresor einzugeben. Ist der richtig, gewinnst du eine Viertelmillion Euro. Also ich kann dir schon mal sagen, es wird in den

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7: In Rostock, Rübersiger Chaussee, stadteinwärts, in Straße und Grünhofer Bogen hier im Stadtgebiet. Und einer steht noch in Neustrelitz, B96 Richtung Fürstenberg, hier Höhe Godendorf.
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8: Ich bin Marvin Standke. 4 Tage vor der Landtagswahl in MV bleibt die AfD stärkste Kraft. Laut einer neuen INSA-Umfrage für Bild liegt sie bei 37%, knapp vor der SPD. Schwesigs Partei erreicht 35% und legt weiter zu. Die Linke kommt auf 10%, die CDU auf 7. Grüne und BSW liegen bei 5 bzw. 3%. Für eine Mehrheit ohne AfD bräuchte es Rot-Rot-Grün. Die Spitzenkandidatin der Linken in MV und jetzige Bildungsministerin Simone Oldenburg sagte unserem Sender:
9: Ich glaube, der Unmut der Menschen, dem hätte wesentlich besser begegnet werden müssen. Für mich ist es ganz wichtig, mehr Bürgerbeteiligung, mehr direkte Demokratie und das Hören auf die Sorgen der Menschen.
8: Die MV-Wahl ist am Sonntag. Europas modernste Bioschlachterei entsteht in Severin bei Parchim. Die Mecklenburger Landpute investiert dafür rund 27 Millionen Euro. Bis zu 14.000 Hühner und Puten können dort täglich verarbeitet werden. Die Tiere sollen aus Betrieben in MV kommen. Der Neubau soll eine schonendere Betäubung der Tiere ermöglichen. Die Bauarbeiten sollen im Oktober beginnen. Die Gasspeicher in Deutschland sind derzeit zu 56% gefüllt. Das teilte Bundesnetzagenturchef Klaus Müller mit. Damit ist bereits mehr Gas gespeichert, als im vergangenen Winter verbraucht wurde. Trotzdem sollen die Speicher weiter gefüllt werden. Die vorgeschriebenen 80% sind vor dem Winter nicht mehr erreichbar. Mehr gefüllte Speicher können den Gaspreis stabilisieren, weil weniger Gas eingekauft werden muss. EU-Kommissionschefin Ursula von der Leyen hat Kanada eine assoziierte EU-Mitgliedschaft vorgeschlagen.
10: Sie sagte, Europa und Kanada teilten gemeinsame demokratische Werte. Die Beziehungen sollten in der aktuellen Weltlage deutlich enger werden. Wie eine solche assoziierte Mitgliedschaft aussehen könnte, blieb zunächst offen. Kanadas Premier Mark Carney verfolgte die Rede im Europaparlament in Straßburg. Er hatte zuletzt eine einzigartige Allianz mit der EU vorgeschlagen. Ulrike Klein, Redaktion.
8: Und Erfolg für den Umweltschutz. Das Ozonloch ist ungewöhnlich klein geworden. Es war vergangenes Jahr so klein wie zuletzt Anfang der 90er Jahre nicht. Grund ist vor allem das Verbot schädlicher Chemikalien. Die Ozonschicht schützt uns Menschen vor gefährlicher ultravioletter Strahlung der Sonne.
7: Das Schlagerradio-Wetter bei uns in Mecklenburg-Vorpommern. Wir haben in Rostock an der Warnow-Mündung 18 Grad, in Bergen auf Rügen 17 und in Heringsdorf auf Usedom, da haben wir 18 Grad. Ansonsten heute zwischendurch immer wieder regnerisch. Morgen stellenweise sehr neblig, Temperaturen um die 19 Grad.
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7: Auf der A19 zwischen Rostock Ost und Rostock Süd hier 28 Minuten Stau. Auf der BL208 auf der Ortsumgehung von Gadebusch 11 Minuten und auf der B104 zwischen Wickendorfer Straße und Wismarsche Straße dauert es 9 Minuten mehr. Komm gut an!
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7: Kurz nach 4, ich bin Jenny Wendelberger. Wir starten rein gleich mit Kerstin Ott, jetzt Ross Anthony. Darum gibt es Liebe.

Mecklenburg-Vorpommern macht Feierabend. Hier ist Schlagerradio. Und denkt dran, zwischendurch mal den Regenschirm mit dabei haben. Es kann immer mal wieder ein kleiner Tropfen runterkommen. Ich wünsche dir einen schönen Feierabend.

0: Ich falle in Love. Das ist der neue Musikmix, das ist Vanessa Mai. 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
0: Es passiert bei mir in den nächsten Minuten. Der 250.000 Euro Schlager ist für dich bereit und der kommt heute von Wolfgang Petri. Sommer in der Stadt. Übrigens 50 Jahre Jubiläum feiert dieser Song. 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Da hast du drei Chancen, einen fünfstelligen Code in den Tresor einzugeben. Und ist der richtig, gewinnst du eine Viertelmillion Euro. So viel Kohle! Also achte bei mir

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8: Aktueller Blitzer steht in Sarnow in der Anklamer Straße. Dort in der 70er-Zone wird geblitzt. Dann in Rostock an der Stadtautobahn. Dort in der 50er und in Redefin an der B5. Dort ist ebenfalls 50 erlaubt.
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9: Ich bin Marvin Standke. Das Kröpeliner Tor in Rostock wird erst im kommenden Jahr saniert. Das historische Stadttor ist seit gut einem Jahr verhüllt. Grund sind lockere Backsteine und Schäden im Mauerwerk. Bis zu 20.000 Backsteine könnten ausgetauscht werden. Die Sanierung könnte anschließend bis zu 3 Jahre dauern. Die Bundespolizei hat in Schwerin einen mutmaßlichen Exhibitionisten festgenommen. Der 23-Jährige soll sich in einem Regionalexpress entblößt haben. Zuvor soll er eine Frau zu sexuellen Handlungen aufgefordert haben. Als der Zug Schwerin erreichte, flüchtete der Verdächtige zunächst. Kurz darauf stellten Bundespolizisten den Mann in der Innenstadt. In Röbel hat ein Bürgerrat 11 Vorschläge für die Innenstadt vorgelegt. Dabei geht es vor allem um Begegnungsorte und Leerstände. Leerstehende Geschäfte könnten etwa Pop-up-Cafés oder Kulturräume werden. Auch Wohnungen in ungenutzten Ladenflächen sind im Gespräch. Geplant sind außerdem ein Gewerbeforum und eine sogenannte Röbel-Card. Und auf Rügen hat die Woche der Nachhaltigkeit begonnen. Geplant sind Wanderungen, Radtouren sowie Pilz- und Kräuterexkursionen. Am Freitag und Samstag gibt es einen Markt in Putbus. Dort werden dann regionale Produkte und Kunsthandwerk angeboten. Bis kommenden Mittwoch gibt es weitere Aktionen auf der Insel.
10: Das Schlagerradio-Wetter bei uns in Mecklenburg-Vorpommern. Heute ein Mix aus Wolken und Regen bei 19 Grad maximal. Morgen stellenweise neblig vormittags, dann aber größtenteils trocken. 19 Grad die Höchsttemperaturen morgen.
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10: Auf der A19 zwischen Rostock-Ost und Rostock-Süd hier 28 Minuten Stau. Auf der BL208 auf der Ortsumgehung von Gardebusch 11 Minuten und auf der B104 zwischen Wickendorfer Straße und Wismarsche Straße dauert es 9 Minuten mehr. Komm gut an!
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0: Stereo Act und Lisa Marie Engel. Das ist dein Feierabend mit ganz viel Energie. Hier ist Schlagerradio. Gleich unser lieber Bert Beel. Und ich will es mal von dir wissen. Alt oder neu? Kaufst du dir immer das neueste Telefon oder sagst du, nee, ich laufe jetzt hier 10 Jahre mit meinem gleichen Telefon rum? Apple hat ja neues iPhone vorgestellt und angeblich soll es ja das Beste aller Zeiten sein. Akku soll besser sein, Kamera soll besser sein. Aber ich denke mir, 2000 Tacken oder wie viel das auch immer kostet, dafür auszugeben, nur für ein Telefon.
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0: Kurz vor 17 Uhr. Ich wünsche dir einen entspannten Feierabend. Hier ist Schlagerradio. Gleich nach 5 starten wir mit Falco, Rock Me Amadeus. Vorher noch Tim Peters, Wegen dir. Gleich nach 17 Uhr.
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4: In Straße und Vogelwiese hier im Bereich der 30er-Zone. Außerdem in Neustrelitz B96 Richtung Fürstenberg. Und wir haben noch in Schwerin einen Friedrichsthal B104 Richtung Warnitz. Wirst du geblitzt?
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5: Ich bin Marvin Standke. 4 Tage vor der Landtagswahl in MV bleibt die AfD stärkste Kraft. Laut einer neuen INSA-Umfrage für Bild liegt sie bei 37%, knapp vor der SPD. Schwesigs Partei erreicht 35% und legt weiter zu. Die Linke kommt auf 10%, die CDU auf 7%. Grüne und BSW liegen bei 5 bzw. 3%. Für eine Mehrheit ohne AfD bräuchte es Rot-Rot-Grün. Die Spitzenkandidatin der Linken in MV und jetzige Bildungsministerin Simone Oldenburg sagte unserem Sender:
6: Ich glaube, der Unmut der Menschen, dem hätte wesentlich besser begegnet werden müssen. Für mich ist es ganz wichtig, mehr Bürgerbeteiligung, mehr direkte Demokratie und das Hören auf die Sorgen der Menschen.
5: Die MV-Wahl ist am Sonntag. Europas modernste Bioschlachterei entsteht in Severin bei Parchim. Die Mecklenburger Landpute investiert dafür rund 27 Millionen Euro. Bis zu 14.000 Hühner und Puten können dort täglich verarbeitet werden. Die Tiere sollen aus Betrieben in MV kommen. Der Neubau soll eine schonendere Betäubung der Tiere ermöglichen. Die Bauarbeiten sollen im Oktober beginnen. Die Gasspeicher in Deutschland sind derzeit zu 56% gefüllt. Das teilte Bundesnetzagenturchef Klaus Müller mit. Damit ist bereits mehr Gas gespeichert, als im vergangenen Winter verbraucht wurde. Trotzdem sollen die Speicher weiter gefüllt werden. Die vorgeschriebenen 80% sind vor dem Winter nicht mehr erreichbar. Mehr gefüllte Speicher können den Gaspreis stabilisieren, weil weniger Gas eingekauft werden muss. EU-Kommissionschefin Ursula von der Leyen hat Kanada eine assoziierte EU-Mitgliedschaft vorgeschlagen.
7: Sie sagte, Europa und Kanada teilten gemeinsame demokratische Werte. Die Beziehungen sollten in der aktuellen Weltlage deutlich enger werden. Wie eine solche assoziierte Mitgliedschaft aussehen könnte, blieb zunächst offen. Kanadas Premier Mark Carney verfolgte die Rede im Europaparlament in Straßburg. Er hatte zuletzt eine einzigartige Allianz mit der EU vorgeschlagen. Ulrike Klein, Redaktion.
5: Und Erfolg für den Umweltschutz. Das Ozonloch ist ungewöhnlich klein geworden. Es war vergangenes Jahr so klein wie zuletzt Anfang der 90er Jahre nicht. Grund ist vor allem das Verbot schädlicher Chemikalien. Die Ozonschicht schützt uns Menschen vor gefährlicher ultravioletter Strahlung der Sonne.
4: Das Schlagerradio-Wetter bei uns in Mecklenburg-Vorpommern. Wir haben in Rostock an der Warnow-Mündung 18 Grad, in Bergen auf Rügen 17 und in Heringsdorf auf Usedom, da haben wir 18 Grad. Ansonsten heute zwischendurch immer wieder regnerisch, morgen stellenweise sehr neblig, Temperaturen um die 19 Grad.
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4: Auf der A19 zwischen Rostock-Ost und Rostock-Süd hier 28 Minuten Stau. Auf der BL208 auf der Ortsumgehung von Gadebusch 11 Minuten und auf der B104 zwischen Wickendorfer Straße und Wismarsche Straße dauert es 9 Minuten mehr. Komm gut an!
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0: Hit. Anna-Karina Wojcik, hier ist Schlagerradio. Ich wünsche dir einen entspannten Nachmittag.
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0: Ja. Hallo Susi, hier ist die Jenny von Schlagerradio.
3: Hallo Jenny.
0: Na, was machst du gerade Schönes?
3: Ich genieße gerade das schöne Wetter draußen.
0: Oh, das ist ja auch was Schönes. Du hast uns eine WhatsApp geschickt.
3: Habe ich gemacht, ja.
0: Warum?
3: Weil ich Wolfgang Petri gehört habe.
0: Das ist richtig. Du

0: Nur ganz großer, also wenn es geht, eine Weltreise.
1: Erstmal alles hinter sich lassen und erstmal schön das Leben genießen.
0: Genau.
1: Genau so soll es sein. Ja, Susi, dann könnte das vielleicht bald in Erfüllung gehen. Ich wünsche dir ganz viel Glück für den 31. Oktober.
0: Dankeschön.
1: Und herzlichen Glückwunsch für die 50 Euro.
0: Ich freue mich richtig, Jenny.
1: Der nächste 250.000 Euro Schlager. Schon morgen früh 6:40 Uhr wird er bekannt gegeben von Emmy und Norman aus dem Schlagerradio Morgen.

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5: In Rostock, Rübersiger Chaussee, stadteinwärts, in Straße und Grünhofer Bogen hier im Stadtgebiet. Und einer steht noch in Neustrelitz, B96 Richtung Fürstenberg, hier Höhe Godendorf.
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6: Ich bin Marvin Standke. Das Kröpeliner Tor in Rostock wird erst im kommenden Jahr saniert. Das historische Stadttor ist seit gut einem Jahr verhüllt. Grund sind lockere Backsteine und Schäden im Mauerwerk. Bis zu 20.000 Backsteine könnten ausgetauscht werden. Die Sanierung könnte anschließend bis zu 3 Jahre dauern. Die Bundespolizei hat in Schwerin einen mutmaßlichen Exhibitionisten festgenommen. Der 23-Jährige soll sich in einem Regionalexpress entblößt haben. Zuvor soll er eine Frau zu sexuellen Handlungen aufgefordert haben. Als der Zug Schwerin erreichte, flüchtete der Verdächtige zunächst. Kurz darauf stellten Bundespolizisten den Mann in der Innenstadt. In Röbel hat ein Bürgerrat 11 Vorschläge für die Innenstadt vorgelegt. Dabei geht es vor allem um Begegnungsorte und Leerstände. Leerstehende Geschäfte könnten etwa Pop-up-Cafés oder Kulturräume werden. Auch Wohnungen in ungenutzten Ladenflächen sind im Gespräch. Geplant sind außerdem ein Gewerbeforum und eine sogenannte Röbel-Card. Und auf Rügen hat die Woche der Nachhaltigkeit begonnen. Geplant sind Wanderungen, Radtouren sowie Pilz- und Kräuterexkursionen. Am Freitag und Samstag gibt es einen Markt in Putbus. Dort werden dann regionale Produkte und Kunsthandwerk angeboten. Bis kommenden Mittwoch gibt es weitere Aktionen auf der Insel.
5: Das Schlagerradio-Wetter bei uns in Mecklenburg-Vorpommern. Heute ein Mix aus Wolken und Regen bei 19 Grad maximal. Morgen stellenweise neblig vormittags, dann aber größtenteils trocken. 19 Grad die Höchsttemperaturen morgen.
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5: Auf der A19 zwischen Rostock-Ost und Rostock-Süd hier 28 Minuten Stau. Auf der BL208 auf der Ortsumgehung von Gadebusch 11 Minuten und auf der B104 zwischen Wickendorfer Straße und Wismarsche Straße dauert es 9 Minuten mehr. Komm gut an!
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0: Geboren, um zu leben, sind wir ja alle. Ich wünsche dir einen schönen Abend, das ist Nick P., hier ist Schlagerradio. Gleich was Neues von Unheilig, das ist meilenweit. 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

0: vor sechs haben wir es. Hier ist Schlagerradio. Und gleich ab 18 Uhr wird's spannend, denn am Sonntag wird bei uns ja in MV der Landtag gewählt. Und damit du dir ein Bild von den ganzen Kandidaten machen kannst, schalte auf jeden Fall gleich mal um 18 Uhr ein zu unserem Wahlspezial mit unserer Politikchefin Petra Schwarz. Sie hat die Spitzenkandidaten der Parteien bei uns im Studio.
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6: Aktueller Blitzer steht in Sarnow in der Anklamer Straße. Dort in der 70er-Zone wird geblitzt. Dann in Rostock an der Stadtautobahn. Dort in der 50er und in Redefin an der B5. Dort ist ebenfalls 50 erlaubt.
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7: Ich bin Marvin Standke. 4 Tage vor der Landtagswahl in MV bleibt die AfD stärkste Kraft. Laut einer neuen INSA-Umfrage für BILD liegt sie bei 37%, knapp vor der SPD. Schleswigs Partei erreicht 35% und legt weiter zu. Die Linke kommt auf 10, die CDU auf 7%. Grüne und BSW liegen bei 5 bzw. 3%. Für eine Mehrheit ohne AfD bräuchte es Rot-Rot-Grün. Die Gemeinde Binz auf Rügen ist mit ihrer Klage gegen das LNG-Terminal in Sassnitz-Mokran gescheitert. Das Bundesverwaltungsgericht wies die Klage heute als unzulässig ab. Binz liege außerhalb des gesetzlichen Sicherheitsabstands und sei daher nicht unmittelbar betroffen. Die Gemeinde hatte vor Explosions- und Drohnengefahr gewarnt. Das Urteil ist rechtskräftig. Rechtsmittel gibt es nicht mehr. Die Bundesregierung will stärker gegen den Missbrauch von Sozialleistungen vorgehen. Das geht aus einem Aktionsplan hervor, der der ARD vorliegt. Im Fokus steht Sozialbetrug im Zusammenhang mit Zuwanderung aus EU-Staaten. Behörden sollen dafür künftig mehr Daten miteinander abgleichen. Auch gegen Schrottimmobilien und Schwarzarbeit soll härter vorgegangen werden. Gesuchte Personen sollen zudem keine Grundsicherung mehr erhalten können. EU-Kommissionspräsidentin Ursula von der Leyen will die EU-Abwehr stärken.
8: Sie schlägt einen Mechanismus ähnlich dem NATO-Artikel 4 vor. Dieser würde bei Bedrohungen eine gemeinsame Reaktion der EU ermöglichen. Die Mitgliedstaaten könnten ihr Vorgehen besser koordinieren und gemeinsam abschrecken. Von der Leyen fordert außerdem erneut einen europäischen Sicherheitsrat. Ulrike Klein, Redaktion.
7: Und Deutschlands erster LKW ohne Fahrerkabine wird jetzt von einer Supermarktkette getestet. Er wurde auf der Messe IAA in Hannover vorgestellt. Der autonome E-LKW fährt in Nordhessen. Hier beliefert er eine Filiale mit Lebensmitteln aus dem eigenen Lager. Die Strecke ist rund 400 Meter lang. Der LKW transportiert bis zu 15 Euro Paletten und soll bis zu 3-mal täglich fahren. Nach dem Test soll er dann sogar längere Strecken zurücklegen. Die Kette erhofft sich niedrigere Kosten und weniger Personalbedarf.
0: Das Schlagerradio-Wetter bei uns in Mecklenburg-Vorpommern. Wir haben in Stralsund an der vorpommerschen Festlandküste 17 Grad, in Teterow, in der mecklenburgischen Schweiz 18 und in Malchow am Plauersee 17 Grad. Es kann hier und da noch kräftig regnen und gewittern zwischendurch. Morgen vormittags neblig, dann eher bewölkt und ein paar Schauer bei 19 Grad.
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0: Aktuell entspannt auf den Straßen bei uns in Mecklenburg-Vorpommern. Komm gut und sicher ans Ziel.
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2: Schönen guten Abend und herzlich willkommen. Am Sonntag wird bei uns in Mecklenburg-Vorpommern der neue Landtag gewählt. Deshalb sind in dieser Woche die Spitzenkandidaten der wichtigsten Parteien bei uns. Heute FDP und SPD.

0: Hier ist Schlagerradio mit dem Wahlspezial zur Landtagswahl in Mecklenburg-Vorpommern am Sonntag. Ich bin Petra Schwarz und zu Gast jetzt bei mir Manuela Schwesig, Ministerpräsidentin von Mecklenburg-Vorpommern und Spitzenkandidatin ihrer Partei, der SPD. Schönen guten Abend, Frau Schwesig.
1: Guten Abend, Frau Schwarz.
0: Frau Schwesig, Sie sind ja seit 9 Jahren inzwischen Ministerpräsidentin in Mecklenburg-Vorpommern, kennen Ihr Land und die politischen Baustellen sehr genau. Jetzt stellen Sie sich mal eine ganz normale Familie vor, die, wenn sie das jetzt hört, sich fragt, na, was ist eigentlich besser geworden unter der Ministerpräsidentin Manuela Schwesig?
1: Wir haben in Mecklenburg-Vorpommern die Wirtschaft in den letzten Jahren gestärkt und haben anders als im Bundestrend ein größeres Wirtschaftswachstum. Es entstehen neue Arbeitsplätze, auch die Löhne sind durchschnittlich gestiegen und ich habe vor allem die Familien entlastet. Wir sind ein Bundesland, wo Familien weder in der Krippe noch im Kindergarten oder im Hort Kita-Gebühren bezahlen. Damit entlasten wir jede Familie um 18.000 Euro. Und ich will weiter investieren, gerade in die Bildung von Kindern, in mehr Qualität in die Kita, also kleinere Gruppen, aber auch in mehr Lehrerinnen und Lehrer, damit überall Unterricht gut abgesichert ist. Und wir haben jetzt 1 Milliarde Euro, die wir investiert haben in Schulen. Wir werden weiter investieren, auch in Berufsschulen. Und gerade das Thema Familie und Bildung liegt mir sehr am Herzen. Aber eben auch der soziale Zusammenhalt. Denn wir alle wollen, dass unsere Kinder in einem Land aufwachsen mit Respekt und einem guten Miteinander. Da tragen Sport und Kultur eine große Rolle, aber auch Feuerwehr. Viele Kinder engagieren sich da und auch das möchte ich sehr gerne weiter unterstützen.
0: Das ist ja ein Riesenpaket, Frau Schwesig. Versuchen wir mal 2, 3 Punkte noch einzeln aufzudröseln. Mecklenburg-Vorpommern hat ja wunderschöne Landschaften, die Ostsee, den Tourismus. Aber das Land ist wirtschaftlich eben nicht das Stärkste. Ist das vielleicht Ihr größtes Ärgernis, dass Menschen Mecklenburg-Vorpommern lieben, aber zu wenige hier beruflich ihre Zukunft sehen?
1: Genau das hat sich ja in den letzten Jahren verbessert und da sehe ich auch eine richtig gute Zukunft für unser Land. Während andere Bundesländer massiv Arbeitsplätze abbauen, gerade im Bereich der Industrie, während Deutschland insgesamt schwächelt, hat sich hier unser Klein- und Mittelstand tapfer

0: schon wegen der tollen Landschaft zu Ihnen strömen, wenn das alles so ist. Da gibt es aber nach wie vor Fehlstellen bei den Fachkräften, oder?
1: Was auf jeden Fall stimmt, ist, dass wir ein wunderschönes Land sind und 88% der Menschen sagen, sie leben gerne hier. Und natürlich ist es nicht so, dass wir nicht auch Probleme haben. Und deshalb ist meine Aufgabe, das zu sehen, was sich verbessert hat und das weiter zu stärken, aber auch die Probleme anzugehen. Ich möchte zum Beispiel, dass gerade Schülerinnen und Schüler viel eher in Berufe reinschnuppern können mit einem Schülerpraktikum, was es schon gibt im Handwerk. Und das zahlt sich aus. Wir haben dort jetzt höhere Ausbildungsquoten. Und das möchte ich gerne erweitern, auch für andere Branchen. Und ich glaube, das Wichtigste ist, in einem Land zu leben, wo Kultur, Natur und Umwelt auch geschützt werden, wo man sich frei bewegen kann, wo aber auch ein gutes gesellschaftliches Klima ist. Und deshalb werbe ich sehr dafür, dass alle Menschen zur Wahl gehen am 20.09. oder auch jetzt Briefwahl nutzen und 60% sagen, dass sie sich wünschen, dass ich meine Arbeit fortsetzen soll. Das würde ich auch sehr gerne machen. Aber dafür brauche ich eben auch die Unterstützung der Bürgerinnen und Bürger und dafür müssen dann auch alle SPD wählen.
0: Habe ich gerade 60% gehört? Da müssten Sie ja das Ganze verdoppeln, was die Umfragen betrifft, ne?
1: Genau, so ist es. In einer Direktwahl sagen 60% der Bürgerinnen und Bürger, dass sie wollen, dass ich Ministerpräsidentin bleibe und nur 25 wollen den AfD-Kandidaten. Und deshalb werbe ich dafür, dass diese 60% auch zur Wahl gehen und SPD wählen. Denn nur über die Stimme der SPD kann ich meine Arbeit fortsetzen.
0: Was die AfD betrifft, Sie haben sie gerade selber angesprochen, die stehen ja in den Umfragen leicht vor Ihnen. Nun sind Umfragen ganz klar und keine Wahlergebnisse. Ich las dieser Tage, dass Sie heftig gegen die AfD vorgehen wollen.
1: Die AfD wäre sehr schädlich für unser Land. Sie würde den guten Ruf des Landes zerstören, aber vor allem das Wirtschaftswachstum, was wir haben, die Perspektiven, die wir haben, zerstören. Und sie ist auch schlecht für die Bildung unserer Kinder und vor allem für das Klima. Denn in der AfD gibt es einen Politikstil, der das Land komplett schlecht redet, die Menschen aufhetzt. Und dieses Gegeneinander wird uns nicht voranbringen. Wir brauchen ein gutes Miteinander. Und ich sehe mich als Ministerpräsidentin für alle Menschen und möchte gerne, dass Menschen zusammenbleiben, trotz unterschiedlicher Meinung, dass wir zusammen dieses Land voranbringen. Und deshalb werbe ich genau um diese 60%, die sagen, dass ich meine Arbeit fortsetzen soll. Die bitte ich, zur Wahl zu gehen oder Briefwahl zu nutzen und der SPD die Stimme zu geben. Denn nur eine Stimme für die SPD ist eine sichere Stimme dafür, dass wir stärkste Kraft werden können und ich meine Arbeit für dieses Land fortsetzen kann.
0: Eine letzte Frage, Frau Schwesig. Da gab es ja ein Riesenproblem. Ich sage nur das Stichwort Nord Stream 2. Ist das inzwischen ausgestanden? Meinen Sie, die Leute erinnern sich daran nicht mehr?
1: Es gibt ganz viele Bürgerinnen und Bürger, die ja heute noch für Nord Stream sind und die Kritik an meiner Person, dass ich mich dafür eingesetzt habe, gar nicht teilen. Und das habe ich auch immer wieder in Bürgergesprächen gespürt. Ich habe mich für preiswerte Energie eingesetzt und wie wichtig es ist, preiswerte Energie zu haben, das sehen wir alle. Die hohen Energiepreise, gerade die hohen Spritpreise, belasten die Bürger und auch die Wirtschaft. Und deshalb war die gemeinsame Sache, die der AfD, CDU, Grüne und FDP gegen mich gemacht haben, glaube ich, nicht für die anderen erfolgreich. Ich stehe zu dem, wie ich das damals entschieden habe. Wir haben jetzt eine andere Situation durch den Angriffskrieg von Russland auf die Ukraine. Und wenn es heute um Energiefragen geht, sage ich ganz klar, wir müssen auf Energie setzen, die wir hier selber haben. Das sind die erneuerbaren Energien. Damit sind wir gerade sehr erfolgreich, bekommen viele Aufträge dadurch. Firmen siedeln sich dadurch zusätzlich an. Wenn 60% mit meiner Arbeit zufrieden sind, dann wissen die Menschen, dass sie sich auf mich verlassen können. Dann wissen sie, dass ich für eine stabile Regierung stehe und dass ich vor allem auch die Erfahrung mitbringe, die notwendig ist, dieses Amt zu bekleiden.
0: Dankeschön. Manuela Schwesig, Ministerpräsidentin in Mecklenburg-Vorpommern und Spitzenkandidatin ihrer Partei, der SPD.
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9: In Straße und Vogelwiese hier im Bereich der 30er-Zone. Außerdem in Neustrelitz B96 Richtung Fürstenberg. Und wir haben noch in Schwerin einen Friedrichsthal B104 Richtung Warnitz. Wirst du geblitzt?
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10: Ich bin Marvin Standke. Ein 73-jähriger Motorradfahrer wurde bei Güstrow lebensgefährlich verletzt. Er fuhr auf der B103 in Richtung Samsdorf. Beim Überholen kollidierte er mit einem einbiegenden Auto. Die Straße war rund 2 Stunden lang gesperrt. Es entstand ein Sachschaden von etwa 20.000 Euro. Die Kriminalpolizei ermittelt nun den Unfallhergang. Das Krüppeliner Tor in Rostock wird erst im kommenden Jahr saniert. Das historische Stadttor ist seit gut einem Jahr verhüllt. Grund sind lockere Backsteine und Schäden im Mauerwerk. Bis zu 20.000 Backsteine könnten ausgetauscht werden. Die Sanierung könnte anschließend bis zu 3 Jahre dauern. Auf Rügen hat die Woche der Nachhaltigkeit begonnen. Geplant sind Wanderungen, Radtouren sowie Pilz- und Kräuterexkursionen. Am Freitag und Samstag gibt es einen Markt in Putbus. Dort werden dann regionale Produkte und Kunsthandwerk angeboten. Bis kommenden Mittwoch gibt es weitere Aktionen auf der Insel. Und morgen startet auf der Müritz die Segel-Europameisterschaft. In Röbel treten 24 Teams aus 4 Nationen an. Sie segeln mit robusten Shark 24 Booten. Diese Boote sind rund 7 Meter lang. Heute kontrollieren Kampfrichter noch alle Boote. Es ist bereits die 2. Europameisterschaft, die morgen in Röbel startet.
9: Das Schlagerradio-Wetter bei uns in Mecklenburg-Vorpommern. Heute ein Mix aus Wolken und Regen bei 19 Grad maximal. Morgen stellenweise neblig vormittags, dann aber größtenteils trocken. 19 Grad die Höchsttemperaturen morgen.
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9: Aktuell entspannt auf den Straßen bei uns in Mecklenburg-Vorpommern. Komm gut und sicher ans Ziel.
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11: Schönen guten Abend und herzlich willkommen. Am Sonntag wird bei uns in Mecklenburg-Vorpommern der neue Landtag gewählt. Deshalb sind in dieser Woche die Spitzenkandidaten der wichtigsten Parteien bei uns, gleich die FDP.

0: Hier ist Schlagerradio mit dem Wahlspezial zur Landtagswahl in Mecklenburg-Vorpommern am kommenden Sonntag. Ich bin Petra Schwarz und zu Gast bei mir jetzt Jakob Schirmer, Spitzenkandidat der FDP für die Landtagswahl am Sonntag. Herr Schirmer, schönen guten Abend, schön, dass wir reden können.
1: Grüße Sie, Frau Schwarz, guten Abend.
0: Ihre Partei, die FDP, die verspricht Freiheit, weniger Staat und weniger Bürokratie. Das klingt ja so ein bisschen nach einem politischen Wunschzettel vieler Menschen, aber Wünsche sind das eine, dann regieren oder Politik machen das andere. Die FDP kämpft um den Wiedereinzug in den Landtag. Warum sollten die Menschen ausgerechnet ihre Stimme nun der FDP geben?
1: Ja, wir haben hier in der Tat ein Wunschdenken, aber ich glaube, dass auch viele Menschen sich etwas wünschen. Nämlich, die wünschen sich einen schlankeren und schlagkräftigen Staat. Ja, wir mögen den Staat, aber wir mögen ihn vor allem, wenn er fit und gesund ist. Und das bedeutet, dass er sich eben in einigen Bereichen zurücknehmen soll und sich auf das konzentrieren soll, wofür er dann eigentlich mal erfunden worden ist.
0: Was wäre denn das konkret, was da verändert werden soll, falls Sie in den Landtag reinkommen?
1: Ja, der Staat muss sich hier ganz klar auf die Wirtschaft konzentrieren, denn die Wirtschaft ist das Herz natürlich unserer Gesellschaft. Ohne Wirtschaft wird der Staat nicht florieren können, er wird keine Steuereinnahmen generieren können und das brauchen wir natürlich. Deswegen setzen wir alles daran, dass der Staat wieder fit wird, dass er die Freiheit zulässt für die Wirtschaft, für die Gesellschaft und wir konzentrieren uns sehr stark darauf, dass die Freiheit für die Wirtschaft gewährt werden kann.
0: Und Herr Schirmer, sagen Sie mal ganz konkret einen Punkt.
1: Nach dem Einzug in den Landtag werden wir eine starke Anwältin der Wirtschaft sein, die uns immer wieder spiegelt, dass sie ganz klar den Abbau von Vorschriften und von Hemmnissen verlangt. Das wird uns jeden Tag vermittelt. Und deswegen werden wir alles setzen, nach dem Einzug in den Landtag tatsächlich ein Moratorium zu schaffen. Das heißt, wir werden Dokumentationspflichten, Nachhaltepflichten und Hemmnisse werden wir aussetzen und wir werden ganz genau schauen, was benötigen wir denn und was benötigen wir nicht. Und davon, glauben wir, gibt es eine ganze Menge, was wir eben beseitigen könnten, um dort mehr Freiheit zu schaffen.
0: Herr Schirmer, Ihre Partei, habe ich gelesen, stellt die beitragsfreie Kita in Frage. Sie sagen, auch das habe ich gelesen, Familien sollen nichts weggenommen werden. Aber wenn Eltern künftig wieder stärker zahlen müssten, wäre das doch genau das Gegenteil. Wie erklären Sie denn das einer Familie, die ohnehin im Monat mit dem, was sie hat, rechnen muss?
1: Schauen Sie, jedes Kind muss eine Kita besuchen können. Das ist völlig klar. Denn die Kita ist der Beginn der Bildungskarriere und Bildung ist das Wichtigste tatsächlich, um sich selbst verwirklichen zu können und im Leben etwas erreichen zu können. Aber man muss sagen, dass die derzeitige vermeintlich kostenlose Kita, denn sie ist ja nicht kostenlos, sie muss ja bezahlt werden, dass sie derzeit mit dem Gießkannenprinzip gewährt wird. Und da glauben wir einfach, dass es unlauter ist, wenn man hier mit dem Gießkannenprinzip arbeitet und gewissermaßen die sprichwörtliche Krankenschwester den Kita-Platz auch des Chefarztes finanzieren muss. Das sehen wir nicht, das ist nicht notwendig. Deswegen ist unsere ganz klare Antwort, die Kita muss natürlich zu leisten sein, aber eben nicht mit der Gießkanne. Wir bekennen uns hier ganz klar zu einem solidarischen Prinzip. Das heißt, diejenigen, die tatsächlich sich das nicht leisten können, denen muss selbstverständlich das Land unter die Arme greifen. Aber es ist nicht notwendig, dass jeder in diesem Land, der möglicherweise mit einem sehr guten Einkommen nach Hause geht, dann auch vom Land diese Wohltat in Anspruch nimmt.
0: Kommen wir zu einem heiklen Thema, was ja jetzt im Moment eine große Rolle spielt bei allen möglichen Landtagswahlen, die AfD. Sie ist in Mecklenburg-Vorpommern auch extrem stark. Sie, die FDP in Mecklenburg-Vorpommern, hat eine Zusammenarbeit mit der AfD ausgeschlossen. Sie wollen mit der FDP eben eine Alternative zu Rot-Rot anbieten. Aber was wird denn, wenn die AfD so stark ist und dann möglicherweise die FDP fragt und sagt, Mensch, wollt ihr das nicht doch mit uns zusammen machen?
1: Die Zusammenarbeit mit der AfD ist für uns deshalb keine Option, weil wir in den grundsätzlichen politischen Anschauungen einfach nicht zusammenfinden. Und da ist auch eine rechnerische Mehrheit letztlich für uns keine Option, denn es geht ja in der Politik um die Verwirklichung von grundsätzlichen Zielen. Und wenn Sie hier eine Partei haben, die ein großes Problem etwa mit der Europäischen Union hat oder auch mit der Souveränität, mit der Sicherheit unseres Staates und mit unserer Bevölkerung, mit der Gleichheit und der Menschenwürde, da finden Sie doch dann auch in anderen Fragen nicht zusammen. Und deswegen sage ich auch hier nochmal ganz klar, mit der AfD wird es von der FDP keine Koalition geben können.
0: Das war der FDP-Spitzenkandidat für Mecklenburg-Vorpommern. Ich bedanke mich, Jakob Schirmer. Herzlichen Dank, Herr Schirmer.
1: Ich danke Ihnen, Frau Schwarz.
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0: vor sieben. Wir verbringen gemeinsam deinen Abend. Ich freue mich drauf. Und guten Appetit, wenn du gerade beim Abendbrot essen bist. Gleich nach sieben bei Schlagerradio starten wir mit Thomas Anders und Florian Silbereisen. Das ist sie.
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0: In Rostock, Rübersiger Chaussee, stadteinwärts, in Straße und Grünhofer Bogen hier im Stadtgebiet. Und einer steht noch in Neustrelitz, B96 Richtung Fürstenberg, hier Höhe Godendorf.
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7: Ich bin Marvin Stadtke. Vier Tage vor der Landtagswahl in MV bleibt die AfD stärkste Kraft. Laut einer neuen INSA-Umfrage für BILD liegt sie bei 37%, knapp vor der SPD. Schwesigs Partei erreicht 35% und legt weiter zu. Die Linke kommt auf 10, die CDU auf 7%. Grüne und BSW liegen bei 5 bzw. 3%. Für eine Mehrheit ohne AfD bräuchte es Rot-Rot-Grün. Die Gemeinde Binz auf Rügen ist mit ihrer Klage gegen das LNG-Terminal in Sassnitz-Mokran gescheitert. Das Bundesverwaltungsgericht wies die Klage heute als unzulässig ab. Binz liege außerhalb des gesetzlichen Sicherheitsabstands und sei daher nicht unmittelbar betroffen. Die Gemeinde hatte vor Explosions- und Drohnengefahr gewarnt. Das Urteil ist rechtskräftig. Rechtsmittel gibt es nicht mehr. Die Bundesregierung will stärker gegen den Missbrauch von Sozialleistungen vorgehen. Das geht aus einem Aktionsplan hervor, der der ARD vorliegt. Im Fokus steht Sozialbetrug im Zusammenhang mit Zuwanderung aus EU-Staaten. Behörden sollen dafür künftig mehr Daten miteinander abgleichen. Auch gegen Schrottimmobilien und Schwarzarbeit soll härter vorgegangen werden. Gesuchte Personen sollen zudem keine Grundsicherung mehr erhalten können. EU-Kommissionspräsidentin Ursula von der Leyen will die EU-Abwehr stärken.
8: Sie schlägt einen Mechanismus ähnlich dem NATO-Artikel 4 vor. Dieser würde bei Bedrohungen eine gemeinsame Reaktion der EU ermöglichen. Die Mitgliedstaaten könnten ihr Vorgehen besser koordinieren und gemeinsam abschrecken. Von der Leyen fordert außerdem erneut einen europäischen Sicherheitsrat. Ulrike Klein, Redaktion.
7: Und Deutschlands erster LKW ohne Fahrerkabine wird jetzt von einer Supermarktkette getestet. Er wurde auf der Messe IAA in Hannover vorgestellt. Der autonome E-LKW fährt in Nordhessen. Hier beliefert er eine Filiale mit Lebensmitteln aus dem eigenen Lager. Die Strecke ist rund 400 Meter lang. Der LKW transportiert bis zu 15 Euro Paletten und soll bis zu dreimal täglich fahren. Nach dem Test soll er dann sogar längere Strecken zurücklegen. Die Kette erhofft sich niedrigere Kosten und weniger Personalbedarf.
0: Das Schlagerradio-Wetter bei uns in Mecklenburg-Vorpommern. Wir haben in Stralsund an der vorpommerschen Festlandküste 17 Grad, in Teterow, in der mecklenburgischen Schweiz 18 und in Malchow am Plauer See 17 Grad. Es kann hier und da noch kräftig regnen und gewittern zwischendurch. Morgen vormittags neblig, dann eher bewölkt und ein paar Schauer bei 19 Grad.
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0: Aktuell entspannt auf den Straßen bei uns in Mecklenburg-Vorpommern. Komm gut und sicher ans Ziel.
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0: Ich bin bin Jenny Wendelberger. Es ist kurz nach sieben. Jetzt Thomas Anders und Florian Silbereisen. Du, ich muss dir was erzählen.

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6: Aktueller Blitzer steht in Sarnow in der Anklamer Straße. Dort in der 70er-Zone wird geblitzt. Dann in Rostock an der Stadtautobahn. Dort in der 50er und in Redefin an der B5. Dort ist ebenfalls 50 erlaubt.
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7: Ich bin Marvin Standke. Ein 73-jähriger Motorradfahrer wurde bei Güstrow lebensgefährlich verletzt. Er fuhr auf der B103 in Richtung Samsdorf. Beim Überholen kollidierte er mit einem einbiegenden Auto. Die Straße war rund 2 Stunden lang gesperrt. Es entstand ein Sachschaden von etwa 20.000 Euro. Die Kriminalpolizei ermittelt nun den Unfallhergang. Das Krüppeliner Tor in Rostock wird erst im kommenden Jahr saniert. Das historische Stadttor ist seit gut einem Jahr verhüllt. Grund sind lockere Backsteine und Schäden im Mauerwerk. Bis zu 20.000 Backsteine könnten ausgetauscht werden. Die Sanierung könnte anschließend bis zu 3 Jahre dauern. Auf Rügen hat die Woche der Nachhaltigkeit begonnen. Geplant sind Wanderungen, Radtouren sowie Pilz- und Kräuterexkursionen. Am Freitag und Samstag gibt es einen Markt in Putbus. Dort werden dann regionale Produkte und Kunsthandwerk angeboten. Bis kommenden Mittwoch gibt es weitere Aktionen auf der Insel. Und morgen startet auf der Müritz die Segel-Europameisterschaft. In Röbel treten 24 Teams aus 4 Nationen an. Sie segeln mit robusten Shark 24 Booten. Diese Boote sind rund 7 Meter lang. Heute kontrollieren Kampfrichter noch alle Boote. Es ist bereits die 2. Europameisterschaft, die morgen in Röbel startet.
8: Das Schlagerradio-Wetter bei uns in Mecklenburg-Vorpommern. Heute ein Mix aus Wolken und Regen bei 19 Grad maximal. Morgen stellenweise neblig vormittags, dann aber größtenteils trocken. 19 Grad die Höchsttemperaturen morgen.
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8: Aktuell entspannt auf den Straßen bei uns in Mecklenburg-Vorpommern. Kommen gut und sicher ans Ziel.
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0: Schritt für Schritt. Das ist ihn, Leute Jong. Guten Abend, hier ist Schlagerradio. Gleich ab 20 Uhr hörst du, wie er die Chefsache mache im Gespräch mit unserem Chef Oliver Dunk. Und er lädt sich immer super geile Gäste ein. Wer ist denn heute bei Ihnen zu Gast?
1: Ja, und Christa Birkner ist bei mir. Jetzt wird manch einer sagen, Christa Birkner, wer ist das? Kann Ihnen auf die Sprünge helfen. Sturm der Liebe Schauspielerin unter anderem. Eine Karriere am Burgtheater beim großen Peimann hat sie auch schon hinter sich. Sie ist bei mir. Hallo Frau Birkner.
2: Guten Abend.
1: Und guten Abend. Guten Abend. Sie könnten auch Synchron- oder Radiomoderatorin sein. Gute Stimme.
2: Stimmt.
1: Ja.
2: Habe ich auch mal getan.
1: Radio haben Sie gemacht?
2: Nee, Synchron.
1: Ja, das ist gut. Habe ich auch mal gemacht. War, glaube ich, nicht so erfolgreich. Und Sie bleiben auf jeden Fall bei mir. Wir reden über das Schauspiel, wir reden über das Theater mit Christa Birkner aus Sturm der Liebe nach 20 Uhr. Bis gleich.
2: Ich freue mich.

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6: Ich bin Marvin Standke. Arbeitsministerin Bärbel-Baas legt einen Plan gegen Sozialleistungsmissbrauch vor. Im Fokus steht dabei Zuwanderung aus anderen EU-Staaten. Das Papier liegt der ARD vor. Behörden sollen künftig mehr Daten miteinander abgleichen. So sollen unberechtigte Bezüge von Sozialleistungen schneller erkannt werden. Auch gegen Vermieter sogenannter Schrottimmobilien soll schärfer vorgegangen werden. Gesuchte Personen sollen künftig keine Grundsicherung mehr erhalten. Die EU-Kommission will soziale Medien für Kinder unter 13 Jahren verbieten.
7: Kommissionspräsidentin Ursula von der Leyen kündigte einen Gesetzentwurf an. Jugendliche unter 15 Jahren sollen Konten nur unter Aufsicht eröffnen. Diese Konten sollen eingeschränkte Funktionen und eine tägliche Nutzungsgrenze haben. Auch suchtfördernde Gestaltung von Apps soll verboten werden. Von der Leyen will den genauen Gesetzestext morgen vorstellen. Ulrike Klein, Redaktion.
6: Rheinland-Pfalz-Ministerpräsident Schnieder kritisiert Spekulationen über die Zukunft von Kanzler Merz. Die Diskussion komme zur Unzeit, sagte der CDU-Politiker. Öffentlicher Streit über den Kanzler erschwere es, Vertrauen zurückzugewinnen. Schnieder gehört zu 8 CDU-Ministerpräsidenten, die Merz unterstützen. Sie wollen gemeinsam mit dem Kanzler die Probleme der Menschen angehen. Regierungssprecher Cornelius widerspricht Berichten über eine Bitte des Kanzleramts. Und die wohl berühmteste Handynummer der Welt ist jetzt scheinbar öffentlich. Herzogin Meghan hatte sich in einem Elternchat der neuen Schule ihrer Kinder vorgestellt. Ein Screenshot der Nachricht wurde anschließend im Netz verbreitet. Dabei soll auch ihre private Telefonnummer sichtbar gewesen sein. Das berichten mehrere Medien unter Berufung auf britische Zeitungen. Prinz Harry und Herzogin Meghan wohnen seit wenigen Wochen wieder im Vereinigten Königreich. Das Schlagerradiowetter in Mecklenburg-Vorpommern. Viele Wolken, immer wieder Schauer und örtlich auch noch Gewitter möglich. Bei diesen Tiefstwerten 13 bis 10 Grad. Und die Aussichten, es bleibt wechselhaft mit Schauern und maximal 17 bis 20 Grad.
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9: Herzlich willkommen, heute bei mir die Schauspielerin Christa Birkner.

0: Kindheit in Rumänien, mit 13 dann 1980 nach Deutschland. Die Schauspielerin Christa Birkner ist mein Gast. Wir kennen sie aus Krimis wie Soko Leipzig, der ARD-Serie Sturm der Liebe oder dem Theater. Herzlich willkommen.
1: Einen wunderschönen guten Tag.
0: Wie sind Sie denn heute zu mir gekommen?
1: Also, ich bin fast in die falsche Straße gefahren. Es gibt nämlich zwei...
0: Ach, Sie sind gefahren?
1: Genau, ich bin gefahren mit der U-Bahn.
0: Ach so, weil ich gehört habe, Christa ist so viel am Laufen.
1: Das stimmt.
0: Sie macht meist die 10 Kilometer.
1: Ja, das stimmt, das mache ich fast täglich. Also, wenn ich jetzt immer zu Fuß laufe, ich höre Meditation, mache mir eine Meditationsmusik an und ich höre sehr oft Joe Dispenza.
0: Okay.
1: Der hat mich ziemlich gerettet vor ein paar Jahren.
0: Gerettet wovor?
1: Ich wusste nicht, wo es hinlaufen soll, also wo mein Weg weitergeht. Meine Mutter war gestorben, die ist ziemlich früh gestorben an einem Gehirntumor und in mir ist die Welt zusammengebrochen, weil wir waren sehr, sehr eng. Mhm. Und da habe ich zufällig diese Meditation für mich entdeckt und ich war in Basel, da war Joe Dispenza, so 3 Tage Meditation. Ich wollte erstmal gar nicht hin, aber meine Schwägerin hat mich überzeugt.
0: Ja, so ein Guru, ja?
1: Ja, ist ein bisschen wie ein Guru und ich dachte auch, also das mag ich nicht und was soll das, und wir sind alle eins oder ich weiß nicht. Und es hat mich total abgefangen. Das war so toll. Und seitdem, ich habe mir eine Meditation da auch aufgenommen. Das darf man gar nicht sagen, das war nämlich verboten.
0: Ist verjährt.
1: Ja, ist verjährt, stimmt. Und diese Meditation höre ich fast jeden Tag.
0: Und wenn man so einen Strich drunter zieht, würden Sie sagen, da steht, ich bin glücklich?
1: Ja, definitiv. Also ich kann sagen, ich bin glücklich mit das, was ich habe, wie ich bin, was ich bin. Auch ich hatte so viel Glück, dass ich auch diese Serie spielen konnte, die Sophia Wagner in Sturm der Liebe. Mhm. In meinem Alter, wo man wirklich keine Rollen mehr bekommt, schon gar nicht im Fernsehen, schon gar nicht, wenn man im Fernsehen etabliert ist. Wo viele mich fragen, du bist so ein ganz anderer Mensch. Wie machst du das, dass du so eiskalt bist und so berechnend? Und ich kann nur sagen, ja, das ist Schauspiel. Das holt mich dann auch immer ab, wenn ich die Chance habe, etwas spielen zu dürfen, was ich nicht bin.
0: Es gibt ja Leute, die sagen, in jedem Schauspieler, in jedem Schauspiel steckt auch ein Stück der Person. Also die Tiefe, das Fiese, das Geheimnisvolle.
1: Unbedingt.
0: Also das ist auch ein Stück weit in Ihnen.
1: Das dürfte in mir drin sein, aber nicht in dem, was ich lebe. Mhm. Wahrscheinlich aber in dem, was ich nicht auslebe. Ja. Oder weil ich mir sowas gar nicht vorstellen könnte. Aber das macht das Spielen auch so spannend.
0: Sturm der Liebe, Schauspielerin Christa Birkner.
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0: Heute bei mir in Chefsachemacher im Gespräch Sturm der Liebe Schauspielerin Christa Birkner, groß geworden in Rumänien, in einer Stadt, eine Kleinstadt, die sogar einen internationalen Flughafen hat. Hören wir gleich.
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1: Sturm der Liebe Schauspielerin Christa Birkner in Chefsache Macher im Gespräch. Schauen wir ganz kurz zurück auf ihre Kindheit in Rumänien, aufgewachsen in Neumarkt am Mireș, heißt das, in Siebenbürgen.
2: So ist das, ja.
1: Eine Kind bis zum 13. Lebensjahr haben sie dort gelebt. Ich habe mal nachgeschaut, eine Stadt, eine kleine Stadt, aber die einen großen Flughafen hat, ein Internet. Es gibt sogar Direktflüge nach London oder nach Dortmund oder nach Antalya.
2: Ach wirklich, das wusste ich gar nicht.
1: Oder nach Memmingen.
2: Also, nach Memmingen, ja, leider ist Memmingen zu weit weg für mich.
1: Eine Kindheit in Siebenbürgen in Rumänien, Mama Ungarin, Papa deutschstämmig, sie sind dreisprachig aufgewachsen.
2: Genau.
1: War Theater, Schauspiel immer Ihr Traum?
2: Ja, Schauspiel war immer mein Traum. Ich habe mit 6 Jahren gesagt, ich werde Schauspielerin.
1: Krass, woher kam das?
2: Ich weiß es nicht, das ist in einem drin. Wir waren sehr viel im Puppentheater damals. In Rumänien wurde sehr viel, also wir waren mit dem Kindergarten im Puppentheater erst x-mal. Und ich saß immer in der ersten Reihe und bin fast wirklich reingekrochen in die Puppen. Es hat mich so fasziniert. Die verschiedenen Sprachen, diese Stimmen, die Figuren. Ich habe diese Welt geliebt. Und dann waren wir auch sehr oft im Kindertheater. Und das war für mich, und was ich damals entdeckt habe, da war ich, glaube ich, 6 in der ersten Klasse, waren wir im Theater. Soacra cu trenu rorche, das war ein rumänisches Stück, Theaterstück, eine Theateraufführung. Und da habe ich das erste Mal entdeckt, dass im Theater, dass es so nach Bühne riecht. Geruch nach Bühne, nach dieser eigenen Welt. Und ich weiß, da war diese Soacra cu trenu rorche, das heißt die Schwiegermutter mit den 3 Schwiegertöchtern. Ich weiß gar nicht, was für ein Märchen das war. Aber ich werde die eine Szene, da sitzt die Schwiegermutter auf der Bühne mit den 3 Schwiegertöchtern und sie essen Maisbrei mit Milch. Und also ich fand das so faszinierend. Ich hätte mit auf die Bühne kriegen können und auch mitessen. Das hat mit dieser Welt, diese eigene Welt, war für mich immer schon ein Traum, was Traumhaftes, und das ist geblieben. Ja. Und ich werde nie vergessen, eine Klassenkameradin von damals hat mir erzählt, als der Klassenlehrer in der 5. Klasse uns fragte, was wollt ihr werden, bin ich aufgestanden und habe gesagt, ich werde Schauspielerin. Und alle waren so, was? Schauspielerin? Was soll das denn? Und diese Klassenkameradin hat mir gesagt, ich habe das schon vergessen, sie sind dann alle auch aufgestanden und gesagt, ich auch.
1: Die Schauspielerin Christa Birkner.
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0: Heute bei mir in Chefsache Macher im Gespräch die Schauspielerin Christa Birkner und gleich erzählt sie von ihrer Begegnung mit dem großen Theaterregisseur und Intendanten Klaus Peymann. Einfach mal dranbleiben.
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2: Ich bin Marvin Standke. Arbeitsministerin Bärbel Baas legt einen Plan gegen Sozialleistungsmissbrauch vor. Im Fokus steht dabei Zuwanderung aus anderen EU-Staaten. Das Papier liegt der ARD vor. Behörden sollen künftig mehr Daten miteinander abgleichen. So sollen unberechtigte Bezüge von Sozialleistungen schneller erkannt werden. Auch gegen Vermieter sogenannter Schrottimmobilien soll schärfer vorgegangen werden. Gesuchte Personen sollen künftig keine Grundsicherung mehr erhalten. Die EU-Kommission will soziale Medien für Kinder unter 13 Jahren verbieten.
3: Kommissionspräsidentin Ursula von der Leyen kündigte einen Gesetzentwurf an. Jugendliche unter 15 Jahren sollen Konten nur unter Aufsicht eröffnen. Diese Konten sollen eingeschränkte Funktionen und eine tägliche Nutzungsgrenze haben. Auch suchtfördernde Gestaltung von Apps soll verboten werden. Von der Leyen will den genauen Gesetzestext morgen vorstellen. Ulrike Klein, Redaktion.
2: Rheinland-Pfalz Ministerpräsident Schnieder kritisiert Spekulationen über die Zukunft von Kanzler Merz. Die Diskussion komme zur Unzeit, sagte der CDU-Politiker. Öffentlicher Streit über den Kanzler erschwere es, Vertrauen zurückzugewinnen. Schnieder gehört zu 8 CDU-Ministerpräsidenten, die Merz unterstützen. Sie wollen gemeinsam mit dem Kanzler die Probleme der Menschen angehen. Regierungssprecher Cornelius widerspricht Berichten über eine Bitte des Kanzleramts. Und die wohl berühmteste Handynummer der Welt ist jetzt scheinbar öffentlich. Herzogin Meghan hatte sich in einem Elternchat der neuen Schule ihrer Kinder vorgestellt. Ein Screenshot der Nachricht wurde anschließend im Netz verbreitet. Dabei soll auch ihre private Telefonnummer sichtbar gewesen sein. Das berichten mehrere Medien unter Berufung auf britische Zeitungen. Prinz Harry und Herzogin Meghan wohnen seit wenigen Wochen wieder im Vereinigten Königreich. Das Schlagerradiowetter in Mecklenburg-Vorpommern. Viele Wolken, immer wieder Schauer und örtlich auch noch Gewitter möglich. Bei diesen Tiefstwerten 13 bis 10 Grad. Und die Aussichten, es bleibt wechselhaft mit Schauern und maximal 17 bis 20 Grad.
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0: Sie gucken gern Sturm der Liebe? Dann wissen Sie, wer mein Gast ist. Die Schauspielerin Christa Birkner. Herzlich willkommen.

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0: Radio. Christa Birkner, die Schauspielerin Sturm der Liebe, beispielsweise in Chefsache Macher im Gespräch. Die ersten Eindrücke in Deutschland haben sie geschildert und irgendwann haben sie beschlossen, aus diesem Kindheitstraum, ich möchte Schauspielerin werden, mit 6, hat die kleine Christa gesagt, ich möchte unbedingt auf die Bühne, haben sie dann gesagt, ich mache das zum Beruf, ab 1987 Schauspielausbildung. Und damals hatten sie, sie haben ja von dem Akzent, von dem Dialekt gesprochen, damals hatten sie noch ein Problem mit der Aussprache des R.
1: Woher wissen Sie das?
0: Sie haben wirklich, ich habe mich vorbereitet.
1: Sie haben sehr gut recherchiert. Wow. Ja, das stimmt. In Rumänien, das war, wir haben das R gerollt. Mhm. Warum, weiß ich nicht. Ich glaube, das ist einfach so. Und das hieß auch immer, man sagte mir später auch in Rumänien, wenn du dann Schauspielerin werden wirst, musst du das R wirklich rollen. Rollen, das ist ganz wichtig für die Bühne, das gerollte R.
0: Ja.
1: Und ich war ganz stolz, dass ich das kann. Und dann war ich auf der Schauspielschule. Das war schon auch, man war von 1200 Bewerbern, wurden ja 8 genommen damals. Und ich habe mich gut vorbereitet und für die Aufnahmeprüfung. Ich wollte unbedingt nach Stuttgart und das hat auch geklappt. Mein damaliger Freund war in der Kunstakademie in Karlsruhe und dachte ich, ich muss unbedingt nach Stuttgart, das ist am nächsten an Karlsruhe. Und so bin ich da auch gelandet und genommen worden.
0: Und das rollende R wurde Ihnen ausgetrieben?
1: Das wurde mir ausgetrieben. Wir hatten ja wirklich jeden Tag Stimmbildung.
0: Ja.
1: Das ist wirklich die klassische Ausbildung. Nach wie vor würde ich es jedem ans Herz legen. Also jeder wirklich, der Schauspieler oder die Schauspielerin werden will, bitte auf eine Schauspielschule. Das ist wirklich sehr, sehr wichtig für die Sprache, für ein Sprachgefühl. Und das ist auch beim Film wichtig. Und ich habe das R gerollt und habe wirklich jeden Tag diese Übungen gemacht für das Rachen-R.
0: Ja.
1: Ich habe so lange geübt, bis ich es eines Tages wirklich konnte. Und das war für mich wie ein Sechser im Lotto. Ich habe mich so gefreut. Ich habe den ganzen Tag wirklich noch mit diesem R bin ich rumgelaufen. Und ich dachte so, jetzt habe ich es geschafft. Jetzt kann ich Deutsch.
0: Kollegen sagen manchmal so über mich, du sprichst so ein hartes R. So Radio. Ja, ich finde das eigentlich ganz normal, ja, aber ich roll's ja nicht so radikal.
1: Ja, eben, ja. Ja, ich finde die Sprache mit das Wichtigste und ich finde die deutsche Sprache sowieso eines der schönsten Sprachen. Ich liebe die deutsche Sprache und
0: wenn gegendert wird?
1: Ja, naja, das ist nicht so meins, muss ich gestehen. Ich gender nicht so gerne.
0: SchauspielerInnen,
1: ja, ich finde, das muss nicht sein.
0: Mhm.
1: Ich finde, das macht's nicht aus, männlich, weiblich oder dass die Frauen jetzt mehr im Vordergrund rücken. Zum Beispiel wäre eine Bezahlung, dass die Frauen genauso viel verdienen wie Männer, viel wichtiger für mich als das Gendern. Aber okay, jeder kann machen, wer will und das bleibt jedem überlassen. Ich wusste das zum Beispiel auch gar nicht, dass Frauen weniger verdienen. Ich dachte, das ist schon längst abgeschafft.
0: Die Schauspielerin Christa Birkner.
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0: Heute bei mir in Chefsachemacher im Gespräch die Schauspielerin Christa Birkner. Eine unfassbare Leidenschaft zum Theater hat sie, zum Fernsehen, hat sie gerade gesagt, natürlich auch. Und gleich geht's um das Theater. Sie hat Erich Kästners Stück Emil und die Detektive gespielt. Wir gucken mal auf Kästner in wenigen Augenblicken.
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0: Schauspielerin Christa Birkner in Chefsache, Macher im Gespräch. Als wir uns hier gerade kennengelernt haben, haben Sie gesagt, meine Güte, ich habe ein Problem mit Namen. Ich sagte, ich heiße Oliver, Sie wahrscheinlich Christa. Und wie äußert sich das bei Ihnen, weil Sie sich so, also weil Sie das so aktiv auch gesagt haben?
1: Es ist wirklich ein Leidensweg. Ich weiß nicht, woran das liegt, dass ich mir Namen nicht merken kann. Mhm. Ich habe denen vorhin schon erzählt, ich bin sogar zum Arzt gegangen. Ich habe sogar einen Arzt besucht.
0: Was fehlt mir?
1: Was fehlt mir? Habe ich hier schon Alzheimer mit 20, 30? Und dieser Arztbesuch, der hat mir damals ziemlich beruhigt, aber ich glaube nicht, dass es wirklich stimmt, was er gesagt hat. Es liegt daran, dass meine Muttersprache Ungarisch ist.
0: Ja.
1: Und das stimmt allerdings, eine Sache stimmt, ungarische Namen kann ich mir merken, aber nicht alle anderen nicht. Und ich weiß nicht, woran das liegt, und es ist wirklich eine Qual, weil viele denken, das ist unhöflich, dass man sich jemanden nicht merkt oder den Namen, aber es ist nicht unhöflich, ich weiß nur nicht, was es ist.
0: Wie machen Sie das denn, Sie spielen jetzt mit jemandem beispielsweise bei Sturm der Liebe?
1: Ja.
0: Und dann stellen Sie fest, oh Scheiße, ich habe den Namen von dem Kerl vergessen.
1: Das stimmt. Aber was ich mir immer merke, ist der Filmname. Also ich merke mir immer die Filmnamen. Ich spiele ja mit den Leuten zusammen und ich merke mir immer nur die Filmnamen. Das ist wie ein Text, weil ich spreche es ja immer mit dem Filmnamen an, 12 Stunden am Tag. Und ich merke mir immer die Filmnamen. Und zu Hause auch meine Tochter, ja Mama, ja du sagst ja immer nur den Filmnamen. Sag ich, ja, weil mir fällt der andere Name gar nicht ein gerade.
0: Ja.
1: Und ich merke mir die Filmnamen,
0: und
1: auch im
0: jetzt,
1: Theater.
0: Ach krass, und wenn man jetzt ein halbes Jahr später fragt, mit wem hast du da gespielt, dann sagen
1: Filmname.
0: Sie...
1: Mir fällt nur der Filmname ein. Und ich muss dann nachdenken. Ich muss dann natürlich auch in meinem Handy gucken, weil ich habe die ganzen Namen natürlich da gespeichert. Ich schreibe ja SMS, ich schicke WhatsApp-Nachrichten. Und da scroll ich so lange, bis ich den Namen... Ach so, ja, okay. Oh, jetzt nenne ich keine Beispiele. Sonst.
0: Aber wenn Sie bei jemandem wie Dieter Hallervorden zum Beispiel spielen, da wissen Sie dann schon, Dieter Hallervorden ist Dieter Hallervorden.
1: Ja, natürlich. Dieter Hallervorden, den Namen, ja. Und zwar mein Zwillingsbruder heißt auch Dieter.
0: Okay.
1: Kleine Eselsbube. Nein, Dieter Hallervorden merke ich mir wirklich. Also das ist auch nicht nur, weil es ein großartiger Schauspieler ist, auch ein großartiger Mensch und Theatermacher. Und ich freue mich immer, wenn ich bei ihm Theater spielen kann. Und er ist ja auch, der hat ja auch die gleiche Leidenschaft, wie Peimann sie auch immer hatte oder wie ich sie.
0: Fanatischer Theatermann.
1: Genau. Und das ist wichtig und das merkt man bei ihm. Also Theater ist sein Leben und Schauspiel. Und ich meine, er hat so ein Theater aufgebaut, er hat sein ganzes Leben, also sehr viel Geld investiert ins Schlossparktheater. Und wer macht das schon heutzutage?
0: Die Schauspielerin Christa Birkner.
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0: Sprache im Gespräch die Schauspielerin Christa Birkner. Die kennen Sie beispielsweise aus Sturm der Liebe, aber auch aus, keine Ahnung, Soko Leipzig, vom Theater und. Und sie hat mal gesagt, das finde ich ganz interessant, da will ich gleich mal nachfragen, sie sei nicht blond genug für eine deutsche Serie. Wie sie darauf kommt, das hören wir gleich.
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2: Ich bin Marvin Standke und das war der Tag. Nach dem CSD-Anschlag in Berlin will die Bundesregierung den Schutz vor Terror verstärken. Das Kabinett beschloss dazu einen 10-Punkte-Plan mit mehreren Strafverschärfungen. Gefährder sollen künftig mit elektronischen Fußfesseln überwacht werden können. Taten mit Messern sollen grundsätzlich als Verbrechen geahndet werden. Spenden für Terrororganisationen sollen künftig einen eigenen Straftatbestand erfüllen. Bei Bewährungsstrafen sollen Sicherheitsinteressen stärker berücksichtigt werden. Die EU-Kommission will Social Media für Kinder unter 13 Jahren verbieten.
3: Kommissionspräsidentin von der Leyen kündigte das im Europaparlament an. 13- und 14-Jährige sollen nur beaufsichtigte Profile nutzen dürfen. Diese sollen außerdem eingeschränkte Funktionen und begrenzte Nutzungszeiten haben. Eigene Social-Media-Konten sollen erst ab 15 Jahren erlaubt sein. Der Gesetzentwurf dazu soll morgen vorgestellt werden. Ulrike Klein, Redaktion.
2: Und Deutschlands erster LKW ohne Fahrerkabine wird jetzt von einer Supermarktkette getestet. Er wurde auf der Messe IAA in Hannover vorgestellt. Der autonome E-LKW fährt in Nordhessen. Hier beliefert er eine Filiale mit Lebensmitteln aus dem eigenen Lager. Die Strecke ist rund 400 Meter lang. Der LKW transportiert bis zu 15 Euro Paletten und soll bis zu dreimal täglich fahren. Nach dem Test soll er dann sogar längere Strecken zurücklegen. Die Kette erhofft sich niedrigere Kosten und weniger Personalbedarf. Das Schlagerradiowetter in Mecklenburg-Vorpommern. Viele Wolken, immer wieder Schauer und örtlich auch noch Gewitter möglich. Bei diesen Tiefstwerten 13 bis 10 Grad. Und die Aussichten, es bleibt wechselhaft mit Schauern und maximal 17 bis 20 Grad.
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0: Und bei mir noch fast eine knappe Stunde, die Schauspielerin Christa Birkner. Ich grüße.

0: Schauspielerin Christa Birkner in Chefsache, Macher im Gespräch. Jetzt hat ja jeder so irgendwelche körperlichen Dinge, die einem nicht gefallen. Und Sie haben mal in einem Interview gesagt, Tränensäcke sind mein
1: Markenzeichen. Ach so, oh ja, stimmt. Ja, stimmt. Ui, die habe ich schon vergessen. Sehen Sie? So sehr akzeptiere ich mich mittlerweile. Ja, das stimmt, weil ich merke es jetzt, wir haben ja bei Sturm der Liebe jetzt nicht viel Zeit gehabt, das Licht so zu positionieren. Wir haben ja 25 Minuten, vor allem im Studiodreh, da ist das Licht wirklich nicht perfekt. Und da werden alle Makel im Gesicht sehr schnell sichtbar. Und da sieht man die Tränensäcke. Und wie gesagt, bei 12-Stunden-Drehs, man hat gar nicht Zeit, sich so zu erholen, dass man am nächsten Tag, da wird man um 7 Uhr wieder abgeholt. Und die Tränensäcke sind nun, boah, das ist so ein furchtbares Wort, oder? Das hat so mit Tränen, mit Sack.
0: Gibt es ein schöneres, also zum Beispiel, wenn Frauen so sagen, ich habe ein Problem mit Falten an den Augen, dann sage ich immer, das sind keine Falten, das sind Sonnenstrahlen.
1: Ja, genau. Aber ja, das sind aber die Tränensäcke, das ist ja was anderes als Sonnenstrahlen. Das ist so zum Beispiel, würde ich so sagen, die untergehende Sonne.
0: Ja,
1: ja, die sind mittlerweile akzeptiere ich sie und ich habe gelernt, sie sind nun, sie gehören zu mir und ich werde einen Teufel tun, die wegzuspritzen oder irgendwas zu machen. Ich bin sowieso ein Gegner von diesen ganzen Botox und Hype, weil Botox, ich sehe das an allen Ecken und Enden, gerade beim Film, nimmt dir die Ausstrahlung, nimmt dir deinen, also das, was du bist, weg.
0: Die Mimik.
1: Die Mimik.
0: Und gerade beim Film sind es, glaube ich, also die kleinen Bewegungen im Gesicht, die man spielt.
1: Und ich finde das so wichtig, dass das bleibt. Dass man nicht, dass man auch einen Unterschied sieht, ist sie jetzt nun traurig oder ist sie fröhlich? Weil die Augen, wenn du das nicht mehr bewegen kannst und weinst, weil du traurig, man kann ja auch vor Glück oder vor Freude weinen oder weil man eben gerade irgendwie Welt in sich zusammenbricht, weil man so unglaublich traurig ist. Und den Unterschied sollte man schon merken. Und ich sehe das überall, ich sehe, oh Gott, in Amerika ist sowieso schlimm genug, dass man nur noch, das wird so zu einer Maske.
0: Optimiert, es wird zum optimiert. Ne?
1: Und es sehen alle gleich aus.
0: Ja.
1: Es sehen alle gleich aus und es wird so eine Fratze, so eine Maske. Und das ist unglaublich traurig, weil ich glaube, das macht die Menschen aus, dass jeder einmalig ist und besonders. Und wenn das verloren geht, ist es sehr, sehr schade.
0: Bleiben Sie, wie Sie sind.
1: Das tue ich.
0: Die Schauspielerin Christa Birkner in Chefsache, Macher im Gespräch.
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0: Heute mein Gast in Chefsache Macher im Gespräch, die Schauspielerin Christa Birkner. Einblicke in ihr Seelenleben hat sie gegeben. So Tragödie ist ihrs, hat sie gesagt. Könnte man ja denken, vielleicht ist sie eine Drama-Queen. Ja, sagt sie. Was ihre große Schwäche ist, ob das genau die Schwäche ist, das wird sie uns gleich verraten. Bleiben Sie einfach dran.
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0: Chefsache, Macher im Gespräch, Schauspielerin, ganz bekannt geworden in der ARD-Serie Sturm der Liebe. Liebe Frau Birkner, ich habe noch ein paar Halbsätze, die Sie vervollständigen dürfen.
1: Wow.
0: Mal gucken, was rauskommt. Den Fernseher schalte ich immer ein, wenn
1: Sturm der Liebe kommt.
0: Meine größte Niederlage.
1: Persönliche Niederlage wüsste ich jetzt nicht.
0: Meine Schwäche ist.
1: Ich liebe Süßes.
0: Ja.
1: Oh, also ich liebe Kuchen. Ich habe jetzt angefangen, weniger Kuchen zu essen. Hm. Also nicht täglich, sondern jeden zweiten Tag.
0: Aber Kuchen, also ich esse auch sehr gerne Kuchen. Das liegt aber daran, weil mein Körper kann keinen Kuchen produzieren. Also muss ich ihn von außen zuführen.
1: Unbedingt.
0: Ja.
1: Unbedingt.
0: Und letzter Halbsatz. Meine Geburtsstadt. Das ist Neumarkt am Mureș. Und wie heißt das auf Rumänisch?
1: Also Târgu Mureș auf Rumänisch und Maroșvașarei auf Ungarisch. Ist eine wunderschöne Stadt.
0: Neumarkt am Mureș hat einen Flughafen sogar. Wisst ihr, wie der heißt?
1: Nein.
0: Das ist der Transylvania Airport.
1: Oh, okay.
0: Transylvanien. Ja.
1: Aber ich muss Ihnen sagen, was mir, apropos Transylvanien, was ich nicht wusste, ich bin ja mit 13 nach Lörrach und wir kamen da aufs Gymnasium in die Schule und alle, Dracula und Dracula.
0: Den kannten Sie gar nicht.
1: Kannte ich gar nicht.
0: Ja.
1: Ich wusste gar nicht, was es sein soll. Oder Vampir.
0: Ja.
1: Uns war das total fremd. Ich sage, Dracula, wer ist das?
0: Vampir in Rumänien war Ceaușescu.
1: Ne? Genau, das war für uns der Vampir. Aber ich wusste gar nicht, dass es diesen Roman gibt, dass es Vampire gibt, dass die aus Transsilvanien kommen sollen. Also das war für uns sehr fremd. Mhm. Mittlerweile gibt es da auch Schlösser und alles wurde schön für die Touristen aufgebaut, damit die kommen. Ich wusste gar nicht, was Vampir ist.
0: Sturm, der liebe Schauspielerin Christa Birkner, danke für die Einblicke in ihr Leben, in ihr Denken, in ihr Fühlen und alles Gute.
1: Von Herzen gern und vielen Dank für die Einladung.
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1: Ich bin Marvin Standke und das war der Tag. Nach dem CSD-Anschlag in Berlin will die Bundesregierung den Schutz vor Terror verstärken. Das Kabinett beschloss dazu einen 10-Punkte-Plan mit mehreren Strafverschärfungen. Gefährder sollen künftig mit elektronischen Fußfesseln überwacht werden können. Taten mit Messern sollen grundsätzlich als Verbrechen geahndet werden. Spenden für Terrororganisationen sollen künftig einen eigenen Straftatbestand erfüllen. Bei Bewährungsstrafen sollen Sicherheitsinteressen stärker berücksichtigt werden. Die EU-Kommission will Social Media für Kinder unter 13 Jahren verbieten.
2: Kommissionspräsidentin von der Leyen kündigte das im Europaparlament an. 13- und 14-Jährige sollen nur beaufsichtigte Profile nutzen dürfen. Diese sollen außerdem eingeschränkte Funktionen und begrenzte Nutzungszeiten haben. Eigene Social-Media-Konten sollen erst ab 15 Jahren erlaubt sein. Der Gesetzentwurf dazu soll morgen vorgestellt werden. Ulrike Klein, Redaktion.
1: Und Deutschlands erster LKW ohne Fahrerkabine wird jetzt von einer Supermarktkette getestet. Er wurde auf der Messe IAA in Hannover vorgestellt. Der autonome E-LKW fährt in Nordhessen. Hier beliefert er eine Filiale mit Lebensmitteln aus dem eigenen Lager. Die Strecke ist rund 400 Meter lang. Der LKW transportiert bis zu 15 Euro Paletten und soll bis zu dreimal täglich fahren. Nach dem Test soll er dann sogar längere Strecken zurücklegen. Die Kette erhofft sich niedrigere Kosten und weniger Personalbedarf. Das Schlagerradiowetter in Mecklenburg-Vorpommern. Viele Wolken, immer wieder Schauer und örtlich auch noch Gewitter möglich. Bei diesen Tiefstwerten 13 bis 10 Grad. Und die Aussichten, es bleibt wechselhaft mit Schauern und maximal 17 bis 20 Grad.
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3: Hallo und herzlich willkommen, hier ist Norman Streiche mit frischer neuer Musik jetzt eine Stunde lang. Hier ist Philipp Kaiser.

Ihr Schlagerradio mit Fiesta, wir geben dem Nachwuchs eine Chance. Und jetzt gibt's schon die Winnetou-Melodie, ganz neu aufgepeppt von Pat. Dieses Lied heißt, dieses Lied ist nur für dich. Hier ist Fiesta, wir geben dem Nachwuchs eine Chance.

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1: Hier ist Norman Streche mit Fiesta. Wir geben dem Nachwuchs eine Chance und das ist unser Schlager-Radiostar aus diesem Jahr. Sie hat den großen Preis gewonnen, wird vielleicht in der Giovanni Zarella schon mit dieser Nummer demnächst auftreten. Hier ist Noch einmal verrückt, Kavila.

Pure Emotion hier am Abend von René Ulbrichts neuer Single Papa. Ja? Wenn der Papa nie Zeit hat für die Tochter, das war das Lied darum. Und hier ist der nächste Star bei Fiesta. Wir geben dem Nachwuchs eine Chance bei Schlagerradio. Hier ist Larissa.

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1: Ich bin Marvin Stanke und das wird der Tag. In Hannover zeigt die Messe IAA Transportation heute wieder die Zukunft von Lkw und Logistik. Die Messe ist wichtig für Deutschland als Wirtschaftsstandort. Rund 140.000 Menschen arbeiten direkt in der deutschen Nutzfahrzeugindustrie. Ein Hingucker war schon ein fahrerloser Elektrolaster für eine Supermarktkette. Er wurde auf der Messe vorgestellt und sorgte für Schlagzeilen. Der Lkw fährt bereits ohne Fahrer zwischen Lager und Filiale der Supermarktkette. Erstmals ist dafür in Deutschland eine offizielle Genehmigung erteilt worden. Die Messe läuft noch bis Sonntag. EZB-Präsidentin Christine Lagarde eröffnet heute die 10. Forschungskonferenz der Europäischen Zentralbank. Für Deutschland ist besonders die weitere Inflationsentwicklung von Bedeutung. Auch die schwache deutsche Konjunktur dürfte eine wichtige Rolle spielen. Diskutiert werden zudem die Perspektiven der europäischen Geldpolitik und mögliche Zinsentscheidungen. Die Ergebnisse könnten Hinweise für Unternehmen, Verbraucher und deutsche Finanzmärkte liefern. Und Bergsteigerlegende Reinhold Messner wird heute 82 Jahre alt. Er gilt als einer der erfolgreichsten Bergsteiger der Geschichte. Messner bestieg als erster Mensch alle 14 Berge über 8000 Meter. In den 70er Jahren erreichte er den Mount Everest ohne zusätzlichen Sauerstoff. Auch als Abenteurer, Autor und Museumsgründer machte er sich einen Namen. Das Schlagerradiowetter in Mecklenburg-Vorpommern. Viele Wolken, immer wieder Schauer und örtlich auch noch Gewitter möglich. Bei diesen Tiefstwerten 13 bis 10 Grad. Und die Aussichten, es bleibt wechselhaft mit Schauern und maximal 17 bis 20 Grad.
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1: Ich bin Marvin Stanke und das wird der Tag. In Hannover zeigt die Messe IAA Transportation heute wieder die Zukunft von Lkw und Logistik. Die Messe ist wichtig für Deutschland als Wirtschaftsstandort. Rund 140.000 Menschen arbeiten direkt in der deutschen Nutzfahrzeugindustrie. Ein Hingucker war schon ein fahrerloser Elektrolaster für eine Supermarktkette. Er wurde auf der Messe vorgestellt und sorgte für Schlagzeilen. Der Lkw fährt bereits ohne Fahrer zwischen Lager und Filiale der Supermarktkette. Erstmals ist dafür in Deutschland eine offizielle Genehmigung erteilt worden. Die Messe läuft noch bis Sonntag. EZB-Präsidentin Christine Lagarde eröffnet heute die 10. Forschungskonferenz der Europäischen Zentralbank. Für Deutschland ist besonders die weitere Inflationsentwicklung von Bedeutung. Auch die schwache deutsche Konjunktur dürfte eine wichtige Rolle spielen. Diskutiert werden zudem die Perspektiven der europäischen Geldpolitik und mögliche Zinsentscheidungen. Die Ergebnisse könnten Hinweise für Unternehmen, Verbraucher und deutsche Finanzmärkte liefern. Und Bergsteigerlegende Reinhold Messner wird heute 82 Jahre alt. Er gilt als einer der erfolgreichsten Bergsteiger der Geschichte. Messner bestieg als erster Mensch alle 14 Berge über 8000 Meter. In den 70er Jahren erreichte er den Mount Everest ohne zusätzlichen Sauerstoff. Auch als Abenteurer, Autor und Museumsgründer machte er sich einen Namen. Das Schlagerradiowetter in Mecklenburg-Vorpommern. Viele Wolken, immer wieder Schauer und örtlich auch noch Gewitter möglich. Bei diesen Tiefstwerten 13 bis 10 Grad. Und die Aussichten, es bleibt wechselhaft mit Schauern und maximal 17 bis 20 Grad.
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1: Ich bin Marvin Stanke und das wird der Tag. In Hannover zeigt die Messe IAA Transportation heute wieder die Zukunft von Lkw und Logistik. Die Messe ist wichtig für Deutschland als Wirtschaftsstandort. Rund 140.000 Menschen arbeiten direkt in der deutschen Nutzfahrzeugindustrie. Ein Hingucker war schon ein fahrerloser Elektrolaster für eine Supermarktkette. Er wurde auf der Messe vorgestellt und sorgte für Schlagzeilen. Der Lkw fährt bereits ohne Fahrer zwischen Lager und Filiale der Supermarktkette. Erstmals ist dafür in Deutschland eine offizielle Genehmigung erteilt worden. Die Messe läuft noch bis Sonntag. EZB-Präsidentin Christine Lagarde eröffnet heute die 10. Forschungskonferenz der Europäischen Zentralbank. Für Deutschland ist besonders die weitere Inflationsentwicklung von Bedeutung. Auch die schwache deutsche Konjunktur dürfte eine wichtige Rolle spielen. Diskutiert werden zudem die Perspektiven der europäischen Geldpolitik und mögliche Zinsentscheidungen. Die Ergebnisse könnten Hinweise für Unternehmen, Verbraucher und deutsche Finanzmärkte liefern. Und Bergsteigerlegende Reinhold Messner wird heute 82 Jahre alt. Er gilt als einer der erfolgreichsten Bergsteiger der Geschichte. Messner bestieg als erster Mensch alle 14 Berge über 8000 Meter. In den 70er Jahren erreichte er den Mount Everest ohne zusätzlichen Sauerstoff. Auch als Abenteurer, Autor und Museumsgründer machte er sich einen Namen. Das Schlagerradiowetter in Mecklenburg-Vorpommern. Viele Wolken, immer wieder Schauer und örtlich auch noch Gewitter möglich. Bei diesen Tiefstwerten 13 bis 10 Grad. Und die Aussichten, es bleibt wechselhaft mit Schauern und maximal 17 bis 20 Grad.
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